0: Uge war schon 2012 vom Landgericht Stade wegen der Morde an drei Jungen zu lebenslanger Haft verurteilt worden. Etliche Jahre schlich Martin N. sich nachts und mit einer Sturmhaube maskiert in Schullandheime, Zeltlager und Privathäuser, um Jungen zu missbrauchen.
1: Der ukrainische Präsident Zelensky schlägt Kreml-Chef Putin ein direktes Treffen vor. In einem offenen Brief regt er Verhandlungen über ein Ende des Kriegs in der Ukraine an, und zwar in einem neutralen Land, etwa der Schweiz, der Türkei oder in einem arabischen Land. Aus der Nachrichtenredaktion Ivo Marocek.
2: Zunächst schlägt Zelensky eine Waffenruhe entlang der aktuellen Frontlinie vor. Dann soll ein direktes Treffen mit Putin folgen. Kreml-Chef Putin ist auf diesen Vorschlag noch nicht eingegangen. Er verwies im Gespräch mit ausländischen Journalisten auf ältere Vorschläge, um den Krieg zu beenden. Putin behauptete aber, Russlands Truppen würden täglich an der Front vorrücken. US-Präsident Trump reagierte erfreut auf den Vorstoß. Ein direktes Treffen wäre großartig, sie sollten es hinbekommen, sagte er. Beide Seiten müssten aber Kompromisse eingehen.
1: Bei einem Zwischenfall mit einer Lufthansa-Maschine am Frankfurter Flughafen sind mehrere Mitarbeiter verletzt worden. Nach Angaben der Fluggesellschaft klappte bei einer Boeing 787 vor dem Boarding plötzlich das Bugfahrwerk ein und der vordere Teil der Maschine sackte auf den Boden. Laut Lufthansa befanden sich zu dem Zeitpunkt ausschließlich Beschäftigte an Bord. Warum die Boeing wegsackte, ist noch unklar. Auf der dänischen Insel Anholt ist der Buckelwal obduziert worden, der immer wieder an der deutschen Ostseeküste gestrandet ist. Fachleute haben den Kadaver zerlegt und untersucht. Warum der Wal verendet ist, konnten sie aber noch nicht feststellen. Verletzungen seien nicht zu erkennen gewesen. Gewebeproben sollen jetzt im Labor untersucht werden. Das waren die Nachrichten. Und hier noch das Wetter in Deutschland. Tagsüber länger trocken, zwischendurch aber auch Schauer und später von Westen Gewitter, 18 bis 21 Grad. Am Samstag vor allem im Osten Sonne, ansonsten auch Wolken und kurze Schauer, aber meistens trocken, 19 bis 24 Grad. Und am Sonntag gibt es dann Sonne und Wolken im Wechsel, im Norden selten Schauer, das Ganze bei 16 bis 23 Grad. Es ist jetzt 2.03 Uhr.
3: Und hier ist der Verkehrsservice in der ARD-Hitnacht. Die A96 Lindau-München ist zwischen München-Laim und München-Sendling wegen Brückenarbeiten in beiden Richtungen noch bis Montag gesperrt. Stadtverkehr Berlin, die A111 Charlottenburg, Dreieck Oranienburg, ist zwischen Festplatz und Seidelstraße wegen Tunnelwartungsarbeiten in beiden Richtungen noch bis 5 Uhr heute früh gesperrt. Und ebenfalls Berlin, die A113 Schönefeld-Neukölln, ist zwischen Schönefeld-Nord und Spätstraße in beiden Richtungen ebenfalls wegen Wartungsarbeiten bis 5 Uhr gesperrt. Und A565 Bonn-Meckenheim zwischen dem Dreieck Bonn-Nordost und dem Kreuz Bonn-Nord ist die Autobahn in beiden Richtungen gesperrt. Ihnen eine gute und sichere Fahrt.
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3: Aus dem MDR Landesfunkhaus Sachsen-Anhalt in Magdeburg mit Frank Eberlein. Ich wünsche Ihnen einen wunderschönen guten Morgen. Und hier ist sie, Tina Turner.

Ja, eigentlich ein Song von Elton John, Sorry Seems to be the Hardest Word. Und er war auch in dieser Aufnahme dabei, aber nicht allein. Das war die Neuaufnahme aus den frühen 2000ern mit Blue zusammen. Ja, hier in der ARD-Hitnacht. Und inzwischen haben wir es 2:12. Ja, hallo. In jede Richtung hier in Deutschland, wo immer Sie uns hören, im Norden, im Süden, im Osten, im Westen oder in der Mitte oder ganz woanders auf diesem Globus übers Internet, ist ja heutzutage alles möglich. Und ich habe hier Erasure für Sie, Vince Clarke und Andy Bell mit Always.

Ja, dieser Song kam einst von der Südhalbkugel hierher in den Norden. Das war die australische Band Icehouse mit Hey Little Girl von 1982. Und aus demselben Jahr kommt auch das folgende. Hier in der ARD-Nacht, jetzt Hubert K. mit einem der großen Hits der Zeit der Neuen Deutschen Welle. Sternenhimmel.

Es ist 2.31 Uhr. Guten Morgen, hier ist der Verkehrsservice in der ARD-Hitnacht. Die A46 Heinsberg Richtung Düsseldorf ist zwischen Neuss-Holzheim und dem Kreuz Neuss-West nach einem Unfall gesperrt. Die A96 Lindau-München ist zwischen München-Leim und München-Sendling wegen Brückenarbeiten in beiden Richtungen gesperrt, und zwar noch bis Montag. Stadtverkehr Berlin, die

0: A111 Charlottenburg, Dreieck Oranienburg, ist zwischen Festplatz und Seidelstraße wegen Tunnelwartungsarbeiten in beiden Richtungen noch bis 5 Uhr gesperrt. Die A113 Schönefeld-Neukölln ist zwischen Schönefeld-Nord und Spätstraße in beiden Richtungen wegen Wartungsarbeiten ebenfalls bis 5 Uhr noch gesperrt. Und A565 Bonn-Meckenheim zwischen dem Dreieck Bonn-Nordost und dem Kreuz Bonn-Nord ist die Autobahn in beiden Richtungen gesperrt. Fahren Sie vorsichtig und kommen Sie gut an Ihr Ziel.
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Ja, diese Gitarre und diese Stimme, das kann nur Mark Knopfler gewesen sein, von den Dire Straits, genau. Und das war er in diesem Fall mal als Solist vor gut 10 Jahren. Die ARD-Hitnacht. Und ja, wenn Sie unterwegs sind, fahren Sie vorsichtig, kommen Sie gut an Ihr Ziel und ja, nehmen Sie ein bisschen Musik mit auf dem Weg. Da vergeht die Zeit schneller, wenn man so allein unterwegs ist vor allem. Ne? Jetzt gleich Dr. Hook, Sexy Eyes. Und vorher noch aus Frankreich, Desireless, Voyage, Voyage.

Nick Kershaw aus England. A Riddle, einer seiner Hits, die er ja so vor gut 40 Jahren hatte. Und jetzt haben wir es genau 10 Minuten vor 3 Uhr an diesem Freitagmorgen. Und hier in der ARD-Nacht ist es Zeit für Mike und seine Mechanics hier. Word of Mouth.

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1: Um 3 Uhr mit Wolfgang Berger. Der in Norddeutschland als Maskenmann bekannt gewordene Serienmörder ist jetzt auch in Frankreich verurteilt worden. Der Mann hatte 2004 auch in der Bretagne einen Jungen aus einem Schullandheim entführt und ermordet. Er wurde im französischen Nantes zu einer lebenslangen Haftstrafe verurteilt. Aus der Nachrichtenredaktion Jan Busche.
2: Die Leiche des Jungen ist damals nach mehreren Wochen in einem Teich in der Bretagne entdeckt worden. Der heute 55-jährige Täter stammt aus Bremen. Der Pädagoge hatte fast 20 Jahre lang kleine Jungen missbraucht, vor allem in den 90ern. 3 von ihnen entführte er aus einem Schullandheim, Internat bzw. Zeltlager in Niedersachsen und Schleswig-Holstein und ermordete sie. 2011 wurde der sogenannte Maskenmann in Hamburg festgenommen, ein Jahr später vom Landgericht Stade verurteilt.
1: Der ukrainische Präsident Selenskyj schlägt Kreml-Chef Putin ein direktes Treffen vor. In einem offenen Brief regt er Verhandlungen über ein Ende des Kriegs in der Ukraine vor, und zwar in einem neutralen Land, etwa der Schweiz, der Türkei oder in einem arabischen Land. Zunächst schlägt Selenskyj eine Waffenruhe entlang der aktuellen Frontlinie vor. Dann soll ein direktes Treffen mit Putin folgen. Die Verhandlungen über den EU-Beitritt der 6 Westbalkanstaaten und mit Moldau sollen beschleunigt werden. Dafür setzt sich Bundeskanzler Merz ein. Auch die französische Regierung trägt den Vorstoß mit. Die 6 Westbalkanstaaten sollen auch schon vor dem Beitritt enger in die Europäische Union eingebunden werden. Das ist das wichtigste Thema beim EU-Westbalkan-Gipfel, heute in der Küstenstadt Tivat in Montenegro. Auf der dänischen Insel Anholt ist der verendete Buckelwal obduziert worden. Fachleute haben den Kadaver zerlegt, untersucht und die Einzelteile in einen Container gelegt. Am Strand von Anholt ist jetzt kaum noch etwas von dem Wal zu sehen. Jan Oppel aus der Nachrichtenredaktion berichtet, was die Fachleute herausgefunden haben.
3: Nach der stundenlangen Obduktion noch nicht sehr viel. Bis zum späten Abend wurde am Strand gearbeitet. Verletzungen sind nicht festgestellt worden. Im Maul und im Magen des Wals wurden auch keine Netze gefunden. Gewebeproben kommen jetzt in ein Labor. Bis Ergebnisse vorliegen, könnte es aber noch Wochen oder sogar Monate dauern. Das Tier war ja im März und April durch eine wochenlange Odyssee in der Wismarer Bucht berühmt geworden. Eine private Initiative hatte den Wal schließlich in einer umstrittenen Aktion Richtung Nordsee geschleppt und freigelassen.
1: Das waren die Nachrichten. Das Wetter in Deutschland: tagsüber länger trocken, zwischendurch aber auch Schauer und später von Westen her Gewitter, 18 bis 21 Grad. Am Samstag vor allem im Osten Sonne, ansonsten auch Wolken und kurze Schauer möglich, aber meistens ist es trocken, 19 bis 24 Grad. Und am Sonntag gibt es Sonne und Wolken, im Norden selten Schauer, bei 16 bis 23 Grad. Es ist jetzt 3.03 Uhr.
4: Und hier ist der Verkehrsservice in der ARD-Hitnacht. Die A96 Lindau-München ist zwischen München-Leim und München-Sendling wegen Brückenarbeiten noch in beiden Richtungen bis Montag gesperrt. Stadtverkehr Berlin, die A111 Charlottenburg, Dreieck Oranienburg, ist zwischen Festplatz und Seidelstraße wegen Tunnelwartungsarbeiten in beiden Richtungen bis 5 Uhr gesperrt. Also noch so ungefähr 2 Stunden. Und die A113 Schönefeld-Neukölln ist zwischen Schönefeld-Nord und Spätstraße in beiden Richtungen wegen Wartungsarbeiten ebenfalls bis 5 Uhr gesperrt. Und A565 Bonn-Meckenheim zwischen dem Dreieck Bonn-Nordost und dem Kreuz Bonn-Nord ist die Autobahn in beiden Richtungen gesperrt. Kommen Sie gut an Ihr Ziel.
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4: Und die kommt vom Mitteldeutschen Rundfunk aus Magdeburg. Mein Name ist Frank Eberlein. Ich wünsche Ihnen einen wunderschönen guten Morgen. Und jetzt starten wir in diese Stunde mit Musik von Duran Duran. Hier, Ordinary World.

Ja, das ist schon die vierte Stunde an diesem Freitag. So schnell vergeht die Zeit. Und während wahrscheinlich ein Großteil der Welt hier zumindest in unserem Breiten schläft, sind Sie und ich und noch ein paar andere nette Leute ja wach und müssen auch wach bleiben. Und wir halten Sie wach. Gleich mit Johannes Oerding und den Bee Gees. Und vorher gibt es noch eine Ballade. Auch das muss mal sein zwischendurch. Robin Beck hier. First Time.

Ja, die drei Brüder Gibb, die eigentlich vier waren, aber nur drei waren die Bee Gees und der vierte Bruder hieß Andy und den haben die drei auch manchmal ja unterstützt als Chor oder mit Songs, die sie geschrieben haben für ihn. So, und jetzt kommen zwei Männer und zwei Frauen aus Schweden. Ja, da weiß, glaube ich, jeder, wer gemeint ist. Klar, aber hier mit diesem wunderschönen Song, der auch so herrlich bebildert wurde in dem ABBA-Film aus den 70ern. Kennen Sie den? Wenn nicht, unbedingt mal ausleihen und anschauen. ABBA.

Schönen guten Morgen, es ist 3.31 Uhr. Hier ist der Verkehrsservice in der ARD Hitnacht. Die A96 Lindau-München ist zwischen München-Leim und München-Sendling wegen Brückenarbeiten in beiden Richtungen noch bis Montag gesperrt. Stadtverkehr Berlin, die A111 Charlottenburg, Dreieck Oranienburg ist zwischen Festplatz und Seidelstraße wegen Tunnelwartungsarbeiten in beiden Richtungen noch bis 5 Uhr heute früh gesperrt. Und die A113 Schönefeld-Neukölln ist zwischen Schönefeld-Nord und Spätstraße in beiden

0: beiden Richtungen wegen Wartungsarbeiten auch bis 5 Uhr gesperrt. Und dann haben wir noch eine Meldung für die A565 Bonn-Meckenheim. Zwischen dem Dreieck Bonn-Nord-Ost und dem Kreuz Bonn-Nord ist die Autobahn in beiden Richtungen gesperrt. Ich hoffe, Sie kommen da, wo Sie gerade fahren, richtig gut durch. Fahren Sie vorsichtig, kommen Sie gut an Ihr Ziel.
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Vor wenigen Minuten haben wir die Bee Gees selbst gehört und jetzt gerade ein Lied von ihnen in einer Coverversion von Take That, How Deep Is Your Love. Die ARD-Nacht, 3.40 Uhr haben wir es, 10 Minuten nach halb vier am Freitag und gleich gibt's was ganz besonders Feines. Da werden sich alle Depeche Mode-Fans ja die Finger danach lecken. Das ist Precious, was ich hier aufgelegt habe, aus dem Jahr 2005. Also nix mal aus den 80ern, aus der großen Zeit der Jungs. Die haben nämlich noch viele schöne Sachen später gemacht, wenn auch nicht mehr ganz so viele. Und vor Depeche Mode habe ich noch Gilbert O'Sullivan. Get Down.

Ja, ein Lied für die Ewigkeit. Und das sind Softcell, damals in den frühen 80ern gewesen, Tainted Love. Auch sie haben mit diesem Stück, es war ja nur eine Coverversion, aber immerhin, ja, Maßstäbe gesetzt fürs neue Jahrzehnt. Und damals dann auch ziemlich erfolgreich, über viele Jahre, die Pretenders. Und die habe ich hier mit einem Stück aus den 90ern, Stand By You, eine echte Hymne. Und dann gibt's wieder aus den 80ern. Musik von den Thompson Twins.

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1: Um 4 Uhr mit Wolfgang Berger. Der in Norddeutschland als Maskenmann bekannt gewordene Serienmörder ist jetzt auch in Frankreich verurteilt worden. Der Mann hatte 2004 in der Bretagne einen Jungen aus einem Schullandheim entführt und ermordet. Er wurde im französischen Nantes zu einer lebenslangen Haftstrafe verurteilt. Aus der Nachrichtenredaktion Jan Busche.
2: Die Leiche des Jungen ist damals nach mehreren Wochen in einem Teich in der Bretagne entdeckt worden. Der heute 55-jährige Täter stammt aus Bremen. Der Pädagoge hatte fast 20 Jahre lang kleine Jungen missbraucht, vor allem in den 90ern. 3 von ihnen entführte er aus einem Schullandheim, Internat bzw. Zeltlager in Niedersachsen und Schleswig-Holstein und ermordete sie. Nach jahrelangen Ermittlungen führte ein ehemaliges Opfer die Polizei auf die richtige Spur. 2011 wurde der sogenannte Maskenmann in Hamburg festgenommen. Ein Jahr später vom Landgericht Stade verurteilt.
1: Der ukrainische Präsident Selenskyj schlägt Kreml-Chef Putin ein direktes Treffen vor. In einem offenen Brief regt er Verhandlungen über ein Ende des Kriegs in der Ukraine an, und zwar in einem neutralen Land. Aus der Nachrichtenredaktion Ivo Maroschik.
3: Zunächst schlägt Selenskyj eine Waffenruhe entlang der aktuellen Frontlinie vor. Dann soll ein direktes Treffen mit Putin folgen. Kreml-Chef Putin ist auf diesen Vorschlag noch nicht eingegangen. Er verwies im Gespräch mit ausländischen Journalisten auf ältere Vorschläge, um den Krieg zu beenden. Putin behauptete aber, Russlands Truppen würden täglich an der Front vorrücken. US-Präsident Trump reagierte erfreut auf den Vorstoß. Ein direktes Treffen wäre großartig, sie sollten es hinbekommen, sagte er. Beide Seiten müssten aber Kompromisse eingehen.
1: Die Lufthansa sucht heute nach der Ursache für den Zwischenfall gestern am Frankfurter Flughafen. Bei einer Boeing 787 war das vordere Fahrwerk eingeknickt und die Maschine sackte auf einer Parkposition zu Boden. An Bord war die 13-köpfige Crew, aber noch keine Passagiere. Mehrere der Beschäftigten wurden verletzt. Die Boeing soll heute in einer Technikhalle am Flughafen Frankfurt untersucht werden. Auf der dänischen Insel Anholt ist der Buckelwal obduziert worden, der immer wieder an der deutschen Ostseeküste gestrandet ist. Fachleute haben den Kadaver zerlegt und untersucht. Warum der Wal verendet ist, konnten sie aber noch nicht feststellen. Verletzungen seien nicht zu erkennen gewesen. Im Maul und im Magen wurden keine Netze gefunden. Gewebeproben sollen jetzt im Labor untersucht werden. Das waren die Nachrichten. Und hier noch das Wetter in Deutschland. Tagsüber länger trocken, zwischendurch aber auch Schauer und später von Westen her Gewitter. 18 bis 21 Grad. Am Samstag vor allem im Osten Sonne, ansonsten auch Wolken und kurze Schauer, aber meistens bleibt es trocken. Das Ganze bei 19 bis 24 Grad. Und am Sonntag Sonne und Wolken, im Norden selten Schauer, 16 bis 23 Grad. Es ist 4.03 Uhr.
4: Und hier ist der Verkehrsservice in der ARD-Hitnacht. Die A96 Lindau-München ist zwischen München-Leim und München-Sendling wegen Brückenarbeiten in beiden Richtungen noch bis Montag gesperrt. Stadtverkehr Berlin, die A100 Wilmersdorf Richtung Neukölln ist im Tunnel Ortsteil Britz wegen eines Feuerwehreinsatzes gesperrt. Die A111 Charlottenburg-Dreieck-Oranienburg ist zwischen Festplatz und Seidelstraße wegen Tunnelwartungsarbeiten in beiden Richtungen noch bis 5 Uhr ungefähr gesperrt. Und die A113 Schönefeld-Neukölln ist zwischen Schönefeld-Nord und Spätstraße in beiden Richtungen wegen Wartungsarbeiten ebenfalls bis 5 Uhr gesperrt. Und die A565 Bonn-Meckenheim ist zwischen dem Dreieck Bonn-Nord-Ost und dem Kreuz Bonn-Nord in beiden Richtungen gesperrt. Ich wünsche Ihnen eine gute Fahrt in den neuen Tag.
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4: Ja, und wenn Sie gerade aufgestanden sind, an ein freundliches Hallo, einen schönen guten Morgen hier aus dem Studio in Magdeburg. Mein Name ist Frank Eberlein und dieser neue Tag ist Freitag. Der 5. Juni. Möge er ein schöner Tag für Sie werden.

Ja, könnte man sich was Flottes vorstellen, um munter zu werden am Freitagmorgen kurz nach vier, als diesen schönen Song aus den späten 70ern, mit dem es dann direkt in die 80er hineinging, Video Killed the Radio Star von den Buggles, hier die ARD-Hitnacht am Freitag. Und jetzt gibt's so richtig tollen 80er-Sound aus Australien. Hier sind Flash and the Pan mit Midnight Man.

Crowded House um 4.19 Uhr. Schönen guten Morgen, die ARD-Hitnacht. Und hier ist sie, Nena, die ja auch immer noch unterwegs ist und Konzerte gibt und da auch ihre alten Hits präsentiert, wie diesen hier aus den 80ern. Wunder geschehen.

0: Es ist 4.30 Uhr, halb fünf. Schönen guten Morgen. Hier ist der Verkehrsservice in der ARD-Hitnacht. Die A13 Dresden Richtung Schönefelder Kreuz ist zwischen Thiendorf und Schönborn nach einem LKW-Unfall gesperrt. Die A96 Lindau-München ist zwischen München-Leim und München-Sendling wegen Brückenarbeiten in beiden Richtungen noch bis Montag gesperrt. Stadtverkehr Berlin. Die A100 ist in Richtung Süden, Höhe Sonnenallee, wegen eines Feuerwehreinsatzes gesperrt. Die A111 Charlottenburg, Dreieck Oranienburg ist zwischen Festplatz und Seidelstraße wegen Tunnelwartungsarbeiten in beiden Richtungen noch bis 5 Uhr gesperrt. Und die A113 Schönefeld Richtung Neukölln ist zwischen Schönefeld Nord und Spätstraße wegen Wartungsarbeiten gesperrt. Und noch eine Meldung für die A565 Bonn-Meckenheim. Zwischen dem Dreieck Bonn-Nord-Ost und dem Kreuz Bonn-Nord ist die Autobahn in beiden Richtungen gesperrt. Kommen Sie gut an Ihr Ziel.
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Hallo, guten Morgen, Deutschland. Wir haben es 4 Uhr und 39. Hier ist die ARD-Hitnacht. Das war gerade Steve Winwood. Und jetzt legen wir einen Zahn zu, damit alle förmlich aus dem Bett fallen. Hier ist The Walk in the Park von der Nick Straker Band.

Eagle-Eye Cherry, Safe Tonight. Um 10 Minuten vor 5 in einigen Regionen Deutschlands geht in wenigen Minuten diese ARD-Hitnacht-Ausgabe zu Ende. Und da beginnt schon das Frühprogramm. In anderen Regionen ja, hören wir uns noch eine Stunde länger bis 6 Uhr. Und hier kommt eine der schönsten Stimmen der 80er, Alice Moyet. Is This Love? Und wenn Sie gleich weg sind, und ja, dann wünsche ich Ihnen schon mal ein schönes Wochenende.

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1: Um 5 Uhr mit Wolfgang Berger. Der in Norddeutschland als Maskenmann bekannt gewordene Serienmörder ist jetzt auch in Frankreich verurteilt worden. Der Mann hatte 2004 in der Bretagne einen Jungen aus einem Schullandheim entführt und ermordet. Er wurde im französischen Nantes zu einer lebenslangen Haftstrafe verurteilt. Aus der Nachrichtenredaktion Jan Busche.
2: Die Leiche des Jungen ist damals nach mehreren Wochen in einem Teich in der Bretagne entdeckt worden. Der heute 55-jährige Täter stammt aus Bremen. Der Pädagoge hatte fast 20 Jahre lang kleine Jungen missbraucht, vor allem in den 90ern. 3 von ihnen entführte er aus einem Schullandheim, Internat bzw. Zeltlager in Niedersachsen und Schleswig-Holstein und ermordete sie. 2011 wurde der sogenannte Maskenmann in Hamburg festgenommen, ein Jahr später vom Landgericht Stade verurteilt.
1: Der ukrainische Präsident Selenskyj schlägt Kreml-Chef Putin ein direktes Treffen vor. In einem offenen Brief regt er Verhandlungen über ein Ende des Kriegs in der Ukraine an, und zwar in einem neutralen Land, etwa der Schweiz, der Türkei oder in einem arabischen Land. Zunächst schlägt Selenskyj eine Waffenruhe entlang der aktuellen Frontlinie vor. Dann soll ein direktes Treffen mit Putin folgen. Die Verhandlungen über den EU-Beitritt der 6 Westbalkanstaaten und mit Moldau sollen beschleunigt werden. Dafür setzt sich Bundeskanzler Merz ein. Auch die französische Regierung trägt den Vorstoß mit. Die 6 Westbalkanstaaten sollen auch schon vor dem Beitritt enger in die Europäische Union eingebunden werden. Das ist das wichtigste Thema beim EU-Westbalkan-Gipfel heute in der Küstenstadt Tivat in Montenegro. Auf der dänischen Insel Anholt ist der verendete Buckelwal obduziert worden. Fachleute haben den Kadaver zerlegt, untersucht und die Einzelteile in einen Container gelegt. Am Strand von Anholt ist jetzt kaum noch etwas von dem Wal zu sehen. Jan Oppel aus der Nachrichtenredaktion berichtet, was die Fachleute herausgefunden haben.
3: Nach der stundenlangen Obduktion noch nicht sehr viel. Bis zum späten Abend wurde am Strand gearbeitet. Verletzungen sind nicht festgestellt worden. Im Maul und im Magen des Wals wurden auch keine Netze gefunden. Gewebeproben kommen jetzt in ein Labor. Bis Ergebnisse vorliegen, könnte es aber noch Wochen oder sogar Monate dauern. Das Tier war ja im März und April durch eine wochenlange Odyssee in der Wismarer Bucht berühmt geworden. Eine private Initiative hatte den Wal schließlich in einer umstrittenen Aktion Richtung Nordsee geschleppt und freigelassen.
1: Das waren die Nachrichten. Und das Wetter in Deutschland. Tagsüber länger trocken, zwischendurch aber auch Schauer und später von Westen Gewitter, 18 bis 21 Grad. Am Samstag vor allem im Osten Sonne, ansonsten gibt es auch Wolken und kurze Schauer, aber meistens bleibt es trocken bei 19 bis 24 Grad. Und am Sonntag Sonne und Wolken, im Norden selten Schauer bei 16 bis 23 Grad. Es ist 5.03 Uhr.
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4: Vorsicht auf der A8 Luxemburg Richtung Saarlouis. Zwischen Perlborg und Wellingen Gefahr durch einen defekten Laster. Ansonsten störungsfreier Verkehr.
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4: Hallo, schönen guten Morgen. Hier ist Michael Friemel. Guten Start in den Freitag.
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Poco und Shoot for the Moon hier bei uns zum Start in diesen heutigen Freitag bei SR3 Saarlandwelle. Herzlich willkommen. Schönen guten Morgen. Schön, dass wir gemeinsam starten in diesen Tag. Wie schaut's aus wettertechnisch heute an diesem Freitag hier bei uns im Saarland? Na, heute wird sich die Sonne ab und an ein bisschen besser durchsetzen können als gestern. Es gibt einen Mix aus Sonne und Wolken und es wird langsam freundlicher. Es zieht nur noch der ein oder andere Schauer durch. Gewitter sind selten. Das Tolle ist, heute gegen Abend werden sich die Wolken auflösen. Es wird richtig sonnig nochmal und die Temperaturen liegen dann bei 16 bis 20 Grad. Das freut uns natürlich wahnsinnig, insbesondere im Blick auf die MS in Saarlouis. Wir haben ja heute unseren großen Partyabend, den Kölschen Abend mit Plansche Malheur, Höhner und Kassala. Und die werden heute Abend trocken auf der Bühne stehen. Und ich glaube, es wird eine ziemlich tolle Party werden. Sehr gut. Man darf ja auch mal Glück haben nach hinten raus. Ne? Wie sieht es dann am Wochenende aus? Morgen weiterhin mehr Wolken als Sonne, aber auch nur vereinzelt Schauer bei 22 Grad. Und ähnlich mild mit 22 Grad wird auch der Sonntag, auch dann nur noch eine geringe Schauerneigung.

eine Gänsehautnummer, oder? Und es ist auch schon so viele Jahre alt, 1988 rausgekommen, die Münchner Freiheit, solange man Träume noch leben kann. 17 Minuten nach 5 ist es. Ich wünsche Ihnen einen schönen Start in den heutigen Freitag.

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1: Um 5:30 mit Michael Friemel. Guten Morgen.
2: Guten Morgen. Selenskyj schlägt Putin Treffen vor. Der ukrainische Präsident schrieb in einem offenen Brief, die Mehrheit der Russen sei den Krieg und seine Folgen leid. Sollte Putin den Krieg dennoch fortführen wollen, werde die Ukraine weiter um ihre Existenz kämpfen. Neue US-Sanktionen gegen Kuba. Betroffen sind der kubanische Präsident Díaz-Canel und Mitglieder der Familie von Ex-Präsident Raúl Castro. Unter anderem können ihr Vermögen eingefroren werden. Auch wirtschaftliche Beziehungen zu ihnen sind US-Firmen untersagt. Bundeswehr nur bedingt einsatzfähig. Nach Recherchen von WDR, NDR und Süddeutscher Zeitung ist derzeit etwa die Hälfte der Schützenpanzer Marder oder der Panzerhaubitze 2000 nicht einsatzbereit. Grund seien unklare Zuständigkeiten und ein Reparaturstau. Und Streiks im Einzelhandel. Von dem bundesweiten Arbeitskampf ist auch das Saarland betroffen. Am Vormittag ist in Saarbrücken eine Demonstration mit etwa 300 Teilnehmern geplant. Die nächste Tarifverhandlungsrunde im Saarland findet am 17. Juni statt.
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1: Und es wird freundlicher, jawohl, da freue ich mich. In der Nacht haben schon die Schauer nachgelassen. Im Laufe des Tages kann es heute noch einzelne Schauer geben. Wir haben einen Mix aus Sonne und Wolken, aber gegen Abend, und das ist das Schöne, insbesondere für unsere MS-Party, gegen Abend wird es richtig freundlich. Die Sonne kommt raus, es sind nur noch ganz wenige Wolken mit dabei und die Temperaturen klettern Richtung 20 Grad Marke.
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1: Keine Störungsmeldung, nur der Hinweis der Polizei, wo die heute blitzen wollen. Auf der A8 zwischen Neunkirchen-Kuhlhof und der Landesgrenze zu Rheinland-Pfalz, zwischen Göttelborn und Humes und in Saarbrücken.
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1: Hallo, guten Morgen, hier ist Michael Friemel. Schönen Freitag.
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1: Kommt von Ringo Starr, dem Ex-Beatle. Ja, Paul McCartney und Ringo Starr haben wir gerade dieser Tage neue Soloalben rausgebracht. Umso schöner, dass wir heute ganz ausführlich nochmal reinhören können. Überhaupt, dass wir diese Woche ganz ausführlich reinhören können in dieses Album von Ringo Starr. Das Tolle ist, es ist von der Anmutung her das, was er in den letzten Jahren auch häufig gemacht hat. Es ist so eine Art Country-Album geworden. Zumindest so der Americana-Sound. Das macht richtig Spaß. Es ist ein sehr, sehr geruhsames Album. Das kann man gut so nebenbei hören. Trotzdem hat er schöne Texte. Es heißt Long, Long Road. Heute hören wir daraus den Titel Choose Love. Viel Spaß, hier ist Ringo Starr.

Schönen guten Morgen, hier ist SR3 Saarlandwelle. Ich freue mich, dass wir gemeinsam in diesen heutigen Tag starten. 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Das ist wirklich toll, weil im Laufe des Tages wird es immer besser, immer freundlicher. 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

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Aktueller Verkehrsservice betrifft die Autobahn A8 Saarlouis Richtung Luxemburg, die Strecke zwischen Merzig-Wellingen und dem Tunnel Pellinger Berg. Ein liegengebliebenes Fahrzeug auf dem Standstreifen.

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1: 6 Uhr. Der ukrainische Präsident Zelensky will Kreml-Chef Putin persönlich treffen. In einem offenen Brief schlägt er Verhandlungen etwa in der Schweiz oder in der Türkei vor. Als Bedingung nennt der ukrainische Präsident einen Stopp der Kämpfe an der Frontlinie. Für SR Info aus Kiew, Florian Kellermann.
2: Die Ukraine sei bereit zu einer vollständigen Waffenruhe für die Zeit der Verhandlungen. Der ukrainische Präsident formulierte seinen Brief, zumindest rhetorisch, aus einer Position der Stärke heraus. Er erinnerte daran, dass vor wenigen Tagen ukrainische Langstreckendrohnen bei St. Petersburg einschlugen, unter anderem in einem Ölterminal, als dort eine internationale Wirtschaftskonferenz stattfand. Sie wissen gut, dass dies nicht die Grenze unserer Möglichkeiten ist, drohte Selenskyj Putin. Der Krieg bringe Russland zunehmend negative Folgen, erklärte Selenskyj. Die Russinnen und Russen seien unzufrieden über Benzinmangel wegen der ukrainischen Angriffe, wegen der Inflation und weil für sie kein Ende des Kriegs in Sicht sei.
1: Noch hat der russische Präsident nicht auf Selenskyjs Vorstoß reagiert. Bei einem Gipfeltreffen in Montenegro soll heute über eine engere Zusammenarbeit der EU mit den Westbalkanstaaten gesprochen werden. Dazu werden auch Kanzler Merz und Frankreichs Staatschef Macron erwartet. Beide wollen sich dafür einsetzen, den EU-Beitritt der 6 Länder zu beschleunigen. Teilweise dauern die Verhandlungen mit Brüssel schon mehr als 20 Jahre. Die Initiative sieht vor, die Beitrittskandidaten schrittweise an die Europäische Union zu binden und ihnen etwa den Zugang zum EU-Binnenmarkt zu ermöglichen. Die Pläne von Gesundheitsministerin Waken für eine Reform der Pflege stoßen auf breite Kritik. Der grünen Gesundheitsexperte Dahmen sagte, der größte Sparposten der Reform bestehe darin, den Zugang zu Pflegeleistungen einzuschränken. Daneben würden die Pflegebedürftigen bei den Eigenanteilen belastet und den pflegenden Angehörigen solle die soziale Absicherung gekürzt werden. Der Präsident des Deutschen Städtetags Jung warnte vor Milliardenbelastungen für die Kommunen durch die Reform. Die Städte und Gemeinden müssten die Kosten tragen, wenn pflegende Angehörige in die Sozialhilfe abrutschen. Der Arbeitgeberverband Pflege kritisierte, der Plan schaffe keinen einzigen neuen Pflegeplatz. Gesundheitsministerin Waken hat ihre Pläne verteidigt. Ihr Entwurf setze auf Prävention. Von den heute deutschlandweit stattfindenden Warnstreiks im Einzelhandel ist auch das Saarland betroffen. Am Vormittag ist in Saarbrücken eine Demo geplant. Die Fronten zwischen den Einzelhandelsarbeitgebern und der Gewerkschaft Verdi sind verhärtet. SR-Reporter Jimmy Booth.
3: Vor allem bei der Vertragslaufzeit und den Lohnerhöhungen liegen beide Seiten noch weit auseinander. Jetzt steht der 2. bundesweite Streiktag während des aktuellen Tarifstreits an. In Saarbrücken werden etwa 300 Beschäftigte aus dem Saarland und Rheinland-Pfalz zu einer Demonstration erwartet. Sie kommen unter anderem von Kaufland, IKEA und H&M. Die Demo zieht ab 11 Uhr durch die Innenstadt. Gegen 12.30 Uhr startet eine Kundgebung vor der Europagalerie. Am Samstag sind die Beschäftigten aufgerufen, vor ihren jeweiligen Betrieben zu protestieren. Verhandelt wird im Saarland wieder am 17. Juni. Eine Einigung ist derzeit nicht in Sicht. Verdi schließt daher längere Streikmaßnahmen nicht aus.
1: Ja, die Fahrer der Saarbahn sind heute aufgerufen, auf der Strecke von Lebach bis Saargemünd die Arbeit niederzulegen. Wie die Gewerkschaft der Lokomotivführer mitgeteilt hat, soll der Streik um 17 Uhr beginnen. Ende ist für morgen früh 3.15 Uhr geplant. Danach sind laut GDL auch unbefristete Streiks möglich. Für den Arbeitskampf haben rund 80 Saarbahnfahrer in einer Urabstimmung votiert. Nicht vom Streik betroffen ist der Buslinienverkehr. Und das waren die Nachrichten mit Christian Koch. 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
4: So ein bisschen ein Übergangstag ist das momentan. Es ist noch leicht wechselhaft, es sind noch Wolken da, aber im Laufe des Vormittags wird sich auch die Sonne zeigen können. Einzelne Schauer könnten mit dabei sein. Aber das Gute ist, gegen Nachmittag und am Abend wird es richtig freundlich, dann kommt die Sonne nochmal raus, 16 bis 20 Grad. Das freut uns besonders wegen der MS heute Abend, da geht der Kölscher Abend bei bestem Wetter über die Bühne. Morgen am Samstag mal stark bewölkt, mal sonnig, mitunter etwas Regen bei bis zu 22 Grad.
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4: A8 Salü Richtung Luxemburg zwischen Merzig-Wellingen und dem Tunnel Pellinger Berg ein Liegenbleiber auf dem Standstreifen. Dann noch ein Hinweis, wo geblitzt werden soll. Auf der A8 zwischen Neunkirchen-Kohlhof und der Landesgrenze zu Rheinland-Pfalz, zwischen Göttelborn und Humis und in Saarbrücken.
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4: Guten Morgen, hier ist Michael Friemel. Schönen Freitag.
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Mensch, seit Jahren will er zur Emmys kommen, aber es passt irgendwie nie. Eric Clapton mit Promises. Schon ganz oft angerufen und gesagt, Michael, ich würde so gern, aber ich weiß ja, wie es ist. Wir haben ja auch noch die Pferde und das alles. Ja, nee, ist kein Problem, Eric. Marquez, die jetzt hingegen jetzt zu hören sind, die waren letztes Jahr auf der Bühne. Heute vor genau einem Jahr waren die auf der Emmys in St. Louis zu Gast. Und heute Abend unter anderem die Höhner und Kassala. Alle Infos zum Programm auf sr3.de. Ja, Marquez.

Morgen, hier ist SR3 Saarlandwelle. Am Morgen nach dem ersten Unheilig-Konzert. Ja, zwei Stück spielen sie diese Tage. Heute auch nochmal, heute Abend in der Saarlandhalle Saarbrücken. 9 Jahre mussten die Fans warten und jetzt sind sie endlich wieder da. Und es war eine super Stimmung gestern Abend in der Saarlandhalle. Das aktuelle Album heißt ja Liebe, Glaube, Monster. Es waren alle Hits mit dabei, die großen natürlich. Also von Geboren, um zu leben, über So wie du warst oder Unter deiner Flagge, konnte man alles wieder mitsingen. Freak Jörn war für uns mit dabei.

0: Was ist denn das Besondere an Unheilig?
1: Ja, der Graf natürlich, gell? Der
0: macht das schon gut, ne?
1: Ist ja toll, ja. Nee, und die Lieder sind noch ganz gut, gell?
2: Seine Lieder sind so toll, die sind einfach befreiend, wenn man sie hört. Wenn es einem nicht gut geht, kann man einfach Unheilig hören, dann geht es direkt einem besser.
3: Wir haben uns einfach hier dazu bestellt.
0: Wo ist das bei Konzerten?
3: Ja, natürlich, so soll das doch sein. Und ich freue mich natürlich auf Geboren, um zu leben, weil das so ein emotionaler Song ist.
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1: Heute sind wir in der wunderschönen Stadt Saarbrücken.
2: Ganz im Ernst. Ich hatte vor 14 Jahren einen brutalen Motorradunfall. Ich bin überfahren worden. Er war für mich in dieser Zeit jemand, der mich weitergebracht hat. Und als er aufgehört hat, war es für mich doppelt traurig, dass ich in meiner Auszeit ihn nicht mehr hatte.

0: bei mir.
1: Naja, die Musik ist schön, also die Melodien sind schön, der Text ist sinnig und einfach rundum Paket.
2: Selbst ich, vorher nicht der unheilig Ultra, aber die Bühneshow war einfach genial.
3: Wir waren geboren, um zu leben.
4: Oh, das freut uns so, dass es euch gefallen hat. Es war ja auch der Abend, an dem die SR3-Gewinnerinnen und Gewinner mit in der Saarlandhalle waren. Und Freakion ebenfalls. 6:22 Uhr, unheilig sind zurück.

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2: Mit Daniel Magar. Guten Morgen.
3: Guten Morgen. Selenskyj will Putin treffen. In einem offenen Brief schlägt der ukrainische Präsident Verhandlungen vor, etwa in der Schweiz oder der Türkei. Als Bedingung nennt er einen Stopp der Kämpfe an der Frontlinie. Bisher hat der russische Präsident noch nicht reagiert. März bei EU-Westbalkan-Gipfel. Neben dem Bundeskanzler wird auch Frankreichs Präsident Macron teilnehmen. Bei dem Treffen in Montenegro soll über eine engere Zusammenarbeit unter anderem in der Wirtschafts- und Sicherheitspolitik gesprochen werden. Kritik an Pflegereform. Laut grünen Gesundheitsexperte Dahmen bestehe der größte Sparposten darin, den Zugang zu Pflegeleistungen einzuschränken. Pflegenden Angehörigen solle etwa die soziale Absicherung gekürzt werden. Bundesgesundheitsministerin Wagen hingegen sagte, ihr Entwurf setze auf Prävention. Streiks im Einzelhandel. Von dem bundesweiten Arbeitskampf ist auch das Saarland betroffen. Am Vormittag ist in Saarbrücken eine Demonstration geplant. Erwartet werden etwa 300 Beschäftigte. Verhandeln wollen die Arbeitgeber und die Gewerkschaft Verdi in Saarland wieder am 17. Juni. Streik der Saarbahnfahrer. Er soll um 17 Uhr beginnen. Ab morgen früh fährt die Saarbahn laut Gewerkschaft der Lokomotivführer wieder regulär. Die GDL hatte die Tarifverhandlungen für gescheitert erklärt. Nicht vom Streik betroffen ist der Busverkehr. Und FCS Frauen gewinnen Fußball-Saarland-Pokal. Im Finale gegen die SV Elversberg siegte der 1. FC Saarbrücken gestern 2:1. Die Partie wurde im Saarwiesen-Stadion in Saarbrücken-Burbach ausgetragen.
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2: Teilweise starke Bewölkung jetzt zum Start in den Tag, dann aber später wieder aufgelockert mit Sonnenschein. Einzelne Schauer sind noch möglich. Die gute Nachricht ist, Richtung Nachmittag und Abend wird es richtig schön und trocken. Viel Sonnenschein bei 16 bis 20 Grad.
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2: Mit einer aktuellen Meldung von der A8 Sadui Richtung Luxemburg zwischen Merzig-Wellingen und dem Tunnel Pellinger Berg ein Liegenbleiber auf dem Standstreifen. Ansonsten nur der Hinweis, wo geblitzt werden soll. Auf der A8 zwischen Kohlhof und der Landesgrenze zu Rheinland-Pfalz, zwischen Göttelborn und Humis und in Saarbrücken. 0800 700 8000 ist unsere kostenlose Blitzer- und Stauhotline von SR3.
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2: Schon wieder Brückentag. Es ist Freitagmorgen. Herzlich willkommen. Schön, dass Sie mit uns starten. Hier ist Michael Friemel.

0: Wenn Sie sagen, oh, das war doch Aha, sage ich, ja, aha, das war ein Aha, es ist 20 vor 7.
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0: Till Schacht ist da. Hallo Till, grüß dich, guten Morgen.
2: Guten Morgen.
0: Du hast einen weiteren Pokal dabei, also du hast nicht
2: ich
0: dabei,
2: jetzt nicht.
0: Aber es ist ein weiterer Pokal vergeben worden im Saarfußball. Und zwar haben auch die Frauen vom FCS den Saarland-Pokal gewonnen, wie die Männer.
2: Genau, 2-1 Sieg gestern im Finale gegen ja die Dauerrivalen der SV Elversberg. Zum dritten Mal nacheinander, diese beiden Teams übrigens auch im Finale. Aber anders als die Jahre davor, jubelt gestern eben blau-schwarz. Und ich bin mir sicher, gefeiert wurde kräftig bei Team und Trainer Taifu Dian.
3: Pokalfinale ist immer besonders, vor allem wenn es um Elversberg geht. Wir kennen das ja, letztes Jahr haben wir gegen Elversberg verloren, 1-0. Und diesmal wollte man Revanche machen und ich glaube, das ist uns gut gelungen.
0: Ja, ist gelungen. Wobei, wenn ich es richtig gesehen habe, diese 90 Minuten, wenn wir die chronologisch mal durchgehen, das sah nicht sofort nach einer Pokalparty für den FCS aus.
2: Nee, rein vom Spielverlauf mal so überhaupt gar nicht. Kann eigentlich gar nicht schlechter losgehen für Blau-Schwarz. Nach 19 Minuten schon 0-1 hinten, früher berechtigter Elfer für Elversberg. Mhm. Aber auch keine 5 Minuten später dann schon der Ausgleich und dann ja hinten raus 7 Minuten vor Ende der regulären Spielzeit. Also lass mal kurz rechnen. 83. Minute, Ecke FCS und dann Kopfball Laura Eicher zum 2-1. Sicher das Tor, was SVE-Trainer Dennis Bamberg nicht gebraucht hätte.
4: Ich denke, hatten es über wirklich weite Teile im Spiel schon gut gemacht. Wir hatten unsere Chancen. Und dann war die Qualität von Saarbrücken in der Saison einfach im richtigen Moment das Tor zu schießen, was wir leider verpasst haben.
2: Ja, im Hintergrund, es regiert der FCS, finde ich auch immer schön, wie so Freud und Leid auch nah beieinander liegen. Aber zur Wahrheit gehört auch, also das Team von Dennis Bamberg, die letzten 20 Minuten gestern in Unterzahl gewesen. Vom Spielverlauf her alles ein bisschen unglücklich für die Drittplatzierten der Regionalliga-Runde.
4: Wenn man vorher überlegt hat, was für eine Rolle wir vielleicht spielen im Gegensatz zum FC, die die Liga gewonnen haben mit großem Abstand, hat man vielleicht ein klareres Spiel erwartet und dann auch nach der roten Karte, wie wir gekämpft haben und Vollgas gegeben haben, da kann ich schon echt stolz sein auf die Mannschaft, der hat alles probiert und im letzten Moment hat halt das Glück vielleicht gefehlt.
0: Ja, dieses berühmte Quäntchenglück. Ne? Gestern wohl eher bei den Blau-Schwarzen. Die können das übrigens auch weiter ganz gut gebrauchen, weil deren beiden wichtigsten Spiele stehen noch an.
2: Ja, die beiden Aufstiegsspiele zur zweiten Bundesliga, also quasi das Grand Finale nochmal am Ende der Saison, heißt jetzt erstmal Vorbereitung auf Hertha BSC Berlin statt. Das habe ich mir nämlich überlegt, Ballermann oder wo man auch immer so einen Double aus Meisterschaft und Pokal gerne feiern will. Samstag in einer Woche geht es dann rund zuerst zu Hause im Ludwigspark und ich bin mir sicher, Trainer und Team, also Trainer Taifu Dian, die bleiben angriffslustig.
3: Und deswegen, das Spiel heute war für uns Generalprobe für nächste Woche und ich denke, das ist uns erst einmal gelungen und da haben wir eine Woche über Hertha Berlin uns da gut zu vorbereiten.
0: Die Damen des 1. FC Saarbrücken, gestern Saarland-Pokalmeister geworden. Herzlichen Glückwunsch. Tschüss, Till.
3: Oh.

0: Schönen guten Morgen. Hier ist SR3 Saarlandwelle, 6.49 Uhr. Einer aus 300.000 wird heute gesucht. Und vielleicht ist es ein Saarländer. Also 300.000 Schülerinnen und Schüler, die machen mit beim Wettbewerb, wer am besten in Geografie ist. Das sind Schülerinnen und Schüler aus ganz Deutschland und von deutschen Schulen im Ausland. Und den Wettbewerb veranstaltet ein Verlag, der selbst eigentlich schon den Wettbewerb gewonnen hat. Das wissen wir alle. Der Wettbewerb um das schwerste Schulbuch der Welt. Der Dirke Weltatlas. Und der Dirke Verlag, der macht das jetzt. Jedes Bundesland schickt einen Landessieger. Und bei uns ist das der Oskar. Oskar Eltges. Oskar Eltges ist 16 Jahre alt, kommt vom Albert-Schweitzer-Gymnasium in Dillingen. Erstmal an dieser Stelle herzlichen Glückwunsch für die Qualifikation, Oskar. Wir haben ihn gefragt, welche Fragen er dafür beantworten musste.
1: Verschiedene Fragen, geopolitische Fragen oder auch geografische Fragen, zum Beispiel auch Umrisse von Ländern oder wo etwas produziert wird auf der Erde. Also hat man so eine Karte, wo man halt zuordnen muss, ob das jetzt eine Karte ist über Fischfang oder Reisanbau, sowas in der Art.
0: Ja, das Finale ist heute in Braunschweig. Und dahin ist auch Katharina Reckenwald mitgefahren. Sie ist Erdkundelehrerin am Albert-Schweitzer-Gymnasium und sie ist jetzt schon stolz wie Oskar auf Oskar. Aber beim Thema Finalsieg ist sie noch ziemlich entspannt.
2: Das wäre total schön. Man darf, denke ich, auch nicht vergessen, es gibt andere Schüler bzw. Bundesländer, die da mit sehr, sehr, sehr großen Ambitionen rangehen. Also es wird, glaube ich, nicht einfach werden, weil man sich halt teilweise wirklich sehr gezielt darauf vorbereiten kann oder weil das vielleicht auch manche Schüler mit Spezialwissen sind. Aber nichtsdestotrotz, wir sind froh über alles, was kommt.
0: Um 10 Uhr geht's heute los. Da startet das Finale des Geografiewettbewerbs Dirke Wissen. Wir drücken natürlich unserem Saarländer Oskar Eltges die Daumen. Viel Glück, Oskar!

0: 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Schönen guten Morgen, schönen Freitag. Eben ist die Garage aufgegangen und der Bulli ist vom Berg gefahren.
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0: Ja, Uwe Jäger steuert den Bulli heute Morgen durch Saarland. Wenn Sie ihn irgendwo sehen, machen Sie gerne Lichthupe. Der freut sich immer, wenn Sie winken. Uwe ist heute wieder einem Beruf auf der Spur, von dem man normalerweise... Also ich war nie mit so einem Berufszweig unterwegs gewesen. Uwe trifft heute einen... Ach komm, das kann ich Ihnen selbst erzählen. Hallo Uwe.
2: Guten Morgen Michael, ich bin heute Morgen mit Björk Niesbeck verabredet. Der ist seit 26 Jahren als Hufschmied vom Saarland aus im Umkreis von 120 Kilometern unterwegs. Heute früh hat er einen Termin beim Rheinverein St. Georg in Bischmisheim. Dort bin ich mit ihm verabredet und ja, er erlaubt uns so ein bisschen einen Einblick in seinen außergewöhnlichen Alltag als Hufschmied. Bis gleich.
0: Bis gleich.
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14: 7 Uhr. Der Entwurf zur Pflegereform stößt bei Sozialverbänden und Gewerkschaften auf großen Widerstand. Geplant sind unter anderem mehr Belastungen für Heimbewohner, Gutverdiener und Menschen ohne Kinder. Für SR Info Volker Damm.
15: Von einer Bankrotterklärung der Sozialpolitik etwa sprach der Hauptgeschäftsführer des Arbeiter-Samariter-Bundes, Fichtmüller, in den Funke-Zeitungen. Mit Blick auf steigende Eigenanteile für Pflegebedürftige sagte er, dieser Kurs beschädige die Solidarität im Land nachhaltig. Wakens Plan, die Rentenbeiträge für pflegende Angehörige zu senken, bezeichnete die Präsidentin des Sozialverbands VdK, Bentele, auf dem Portal T-Online als Schlag ins Gesicht dieser Menschen. Deutliche Worte wählte auch die Chefin des Deutschen Gewerkschaftsbundes Fahimi. Wakens Pläne seien reiner Zynismus und eine Zerstörungsreform der Pflegeversicherung.
14: Gesundheitsministerin Waken von der CDU hat ihre Reformpläne in den ARD-Tagesthemen verteidigt. Unionsfraktionschef Spahn nannte den Entwurf ausgewogen. Der ukrainische Präsident Zelensky will Kreml-Chef Putin treffen. In einem offenen Brief fordert Zelensky den russischen Präsidenten auf, mit ihm persönlich über ein Kriegsende zu sprechen. Dazu schlägt Zelensky ein Treffen in der Schweiz, der Türkei oder einem arabischen Land vor. Als Voraussetzung nennt er eine Waffenruhe an der Front. In Moskau wiederholte Kreml-Sprecher Peskow die bekannten russischen Forderungen, etwa das Abtreten der kompletten ukrainischen Region Donbass. Zelensky solle nach Moskau kommen, wenn er reden will. Die USA prüfen offenbar, die zugesagte Lieferung von Tomahawk-Marschflugkörpern an Deutschland wieder zu streichen. Das berichtet das Nachrichtenportal Politico und beruft sich auf Insider. Ein Grund dafür sei die Sorge von US-Regierungsvertretern, dass Russland die Stationierung der Präzisionswaffen als Eskalation betrachten könne. Ein weiterer Grund sei die Sorge von eigenen schrumpfenden Beständen. In den ersten Wochen des Iran-Kriegs seien schon tausende Tomahawk-Raketen eingesetzt worden. Die Stationierung dieser Marschflugkörper war vor 2 Jahren vom damaligen US-Präsidenten Biden und dem früheren Bundeskanzler Scholz vereinbart worden. Sie hätte dieses Jahr beginnen sollen. Von den heute bundesweit stattfindenden Warnstreiks im Einzelhandel ist auch das Saarland betroffen. Um 11 ist in Saarbrücken eine Demo geplant. Erwartet werden etwa 300 Beschäftigte des saarländischen und rheinland-pfälzischen Einzelhandels. Sie kommen unter anderem von Kaufland, IKEA und H&M. Um 12:30 beginnt eine Kundgebung vor der Europagalerie. Morgen sind dann die Beschäftigten aufgerufen, von ihren jeweiligen Betrieben zu demonstrieren. Verhandeln wollen Arbeitgeber und die Gewerkschaft Verdi im Saarland wieder am 17. Juni. Strittig sind vor allem die Laufzeit des Tarifvertrags und Lohnerhöhungen. Auch die Fahrer der Saarbahn sind heute aufgerufen, die Arbeit niederzulegen. Laut Gewerkschaft der Lokomotivführer GDL soll der Streik auf der Strecke zwischen Lebach und Saargemünd um 17 Uhr beginnen. Morgen früh um 4 Uhr soll der Regelbetrieb wieder aufgenommen werden. Für den Arbeitskampf hatten rund 80 Saarbahnfahrer in einer Urabstimmung votiert. SR-Reporter Peter Sauer.
16: Die GDL hatte die Tarifverhandlungen mit dem KAV Saar, dem Kommunalen Arbeitgeberverband Saar, nach der zweiten Runde für gescheitert erklärt, da die Arbeitgeberseite kein Angebot vorgelegt hätte. Wenn der KAV Saar und die Saarbahn diese Blockadehaltung nicht schleunigst aufgeben, sagte der GDL-Bundesvorsitzende Mario Reiß, dann ist die Ausweitung der Arbeitskämpfe unausweichlich, bedeutet, es könnte zu unbefristeten Streiks kommen. Die Gewerkschaft fordert unter anderem Entgelterhöhungen in einem Volumen von 8% rückwirkend zum 1. Januar. Der KAV Saar sprach von geforderten Lohnerhöhungen, die in Summe im deutlich zweistelligen Bereich lägen. Das sei für die wirtschaftlich unter Druck stehenden Kommunen nicht finanzierbar.
14: Nicht vom Streik betroffen ist der Busverkehr. Und das waren die Nachrichten mit Christian Koch. 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
17: Der erste Teil des Tages ist noch ein bisschen wechselhaft. Das heißt, wir haben Sonne und Wolken im Mix, vereinzelt auch mal einen Schauer. Im Laufe des Nachmittags und des Abends lockert es aber mehr und mehr auf. Ganz viel Sonnenschein und Temperaturen bis zu 20 Grad. Morgen am Samstag mal stark bewölkt, mal Sonnenschein, auch dann wieder mitunter etwas Regen, oft aber auch trocken bei 18 bis 22 Grad.
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17: Es liegen uns keine Störungsmeldungen vor. Ich habe nur einen Hinweis, wo die Polizei heute blitzen will. Auf der A8 zwischen Neunkirchen-Kohlhof und der Landesgrenze zu Rheinland-Pfalz, zwischen Göttelborn und Humis und in Saarbrücken. Gute Fahrt.
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17: Guten Morgen, hier ist Michael Friemel. Schönen Start in den Freitag. Oh, ich freue mich sehr auf heute Abend, auf die große MS-Party mit Casala, mit Blanche Malheur und mit den Höhnern. Ab 19 Uhr sind wir zugange auf dem großen Markt in Saarlouis. Wäre toll, wenn wir uns sehen.
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17: Schön, dass die Sonne scheinen wird.

0: Der war auch schon bei der MSN Saarlouis. Milo hier in SR3. Guten Morgen. Heute Abend mit dabei auf der großen Bühne die Höhner, Casala und Blanche Malheur. Und das Gute ist, hinten raus wird es vom Wetter okay sein.
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0: Aber los geht's heute Morgen noch wolkig. Hier ist Peter Schwarz. Guten Morgen.
2: Guten Morgen.
0: Mach uns mal das Wetter für heute.
2: Ich gebe mir mal Mühe, begebe mich in die Küche und schau mal, was dabei rauskommt. Ich kann allerdings für nichts garantieren. Ja, momentan wabern noch ziemlich viele Wolken rum und sie ist mal so hier und da ein bisschen leichter Regen mit dabei. Der verzieht sich jetzt erstmal am Vormittag, dann wird es überwiegend trocken. Die Sonne kommt auch ab und zu heraus, das sollte uns aber nicht täuschen lassen, denn es ist weiterhin unbeständig. Am Nachmittag werden die Quellwolken dann wieder dicker und zahlreicher und dann gibt es auch hier und da wieder einen Schauer. Es wird allerdings jetzt nicht so dieses kräftige Exemplar sein wie gestern oder gar ein großes Gewitter. Vom Unwetter sind wir auch weit entfernt. Es werden einfach nur Schauer sein, die heute über uns hinwegziehen. Am Abend wird es dann besser, dann lösen sich die Schauer auf. Dann haben wir gute Chancen, nochmal trocken durch die Abendstunden zu kommen. Dann traut sich auch die Sonne nochmal raus. Es ist so ein bisschen frisch mit maximal 16 bis 20 Grad, das in den trockenen Momenten, wenn die Sonne rauskommt.
0: Kommen wir aus dieser Wetterlage, aus diesem Wechselhaften und dem Kühlen langsam mal wieder raus?
2: Nicht so richtig und nicht so richtig dauerhaft. Das probiert zwar ein Hochdruckgebiet, so einen Ableger zu uns zu entsenden am Wochenende. Das gelingt ihm leidlich. Der morgige Samstag bringt dann auch mal die freundlichen Phasen. Da sind wir wieder mehr Wolken mit dabei. Die Schauer gibt es dann vor allem am Vormittag, dann wieder gegen Abend. Da sind wir über Mittag dann so in der Zone dazwischen, wo es meistens trocken bleibt. Die Temperaturen fallen etwas höher aus mit 18 bis 22 Grad, ganz ähnlich am Sonntag. Da traut sich die Sonne etwas öfter raus. Wir haben nur eine ganz geringe Schauerneigung. Also da gute Chancen, auch mal ohne Regen von oben durch den Tag zu kommen. Wenn wir in die neue Woche schauen, am Montag kurz mal ein bisschen wärmer mit bis zu 25 Grad, dann aber schon am Abend wieder neue Schauer und Gewitter. Das heißt, auch in der nächsten Woche geht es insgesamt unbeständig weiter.
0: Danke für die Prognose. Schönen Tag dir, Peter. Tschüss.
2: Tschüss.
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0: Da, wo morgens schon gearbeitet wird, sind wir mit dem Gummimobil auch schon früh mit dabei. Wir versuchen immer in so unterschiedliche Berufsgruppen mal reinzugucken, was die morgens arbeiten. Was glauben Sie, ist das hier im Hintergrund? Was könnte das sein? Ja, könnte irgendwo auf der Baustelle sein? Es wird gehämmert, es wird geschliffen, geschleift, jedenfalls mit der Schleifmaschine gearbeitet. Nee, es ist eine Pediküre, glaube ich. Es ist eine Pediküre für Pferde. Das ist ein Hufschmied bei der Arbeit. Da hören wir im Hintergrund hören wir auch gerade die Hämmer. Aber was soll es eigentlich? Wir fragen jetzt gleich den Uwe. Uwe Jäger ist heute nämlich zum Björn Kniespeck gefahren. Der ist Hufschmied und gerade in Bischmsheim, in der Nähe von der Dornhofhütte tätig. Gemoi, ihr zwei.
1: Guten Morgen, Michael. Grüß dich. Ja, und der Björn Kniespeck ist heute Morgen schon kräftig am Werk. Im Sommer beginnen die Tage früh. Guten Morgen, Herr Kniespeck.
2: Guten Morgen.
0: Guten Morgen.
1: Zeitig geht's bei Ihnen los?
2: Ja, um 6 Uhr morgens im Sommer geht mein Arbeitstag los.
1: Da ist noch nicht so heiß. Gut, heute ist das Wetter ein bisschen kühler. Das spielt Ihnen ins Werk, denn Sie sind mit Ihrer mobilen Schmiede vorgefahren hier beim Reitverein St. Georg in Bischmsheim, unweit der Autobahn. Ja, wie man sich das vorstellt, auf einem Pferdehof. Viele Pferde natürlich, die schon draußen sind und warten, dass sie neue Hufe bekommen vom Herrn Kniespeck. Hinter uns ein riesiger Misthaufen. Aber Ihre mobile Schmiede, Herr Kniespeck, ist ja toll. Da haben Sie alles dabei, was Sie brauchen. Ein Ofen.
2: Komplette Werkstatt in einem Auto eingebaut, dass ich die Pferde individuell betreuen kann.
1: Was ist das alles? Ein Ofen haben wir hier?
2: Also ein Gasofen, ein Schmiedeofen, dann habe ich ein Schleifband für die Eisen zu schleifen, ein Schweißgerät für orthopädische Hufe, Hufeisen zu machen, dann eine Schleifmaschine für die Messer zu schärfen und eine Bohrmaschine. Das sind die grob elektrischen Werkzeuge, die ein Hufschmied braucht. Und der Rest ist alles Handwerkszeug wie Zangen, Messer, Hammer.
1: Und der Amboss. Und am Amboss werden jetzt eben ja die Hufe für das Pferd, was hinter uns steht, Hufeisen. Ja, beschlagen, die Hufeisen. Ein schönes Tier ist es.
2: Ja, das ist ein Warmblüter, ne, eine Stute. Ja, schön. Hat der Meyers sich gut ausgesucht, das Pferd.
1: Und da wurden schon 3 neue Hufeisen von Ihnen ja quasi auf die Hufe angebracht. Ein viertes ist noch dran. Ich habe ja immer Respekt vor Pferden, auch wenn es ein schönes Tier ist. Respekt haben Sie auch, aber Angst davon nicht haben. Na,
2: Respekt schon, Angst nicht. Ne? Man muss immer sagen, das Pferd ist ein Fluchttier. Alles ist ein bisschen unnatürlich, was wir eigentlich mit dem Pferd machen. Aber durch die ruhige Art, wie man zu dem Pferd ist, ist das Pferd auch zu dir. Also Pferd ist immer so, ich sage ein Spiegel. Bist du ruhig zum Pferd, ist das Pferd ruhig zu dir. Es gibt wenige Pferde, die das nicht können, aber im Großen und Ganzen 90% der Pferde sind eigentlich ganz lieb und ruhig.
1: Und Sie strahlen zum Glück viel Ruhe und Erfahrung aus. Dann würde ich sagen, kriegt das schöne Tier ein neues Hufeisen. Ich halte trotzdem lieber mal ein bisschen Sicherheitsabstand, Michael. Und hier stehen noch einige Pferde in der Reihe, die auch neues Schuhwerk wollen. Dann machen wir uns mal ans Werk.
0: In Bischmsheim ist Björn Kniespeck dabei, heute Morgen Pferde zu besohlen. Kriegen neue Hufe. SR3 Saarlandwelle ist mit dabei.
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0: Oh, Autofahrer im Landkreis Saarlouis, fahren Sie bitte vorsichtig. Betrifft die L170 Fremersdorf. In Fremersdorf sind Hunde auf der Fahrbahn. Zwei Stück an der Zahl. In beiden Richtungen auf der L170 vorsichtig fahren. In Fremersdorf sind Hunde unterwegs.
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0: Mit Daniel Magar im Studio. Guten Morgen.
6: Guten Morgen. Widerstand bei Pflegereform. Die Pläne von Bundesgesundheitsministerin Wagen stoßen bei Gewerkschaften und Sozialverbänden auf massive Kritik. Die Präsidentin des Sozialverbandes VdK, Bentele, bezeichnete den Plan, die Rentenbeiträge für pflegende Angehörige zu senken, als Schlag ins Gesicht. Unionsfraktionschef Spahn nannte den Entwurf ausgewogen. Selenskyj will Putin treffen. In einem offenen Brief hat der ukrainische Präsident den Kreml-Chef zu einem persönlichen Gespräch aufgefordert, um über ein Kriegsende zu verhandeln. Dazu schlägt Selenskyj ein Treffen in der Schweiz, der Türkei oder einem arabischen Land vor. Voraussetzung sei eine Waffenruhe an der Front. Offenbar keine Raketenlieferung an Deutschland. Die USA prüfen wohl, die zugesagte Lieferung von Tomahawk-Marschflugkörpern an Deutschland wieder zu streichen. Grund sei die Sorge von US-Regierungsvertretern, dass Russland die Stationierung der Präzisionswaffen als Eskalation betrachten könne. Streiks im Einzelhandel. Von den bundesweit stattfindenden Warnstreiks der Gewerkschaft Verdi ist auch das Saarland betroffen. Am Vormittag ist in Saarbrücken eine Demonstration geplant. Erwartet werden rund 300 Beschäftigte. Streik bei der Saarbahn. Die Gewerkschaft der Lokomotivführer hat die Fahrer der Saarbahn dazu aufgerufen, ab 17 Uhr ihre Arbeit niederzulegen. Laut Saarbahn wird der Regelbetrieb morgen früh wieder aufgenommen. Der Busverkehr sei nicht betroffen. Und FCS Frauen gewinnen Fußball-Saarland-Pokal. Im Finale gegen die SV Elversberg siegte der 1. FC Saarbrücken gestern 2:1. Die Partie wurde im Saarwiesen-Stadion in Saarbrücken-Burbach ausgetragen.
0: Danke, Daniel.
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0: Trüb und grau geht's los, ab und an vielleicht schon mit ein paar Auflockerungen. Das ist das Programm für den ganzen Tag, ne? Blau, weiß, grau, alles mit dabei, vielleicht zwischendurch auch mal ein Schauer. Aber am späteren Nachmittag lockert's auf, es wird recht freundlich, blauer Himmel, viel Sonnenschein. Gute Aussichten für den MS-Abend auf der SR3. Die Höchstwerte, den MS-Abend auf der SR3, ja genau, und eher ich auch dabei.
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0: Ich habe was von der L170, ne? Die beiden Hunde sind immer noch unterwegs auf der Strecke in Fremersdorf. Fahren Sie dort bitte vorsichtig. Geblitzt wird am Ortsausgang von Rentrisch, wenn es Richtung Scheid geht. Und außerdem will die Polizei noch blitzen auf der A8 zwischen Neunkirchen-Kohlhof und Rheinland-Pfalz, zwischen Göttelborn und Humis und in Saarbrücken.
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0: Hallo und guten Morgen, hier ist der Michael Friemel. Erinnern Sie sich noch, als wir vor 2-3 Wochen die traurige Nachricht bekommen haben, dass es keine saarländische Mehlvormischung mehr geben wird? Der saarländische Essig, und dann ist ja Jörn unterwegs gewesen, Freaky Jörn, und hat mit ihm...

0: Schönen guten Morgen, hier ist SR3 Saarlandwelle. Es ist 7 Uhr und gleich 41 Minuten. Also ich sag mal so, vielleicht hat es was mit unserer SR3-Aktion von Freaky Jörn zu tun, als der neulich in St. Ingbert unseren saarländischen Mehlfohressig verkostet hat. Man hat ja auch in der Firmenzentrale gemerkt, dass man uns den nicht einfach wegnehmen kann. Ne? Also es sollte ja eigentlich passé sein, die Geschichte mit dem Mehlfohressig aus dem Saarland. Jörn ist allerdings jetzt bei mir im Studio und Jörn hat...
1: Der hat was mitgebracht. Jörn, das ist der Hammer, oder?
2: Ich habe mega Nachrichten, huck dich. Vor einigen Monaten wurde ja die Mehlfohressigproduktion in Rohrbach bei St. Ingbert eingestellt.
0: Genau.
2: Das Saarland war komplett geschockt. Überall plötzlich die Regale leer, denn der originale Mehlfohressig aus Rohrbach hat bei uns Kultstatus. Heute gibt es jedoch gute Nachrichten. Die Firma Mehlfoh mit Hauptsitz in Frankreich hat reagiert.
0: Nein.
2: Die Originalrezeptur wird jetzt in Frankreich übernommen. Das heißt für uns, der originale saarländische Mehlfohressig kommt in die Regale retour. Und das schon nächsten Monat. Die Panik war also umsonst.
0: Wahnsinn.
2: Und meine Hamsterkäufe für die Katz.
0: Trotzdem großartig. Ey Jörn, ich danke dir. Eine gute Nachricht. Noch schöner wäre es, wenn der Essig weiter im Saarland produziert werden würde. Aber es gibt weiterhin die saarländische Mehlfohressigwürze. SR3 Saarlandwelle. Freaky Jörn hat dafür gesorgt, dass das alles gut wird.

Heute ist der 5. Juni. Glückwunsch an alle Geburtstagskinder des heutigen Tages. Habt einen schönen Festtag. Ein prominentes Geburtstagskind feiert mit euch. Sebastian Krumbiegel von den Prinzen feiert heute seinen 60. Geburtstag. Glückwunsch!

0: Hallo, schönen guten Morgen. Hier ist SR3 Saarlandwelle. Gerade ist Florian Rabari in der Stadt bei mir im Studio. Grüß dich, Florian.
1: Guten Morgen.
0: Du kommst mit einem Thema, das mir sehr nahe steht, weil ich habe, glaube ich, mindestens 7 Stück vom Dirke Weltatlas bei mir zu Hause im Regal stehen. Mindestens 7, weil A, den von meiner Frau, den von mir, bei mir die zweite Edition, den es dann irgendwann mal gab und dann von 3 Kindern noch die jeweiligen Editionen. Und ich glaube, das komische Industrieding ist immer noch drauf, wo man nicht weiß, wie man es zuordnen soll.
1: Dann hast du auf jeden Fall 7 mehr als ich, weil ich habe keinen einzigen zu Hause stehen.
0: Ich bitte offiziell um Entschuldigung, dass ich so in dieses Thema reinkomme, das aber genau damit zu tun hat. Es geht um einen ganz besonderen Geografiewettbewerb. Dirke Wissen heißt der und da ist heute das große Finale und da ist ein Saarländer mit dabei. Was ist denn das für ein Wettbewerb?
1: Ja, das ist ein Wettbewerb für Schüler von der 7. bis zur 10. Klasse, die nicht älter als 16 Jahre sind. Es geht natürlich um Erdkunde und die Idee ist, dass du nicht einfach nur auswendig lernst und dann einfach runterratterst, was du gelernt hast, sondern dass du so ein bisschen zeigst, dass du das Ganze auch verstanden hast.
0: Und jetzt kommt's, ne?
1: Ja, jetzt kommt's. Zum Beispiel gibt's da dann so Klimadiagramme, die du irgendwie auswerten musst und
0: genau
1: so in die Richtung geht das ungefähr.
0: Genau diese Dinger, die ich nie verstanden habe. Und auch das, obwohl ich Erdkunde LK hatte. Aber das muss jetzt alles nicht mehr interessieren. Dieses Finale ist so gestaltet, dass aus jedem Bundesland ein Schüler oder eine Schülerin da reinkommt.
1: Genau. Und zusätzlich auch noch ein Schüler von einer deutschen Schule im Ausland. Insgesamt haben dieses Jahr 300.000 Schüler mitgemacht. Boah. Und hier bei uns war Oskar Eltges vom Albert-Schweitzer-Gymnasium in Dillingen der Beste aus dem ganzen Saarland. Und dem macht Erdkunde allgemein einfach super viel Spaß und er interessiert sich dafür. Und ich habe ihn mal gefragt, warum das so ist.
2: Ich glaube, meine beiden Eltern haben mal gesagt, dass sie sehr großes Interesse an Erdkunde haben. Meine Mutter hat auch, glaube ich, Erdkunde-Leistungskurs gemacht. Ich weiß nicht genau, wo das Interesse jetzt herkommt. Ich finde es einfach ein interessantes Fach und es macht somit unter von den Fächern am meisten Spaß.
0: Also da haben die Eltern es gut gepackt, ihre Begeisterung weiterzugeben, ne? Sehr gut. Ich vermute auch, dass es für die Schule, ja, ist eine große Sache für eine Schule, ne?
1: Ja, auf jeden Fall. Also die freuen sich sehr für Oskar und sind natürlich sehr, sehr stolz.
3: Das ist für uns vor allem eine einmalige Chance. Es war bisher am ASG, soweit ich weiß, noch nie der Fall. Von daher erhält er jeden Support, den er braucht, den wir ihm bieten können.
1: Ja, das war Erdkundelehrerin Katharina Rechtenwald. Die hat Oskar jetzt auch zum Finale begleitet. Seit gestern ist Oskar jetzt in Braunschweig. Heute ab 10 Uhr tritt er dann im großen Finale an. Und vielleicht können wir dann nachher schon sagen, dass der beste Geografie-Schüler 2026 hier aus dem Saarland kommt.
0: Wir drücken ihm auf jeden Fall ganz fest die Daumen. Dann sind wir stolz auf Oskar wie Oskar. Dankeschön.
1: Genau.
0: Florian, eine Sache, die muss ich trotzdem noch klären. Ja. Warum hast du den Atlas nicht? Wo kommst denn du her?
1: Das ist, glaube ich, eine Bildungslücke. Ich brauche einen.
0: Du kannst mir einen abgönnen.
1: Welcher Schule warst du denn gewesen?
0: Max-Planck-Gymnasium in Saarlouis.
1: Wir klären das.

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7: Rundschau. Um 8 Uhr mit Aaron Klein und unter anderem diesen Themen. Selenskyj schreibt offenen Brief und schlägt Putin ein persönliches Treffen vor. Streiks im Saarland und zwar heute im Einzelhandel und bei der Saarbahn. Der Saarlandpokal der Frauen geht nach Saarbrücken und das Wetter im Saarland. Etwas Sonne, viele Wolken, ab und zu Schauer, selten Gewitter bei heute 16 bis 20 Grad. Der ukrainische Präsident Selenskyj hat dem russischen Staatschef Putin ein persönliches Treffen für mögliche Friedensgespräche vorgeschlagen. Selenskyj erklärte in einem offenen Brief, die maßgeblichen Schlüsselfragen sollten beide selbst besprechen. Kiew oder Moskau als Ort für mögliche Gespräche schloss Selenskyj aus. Aus Kiew Florian Kellermann.
8: Das Treffen solle in einem Land stattfinden, das traditionell Friedensverhandlungen ausrichte, so Selenskyj. Der ukrainische Präsident nannte hier als Beispiele die Schweiz, die Türkei und Staaten der arabischen Welt. Er schlug Putin vor, ein genaues Datum für ein Treffen zu vereinbaren. Die Ukraine sei bereit zu einer vollständigen Waffenruhe für die Zeit der Verhandlungen. Die USA könnten die Einhaltung der Waffenruhe von beiden Seiten überwachen, so Selenskyj. Der ukrainische Präsident formulierte seinen Brief, zumindest rhetorisch, aus einer Position der Stärke heraus. Er erinnerte daran, dass vor wenigen Tagen ukrainische Langstreckendrohnen bei St. Petersburg einschlugen, unter anderem in einem Ölterminal, als dort eine internationale Wirtschaftskonferenz stattfand. Sie wissen gut, dass dies nicht die Grenze unserer Möglichkeiten ist, drohte Selenskyj Putin. Der Krieg bringe Russland zunehmend negative Folgen, erklärte Selenskyj. Die Russinnen und Russen seien unzufrieden über Benzinmangel wegen der ukrainischen Angriffe, wegen der Inflation und weil für sie kein Ende des Kriegs in Sicht sei.
7: Der saarländische Gesundheitsminister Jung hat die Pläne für eine Pflegereform als falschen Weg kritisiert. Jung sagte, er sehe in den Plänen von Bundesgesundheitsministerin Waken vor allem zusätzliche Belastungen für Versicherte, Pflegebedürftige und pflegende Angehörige. Er bemängelte Vorschläge der Länder, wie etwa ein Belastungsausgleich zwischen gesetzlicher und privater Krankenversicherung, seien nicht berücksichtigt worden. Kritik kommt auch von Sozialverbänden, Gewerkschaften und der Opposition. Bundesgesundheitsministerin Waken hat ihr Reformpaket hingegen verteidigt. Die CDU-Politikerin sagte in den ARD-Tagesthemen, ihr Entwurf setze auf mehr Prävention, sehe aber auch zahlreiche Einschnitte und Mehrbelastungen vor. Auch Unionsfraktionschef Spahn verteidigte die Reform als ausgewogen. Im Einzelhandel wird heute in ganz Deutschland gestreikt. Auch im Saarland könnte es deshalb heute bei Kaufland, IKEA, H&M oder Rewe zu Einschränkungen kommen. Hintergrund sind die stockenden Tarifverhandlungen. Auch in Saarbrücken ist eine Kundgebung geplant. Aus der SR-Wirtschaftsredaktion Jimmy Booth.
9: Die Fronten sind verhärtet. Die Gewerkschaft Verdi spricht von einem vergifteten Angebot der Arbeitgeberseite. Vor allem bei der Vertragslaufzeit und den Lohnerhöhungen liegen beide Seiten noch weit auseinander. Jetzt steht der zweite bundesweite Streiktag während des aktuellen Tarifstreits an. In Saarbrücken werden etwa 300 Beschäftigte aus dem Saarland und Rheinland-Pfalz zu einer Demonstration erwartet. Sie kommen unter anderem von Kaufland, IKEA und H&M. Die Demo zieht ab 11 Uhr durch die Innenstadt. Gegen 12.30 Uhr startet eine Kundgebung Kundgebung vor der Europagalerie. Am Samstag sind die Beschäftigten aufgerufen, vor ihren jeweiligen Betrieben zu protestieren. Verhandelt wird im Saarland wieder am 17. Juni. Eine Einigung ist derzeit nicht in Sicht. Verdi schließt daher längere Streikmaßnahmen nicht aus.
7: Nicht nur im Einzelhandel, auch bei der Saarbahn wird heute gestreikt. Die Fahrer der Saarbahn sind aufgerufen, auf der Strecke von Lebach bis Saargemünd zu streiken. Die Gewerkschaft der Lokomotivführer GDL hat mitgeteilt, dass der Streik heute um 17 Uhr beginnen und morgen früh um 3.15 Uhr enden soll. Nicht von dem Streik betroffen ist laut Saarbahn der Busverkehr. SR-Info-Reporter Peter Sauer.
10: Die GDL hatte die Tarifverhandlungen mit dem KAV Saar, dem Kommunalen Arbeitgeberverband Saar, nach der zweiten Runde für gescheitert erklärt, da die Arbeitgeberseite kein Angebot vorgelegt hätte. Wenn der KAV Saar und die Saarbahn diese Blockadehaltung nicht schleunigst aufgeben, sagte der GDL-Bundesvorsitzende Mario Reis, dann ist die Ausweitung der Arbeitskämpfe unausweichlich, bedeutet, es könnte zu unbefristeten Streiks kommen. Die Gewerkschaft fordert unter anderem Entgelterhöhungen in einem Volumen von 8% rückwirkend zum 1. Januar. Der KAV Saar sprach von geforderten Lohnerhöhungen, die in Summe im deutlich zweistelligen Bereich lägen. Das sei für die wirtschaftlich unter Druck stehenden Kommunen nicht finanzierbar.
7: Bei einem Gipfeltreffen in Montenegro soll heute über eine engere Zusammenarbeit der EU mit den Westbalkanstaaten gesprochen werden. Dazu werden auch Kanzler Merz und Frankreichs Staatschef Macron erwartet. Beide wollen sich dafür einsetzen, den EU-Beitritt der 6 Länder zu beschleunigen. Teilweise dauern die Verhandlungen mit Brüssel schon mehr als 20 Jahre. Die Initiative sieht vor, die Beitrittskandidaten schrittweise an die Europäische Union zu binden und ihnen etwa den Zugang zum EU-Binnenmarkt zu gewähren. Seit 5 Jahren gibt es in Deutschland die Wiedergutmachungseinbürgerung. Sie richtet sich an Menschen, die selbst oder deren Vorfahren vom Unrecht des NS-Regimes betroffen waren. Sie können über ein erleichtertes Verfahren eingebürgert werden. Jetzt hat das Bundesinnenministerium Zahlen der Wiedergutmachungseinbürgerung veröffentlicht. Aus Berlin Jasper Ruppert.
11: Mehr als 50.000 Menschen haben dadurch seit 2021 einen deutschen Pass erhalten, weil sie oder ihre Vorfahren die deutsche Staatsangehörigkeit verloren haben oder sie nie erhalten konnten. Das geht aus einer Antwort des Bundesinnenministeriums auf eine Anfrage des linken Abgeordneten Kotschak hervor. Grundlage der Einbürgerung ist eine Reform des Staatsangehörigkeitsrechts von 2021, durch die sich der Kreis der möglichen Antragsteller deutlich vergrößert hat. Den deutschen Pass erhalten können Menschen jüdischen Glaubens und andere Betroffene, die aus politischen, rassistischen oder religiösen Gründen während der NS-Herrschaft die deutsche Staatsangehörigkeit verloren oder aufgegeben haben, sowie deren Nachfahren. Für die Einbürgerung gelten erleichterte Bedingungen. Ob die Antragsteller Deutsch sprechen können, spielt beispielsweise keine Rolle. Die Behörden gehen davon aus, dass die Betroffenen ihren deutschen Pass ohne eigenes Verschulden verloren haben. Die meisten Antragsteller leben im Ausland, besonders viele in Israel und Großbritannien. Kritik übt der linken Politiker Kotschak an der Dauer der Verfahren. Denn Anträge wurden mehr als 100.000 gestellt. Ein Bescheid erhielt bisher aber nur rund die Hälfte.
7: Die USA prüfen offenbar, die zugesagte Lieferung von Tomahawk-Marschflugkörpern an Deutschland wieder zu streichen. Das berichtet das Nachrichtenportal Politico und beruft sich auf Insider. Ein Grund dafür sei demnach die Sorge von US-Regierungsvertretern, dass Russland die Stationierung der Präzisionswaffen als Eskalation betrachten könne. Ein weiterer Grund sei die Sorge von eigenen schrumpfenden Beständen. In den ersten Wochen des Iran-Kriegs seien bereits Tausende der Tomahawk-Raketen eingesetzt worden. Die Stationierung der Marschflugkörper war vor 2 Jahren vom damaligen US-Präsidenten Biden und dem früheren Bundeskanzler Scholz vereinbart worden. Sie hätte dieses Jahr beginnen sollen. Die USA haben außerdem neue Sanktionen gegen Kuba verhängt. Nach Angaben des Finanzministeriums in Washington richten sich die Strafmaßnahmen gegen Staatschef Díaz-Canel, verschiedene Behörden, aber auch gegen Familienangehörige von Ex-Präsident Raúl Castro. Als Konsequenz können etwa Vermögenswerte eingefroren werden. Zudem dürfen von amerikanischer Seite keine Geschäftsbeziehungen mehr mit den Sanktionierten bestehen. Damit erhöhen die USA den Druck auf die Führung in Havanna weiter. Präsident Trump strebt einen Machtwechsel in dem seit 1959 kommunistisch regierten Land an. Kubas Außenminister Rodriguez kritisierte die Sanktionen als interventionistisch und Bedrohung der Souveränität seines Landes. Die deutsche Fußballnationalmannschaft bereitet sich auf die WM vor. Anfang der Woche ist das DFB-Team in Chicago angekommen und heute geht's schon wieder weiter. Holger Dahl begleitet die Nationalmannschaft.
12: Nach zwei Trainingstagen in Chicago verändert sich heute die Umgebung für das DFB-Team. Für das Abschlusstraining vor dem letzten WM-Test gegen die USA am morgigen Samstag geht es ins Stadion, das beim Spiel gegen den WM-Gastgeber ausverkauft sein wird. Bundestrainer Julian Nagelsmann wird bei der Abschlusspressekonferenz sicher einige Fragen zum Fitnesszustand von Torwart Manuel Neuer beantworten müssen. Der 40-jährige Bayern-Torwart hat bislang noch nicht unter voller Belastung trainieren können. Sein Einsatz scheint fraglich zu sein. Ansonsten sind alle Spieler fit und es soll im Idealfall mit einem Erfolgserlebnis in die unmittelbare Vorbereitung auf die Weltmeisterschaft gehen.
7: Die Frauen des 1. FC Saarbrücken haben das Finale des Fußball-Saarland-Pokals gewonnen. Sie bezwangen gestern Nachmittag im Saarwiesenstadion in Saarbrücken-Burbach die SV Elversberg mit 2:1. In den vergangenen 3 Jahren hatten die Spielerinnen aus Elversberg jeweils das Finale gewonnen. In Homburg beginnt heute Abend der Musiksommer. Den musikalischen Start übernimmt die saarländische Coverband Expression. Sie bietet auf dem historischen Marktplatz in Homburg eine Mischung aus Pop, Rock, Soul und Funk. Morgen Vormittag tritt auf dem Marktplatz die Big Band der Polizei des Saarlandes auf. Das Programm reicht von klassischer Big Band Musik über Evergreens bis zu Popklassikern. Der Homburger Musiksommer findet bis Mitte September immer freitags und samstags statt. Und das war die SR Info Rundschau. Jetzt haben wir es in gleich 8.10 Uhr und Michael Friemel übernimmt wieder. Guten Morgen.
13: Guten Morgen.
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13: Es geht grundsätzlich eher durchwachsen weiter, auch durch den heutigen Tag. Mal stark bewölkt, mal aufgelockert mit Sonnenschein. Zwischendurch sind auch einzelne Schauer möglich. Die gute Nachricht ist, gegen Abend, wenn die SR3-Party auf der Emmis stattfindet, dann soll es sogar richtig sonnig sein. Man denkt jetzt wirklich, das sagt der Friemel jetzt einfach so, damit er Leute hat heute Abend. Ist es wirklich so, hat Peter Schwarz auch eben gesagt. Heute Abend lockert es auf, kaum noch Wolken, bis zu 20 Grad. Wie schön. Dann kommen erst morgen früh wieder Schauer auf. Und dann?
15: Die Schauer gibt es dann vor allem am Vormittag, dann wieder gegen Abend. Das sind wir über Mittag. Dann so dazwischen, wo es meistens trocken bleibt. Die Temperaturen fallen etwas höher aus mit 18 bis 22 Grad. Ganz ähnlich am Sonntag. Da traut sich die Sonne etwas öfter raus. Wir haben nur eine ganz geringe Schauerneigung. Wenn wir die neue Wochen schauen, am Montag kurz mal ein bisschen wärmer mit bis zu 25 Grad. Dann aber schon am Abend wieder neue Schauer und Gewitter. Das heißt, auch in der nächsten Woche geht es insgesamt unbeständig weiter.
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13: In Fremersdorf waren heute Morgen Hunde auf der Fahrbahn unterwegs. Seien Sie da bitte noch vorsichtig, insbesondere in der Hauptstraße. Geblitzt wird am Ortsausgang von Rentrisch, wenn es Richtung Scheid geht. Ansonsten störungsfreier Verkehr.
14: 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Guten Morgen.
13: Guten Morgen, hier ist Michael Friemel. Schönen Freitag.
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0: Er hat ein Faible für schöne Schuhe. Der Uwe Jäger war auch schon häufiger bei Schuhmachern mit dem Gummimobil zu Gast gewesen. Aber die Schuhmacher werden seltener bei uns im Saarland. Ich glaube, zwei von denen, die er schon besucht hat, die gibt es inzwischen auch schon gar nicht mehr. Was ohnehin immer schon selten war, waren die Schuhmacher für Pferde. Also ich meine, die Hufschmiede. Es gibt aber welche im Saarland. Einer davon ist Björn Kniespeck. Der macht das schon über 20 Jahre, so im Umkreis von 100 Kilometern und noch über die Grenzen des Saarlandes hinaus. Und heute Morgen ist Björn Kniespeck da oben in der Nähe der Dorndorfhütte in Bischmisheim unterwegs. Da gibt es den Reitverein St. Georg. Da werden heute Pferde beschlagen. Uwe ist live für uns mit dem Gummimobil vor Ort. Uwe, eben als wir uns vor einer Stunde gesprochen haben, wart ihr gerade beim ersten Huf des Pferdes. Ist das Pferd inzwischen fertig?
1: Ja, der Herr Kniespeck ist schon am zweiten Pferd. Oh. Jetzt kriegt Sina auch eine Zweibrücker Stute, neue Hufeisen. Im Moment nimmt der Herr Kniespeck die alten Eisen ab. Da ist er dran. Ja, mit einer Zange, die ist eine Nummer größer als die Geräte, die wir von unserer Fußpflege kennen, Herr Kniespeck.
2: Genau, das ist eine sogenannte Abnehmzange, für die alten Hufeisen vom Pferdehuf zu entfernen. Und dann fängt man an mit dem Hufmesser, den Huf zurückzuschneiden in die Grundposition oder in die ursprüngliche Position, wie das Pferd haben sollte. Und dann tut man mit einer Hufschneidezange wie eine große Fingernagelschere die Hufe kürzen und mit einer großen Feile es einfach glatt machen.
1: Und man merkt, es ist eine sehr körperliche Arbeit. Sie müssen ordentlich zupacken, haben das Bein des Pferdes zwischen ihren Beinen. Da ist Kraft gefragt. Sie sind ordentlich außer Puste auch.
2: Ja, das ist schon ein anstrengender Beruf, weil man körperlich halt viel arbeiten muss und ja.
1: Sie machen das seit 26 Jahren, sind ja im Umkreis von 120, 130 Kilometer vom Saarland aus unterwegs. Wie viele Pferde haben Sie in den Jahren beschlagen schon?
2: Oh, das kann ich Ihnen gar nicht genau sagen. Am Tag sind es immer so 6, 7 Pferde. Über die Jahre sind schon einige Pferde zusammengekommen.
1: So, jetzt kommt der nächste Fuß dran. Wieder die Zange. Da kommt erstmal das alte Eisen ab. Also da ist wirklich Kraft gebraucht, ne?
2: Ja, das ist... Es ist auch ein bisschen viel Technik dabei, aber es ist schon ein anstrengender Beruf. Ne?
1: Man merkt auch, Sie haben kräftig Muskeln, Herr Kniespeck. Die kriegt man einfach über die Jahre.
2: Ja, durch den Beruf halt. Ohne Fitnessstudio bekommt man hier das. Ich sage immer, ich habe das Fitnessstudio auf meiner Arbeit. Ne? Und durch die Pferde ist mein Körper gut proportioniert durch die Arbeit, ja.
1: Aber bei aller Körperlichkeit, was ist das Besondere an Ihrer Arbeit, dass Sie es so viele Jahre so gerne machen?
2: Es ist mein Traumberuf. Ich habe schon als kleines Kind mit Pferden zu tun gehabt. Und ja, das hat sich einfach so entwickelt, dass ich meiner Leidenschaft zu den Pferden auch beruflich gewidmet habe. Und da haben viele gute Zufälle eine Rolle gespielt in meinen frühen Lebensjahren, dass ich heute mit Glück sagen kann, dass ich Hufschmied bin.
1: Das ja, ist toll, wenn man das sagen kann, dass man einen Beruf hat, den man sich gewünscht hat, einen Traumberuf. Ja. Wenn jetzt quasi die Hufe vorbereitet sind, dann werden die Eisen geschmiedet. Jedes Pferd kriegt, so wie wir, eigene Schuhe haben, sein individuelles Eisen.
2: Genau, das sind sogenannte Rohlinge in verschiedenen Größen. Und die werden individuell auf jedes Pferd dann angepasst. Wir gehen jetzt gleich zu der Schmiede, machen den Ofen an, dass die Hufeisen eine Temperatur von so 700 Grad haben, dass sie sich für mich halt leichter formen lassen und anpassen lassen für das Pferd.
1: Also ein abwechslungsreicher und schöner Beruf. Mhm. Danke, Herr Kniespeck, dass wir heute Morgen mit Ihnen unterwegs sein durften.
2: Bitte gerne.
0: Ja, auch vom Hallberg. Danke für den Blick hinter die Kulissen beim Hufschmied. Danke, Herr Kniespeck. Danke, Uwe. Mhm.

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2: Mit dem Frank Hofmann gemorgen. Bei Kaufland, Ikea, H&M oder Rewe kennt Zeit zu spieren sind, dass die Leute, die wo dort schaffe, streike. Verdi hat sein Leid aufgerufen, für bei einer Demo in Saarbrücken mitzumachen. Mit 300 tun sie heute Vormittag rechnen. In knapp 2 Wochen gehen die Tarifverhandlungen weiter. Auch bei der Saarbahn gibt gestreikt. Die Gewerkschaft von der Lokführer GDL sagt, es dauert um 5 heute Nachmittag losgehen für 10 Stunden. Die Busse von der Saarbahn fahren weiter. Die GDL will 8% mehr Geld ab Januar haben. Der Gesundheitsminister vom Saarland, der Jung-Magnus, meint, die Idee von der Bundesgesundheitsministerin vom Wagen Nina für die Pflege wäre nicht der richtige Weg. Versicherte, Kranke und Leute, die wo ihr Angehörige Pflege täte, dann noch mehr unter Druck komme. So eine Angehörige solle weniger Rentepunkte kriegen wie vorher. Nach der Obduktion weiß man auch noch nicht, an was der Buckelwal Timmy gestorben ist. Der Kadaver hätte keine Blessure gehabt, im Mare waren keine Fischernetze und die Parasite, die sie gefunden haben, hätte der Wal nicht umbringen können. Was sie rauskriegt haben, ist, dass der Timmy ein Weibsche war. Und die Frauleit vom 1. FC Saarbrücken haben den Saarland-Pokal im Fußball gewonnen. So hat der GE die SV Elversberg mit 2:1 gespielt.
3: Danke, Frank.
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3: Es ist trüb, es ist grau, aber es wird auch sonnige Momente geben im Laufe des heutigen Tages. Die Temperaturen gehen hoch auf bis zu 20 Grad. Für uns die wichtige Botschaft ist, dass es gegen Abend vorbei ist. Mit dem Regen und auch mit den Wolken. Schon am späten Nachmittag ziehen die alle ab und dann wird es freundlich, sonnig und die Temperaturen für die Ems bis zu 20 Grad heute Abend.
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3: Keine Störungsmeldung. Ich habe nur einen aktuellen Blitzer, den Sie gesichtet haben. Der steht am Ortsausgang von Rentrisch, wenn es Richtung Scheid geht. Außerdem soll noch geblitzt werden zwischen Göttelborn und Humis und auf der A8 zwischen Kohlhof und der Landesgrenze Rheinland-Pfalz.
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3: Hallo, hallo und schönen guten Morgen. Oh, das muss ein toller Abend gewesen sein. Gestern in der Saarlandhalle in Saarbrücken das Comeback-Konzert vom Unheilig und vom Grafen.
4: Guten Morgen, Michael. Wir waren ja gestern Abend in der Saarlandhalle auf dem Unheilig-Konzert und ich kann nur sagen, es war ein richtig tolles Konzert und ein richtig schöner Abend. So im Vorfeld waren alle Leute so ein bisschen erwartungsvoll, aufgeregt. Aber als es dann losging, war es richtig toll. Er ist einfach ein toller Mensch und toller Künstler. Es war wunderschön. Vielen Dank noch einmal.
3: Unsere Hörerin Hildegard, gestern Abend auch mit dabei in der Saarlandhalle. Wir übrigens auch mit dem Mikrofon. Hören Sie gleich hier. Guten Morgen.
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0: Ein halbes Jahr haben die Fans darauf gewartet, nachdem sie sich wieder zurückgemeldet haben, nachdem unheilig gesagt haben, wir gehen wieder auf die Bühne. Und jetzt war es soweit. Gestern Abend zum ersten Mal sind zwei Konzerte, gestern und heute Abend, die Comeback-Konzerte in der Saarlandhalle in Saarbrücken. Unser SR3-Reporter Freaky Jörn war mit dabei und hat sich die großen Hits angehört.
1: Oh, oh, oh, große Freiheit, ich hab mich nach dir gesehnt.
2: Ich mag ihn auch als Mensch, als Persönlichkeit. Ja, ist einfach mega.
3: Heute sind wir in der wunderschönen Stadt Saarbrücken.
4: Wer bist du denn?
5: Marie.
4: Hallo Marie, wie alt bist du?
5: 7.
4: Und du hast schon direkt ein Unheilig-T-Shirt an?
5: Ja.
4: Sag mal, was ist denn dein Lieblingslied?
6: Wir waren geboren, um zu leben, mit den Wundern.

0: mein Mikrofon ist gerade auseinandergefallen. Die Technik ist auch nicht mehr, das, was mal vor 15 Jahren war.
1: Ihr dann doch?
2: Nachos.
1: Es gibt hier Nachos.
2: Ja.
1: Ist ja wie im Kino.
2: Ja.
1: Die haben dich doch gerade schon mit der Security angelegt gehabt, gell?
3: Ja, so leicht. Kommen Sie doch her mit dem Bon Jovi-T-Shirt da. Das geht ja gar nicht halt auch, ne?
1: Deswegen stehe ich ja da am Merchandising stand. Ich kaufe mir jetzt ein T-Shirt mit dem Graf vorne drauf.
3: Aber zacki, zacki.
4: Wir waren geboren, um zu leben.
5: Freak Jörn, gestern Abend mit dabei beim großen Comeback von Unheilig in der Saarlandhalle Saarbrücken.

für sein Lebenswerk ausgezeichnet in Cannes bei den Filmfestspielen. John Travolta, kürzlich über den roten Teppich dort gelaufen. Hier hören wir ihn zusammen mit Olivia Newton-John mit You're the One That I Want.

0: Wir tanzen heute Abend auch zur kölschen Version von Grease. Heute Abend Plansche Malheur, die Höhner und Kassala. Der SR3-Abend auf dem großen Markt in Saint-Louis. 19 Uhr geht's los. Alle Infos dazu auf www.sr3.de. Ich wünsche Ihnen einen schönen Tag. Bis dahin, wir sehen uns. Und jetzt kommt gleich Marcel mit dem Vormittag. Bis um 12.
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2: Es ist einfach echt traurig, weil es so unvorstellbar ist. Wenn er weg ist, war es das, ja.
3: Auf Wiedersehen, Herr Friemel.
2: So kommt ja nichts mehr.

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12: 9 Uhr. Mehr Belastungen für Pflegeheimbewohner, Gutverdiener und Kinderlose. Die Pflegereformpläne von Bundesgesundheitsministerin Wagen stoßen auf teils heftige Kritik. Der saarländische Gesundheitsminister Jung bemängelt, dass Vorschläge der Länder wie etwa ein Belastungsausgleich zwischen gesetzlicher und privater Krankenversicherung nicht berücksichtigt wurden. Unzufrieden sind auch Gewerkschaften, Sozialverbände und die Kommunen. Mehr von Jasper Ruppert.
13: Einen Schlag ins Gesicht der Kommunen nennt Städtetagspräsident Jung gegenüber der Funke Mediengruppe die Pläne zur Pflegereform. Der Entwurf müsse komplett vom Tisch. Kritisch äußerte sich auch Pflegeratspräsidentin Vogler gegenüber dem Redaktionsnetzwerk Deutschland. Im Mittelpunkt stünden nicht die Sicherung der pflegerischen Versorgung, sondern die kurzfristige Konsolidierung der Pflegeversicherung. Die Gewerkschaft Verdi warnt vor sozialem Sprengstoff. Der Spitzenverband der gesetzlichen Krankenversicherungen sieht zwar einige sinnvolle Instrumente in den Plänen, hält das Paket aber insgesamt für zu unausgewogen zulasten von Pflegebedürftigen und Beitragszahlern.
12: Die deutschen Autobauer fallen im internationalen Vergleich immer weiter zurück. Zu diesem Ergebnis kommt eine Studie der Beratungsgesellschaft EY. Die Untersuchung stellt außerdem fest, dass die drei großen Konzerne VW, Mercedes und BMW mit einem Gewinneinbruch von rund 23% in das Jahr gestartet sind. EY sieht die deutsche Autoindustrie in einem tiefgreifenden Strukturwandel. Gründe seien unter anderem wegfallende Absatzmärkte, hohe Investitionen und der schleppende Wandel zur E-Mobilität. Bei einem Gipfeltreffen in Montenegro soll heute über eine engere Zusammenarbeit der EU mit den Westbalkanstaaten gesprochen werden. Dazu werden auch Kanzler Merz und Frankreichs Staatschef Macron erwartet. Beide wollen sich dafür einsetzen, den EU-Beitritt der 6 Länder zu beschleunigen. Merz wirbt unter anderem dafür, ihnen Zugang zum EU-Binnenmarkt zu gewähren. Für SR Info Georg Schwarte.
14: Außenminister Wadefuhl warnt weiter nachdrücklich davor, dass der Einfluss Russlands und Chinas im Westbalkan wachse. Das könne nicht im europäischen Interesse sein. Die EU hatte den Westbalkanstaaten bereits 2003 die Chance auf einen EU-Beitritt eröffnet. Seither bemühen sich Staaten wie Kosovo, Serbien, Albanien, Bosnien-Herzegowina, Montenegro und Nordmazedonien mit unterschiedlichem Erfolg, die Beitrittskriterien zu erfüllen. Umstrittenes Thema auf dem Westbalkan-Gipfel heute dürfte auch der jüngste Vorschlag von Bundeskanzler Merz sein, der Ukraine eine Art Sonderstatus auf dem Weg in die EU zu gewähren, um die Aufnahme des von Russland angegriffenen Landes zu beschleunigen.
12: Von den heute deutschlandweit stattfindenden Warnstreiks im Einzelhandel ist auch das Saarland betroffen. Um 11 Uhr ist in Saarbrücken eine Demo geplant. Erwartet werden etwa 300 Beschäftigte des saarländischen und rheinland-pfälzischen Einzelhandels. Sie kommen unter anderem von Kaufland, IKEA und H&M. Um 12:30 beginnt eine Kundgebung vor der Europagalerie. Morgen sind die Beschäftigten dazu aufgerufen, vor ihren jeweiligen Betrieben zu demonstrieren. Verhandeln wollen Arbeitgeber und die Gewerkschaft Verdi im Saarland wieder am 17. Juni. Strittig sind vor allem die Laufzeit des Tarifvertrags und Lohnerhöhungen. Ja, und auch die Fahrer der Saarbahn sind heute aufgerufen, die Arbeit niederzulegen. Laut Gewerkschaft der Lokomotivführer soll der Streik um 17 Uhr losgehen. Morgen früh um 4 wird laut Saarbahn der Regelbetrieb wieder aufgenommen. Für den Arbeitskampf hatten alle rund 80 Saarbahnfahrer in einer Urabstimmung votiert. Nicht vom Streik betroffen ist der Busverkehr. In der Eifel beginnt heute Mittag das Festival Rock am Ring. Die Veranstalter erwarten am Nürburgring bis Sonntag 90.000 Besucher. Zeitgleich findet in Nürnberg das Zwillingsfestival Rock im Park statt. Beide Veranstaltungen sind ausverkauft. Headliner an den drei Tagen sind Linkin Park, Volbeat und Iron Maiden. Und das waren die Nachrichten mit Christian Koch. 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
15: Ja, das ist wieder eins, das erstmal ein paar Wolken für uns in petto hält. Ja, es ist etwas grau heute am Morgen, aber es kann auch mal auflockern und es wird auch Sonnenschein heute noch geben. Vor allem am Nachmittag gelegentlich Schauer und die Temperaturen wie gestern bei 16 bis 20 Grad. Der morgige Samstag, der lädt dazu ein bei 2 Grad mehr und bei mal Sonnenschein, mal stärkerer Bewölkung, durchaus mal vor allem am Nachmittag vielleicht rauszugehen. Denn vor allem am Vormittag gibt es Schauer und dann später nochmal am Abend. Also muss so die Lücke ein bisschen abpassen, wenn man nicht feucht werden will, nass werden will.
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15: Regionalverband Saarbrücken in Schönbach ist die Großblittersdorfer Straße zwischen den Einmündungen Hartmannsau und Sonnenbergstraße nach einem Unfall gesperrt. Gucken wir mal weiter. Dann sind wir auch schon bei unseren Blitzern angekommen. Und zwar haben wir auf der A620 Saarlouis Richtung Saarbrücken in Höhe Wattgassen einen gemeldet bekommen und am Ortsausgang Rentrisch Richtung Scheid. Ich wünsche Ihnen eine gute Fahrt. Wir haben es 9.05 Uhr.
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15: Mit Marcel Lützbinder. So allmählich guckt man natürlich Richtung Wochenende. Viele haben ja diesen sogenannten Brückentag heute auch genutzt, um gar nicht arbeiten zu müssen. Wir tun es gerne und haben auch die entsprechende Musik mitgebracht. Die kommt unter anderem von Billy Ocean. Love really hurts without you.
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0: Ja, Meghan Trainor gibt ihrem künftigen Ehemann hier ein paar Tipps, wie er es zu machen hat. Aber verheiratet ist sie längst mit einem Kinderdarsteller der Spy Kids Filme. Da hat er früher mitgespielt. Daryl Sabara heißt der Mann. Die sind jetzt 8 Jahre verheiratet, haben 3 Kinder. Läuft. So, und wie läuft's bei Ihnen, wenn man rausguckt in den Garten? Ja, ist doch okay, dass es auch mal ein bisschen feuchter geworden ist, denn demnächst ist ja hier die Gartentür wieder offen und da nehmen ganz viele Gärten im Saarland teil. Und wenn man sich anguckt, was der Rasen mitgemacht hat bei den heißen Tagen, dann ist man doch ganz froh, wenn man jetzt rausguckt und denkt,
1: ach, ist der Rasen schön grün.

0: macht auf die Tür, die Tour macht weit. Es ist mal wieder Gartenzeit und das ist wörtlich zu nehmen. Am 14. und 28. Juni ist wieder Tag der offenen Gartentür. Da darf man im Saarland und in Rheinland-Pfalz jede Menge Gärten angucken. Die kommt man ja sonst nicht rein. Die sind ja sonst zu. Und da haben Privatleute machen da mit. Rund 200 Gärten insgesamt. SR3-Reporterin Katja Preisner. Die kann uns das ein bisschen näher bringen.
1: Ich sage immer, von dieser Seite aus in den Garten hat man eigentlich immer den schöneren Einblick in den hinteren Teil des Gartens. Aber jeder darf gehen, wie er möchte.
2: In den Garten von Marga und Josef Gabriel in Illingen.
1: So, das ist meine Lieblingsrose, die Augusta Luise.
3: Die Blüten, das sind ja richtige Pompons.
1: Und der Duft ist auch unvergleichlich. Und das geht so bis Oktober, bis in den November rein.
3: Schöner alter Brunnen. Wo sind die schönen alten Steine haben Sie hier?
1: Also Wasser werden Sie bei uns ganz viel im Garten finden.
2: Aber nur am 28. Juni, dem zweiten Termin. Der Garten von Inge Decker in Otzenhausen ist an beiden Sonntagen geöffnet. Und auch da gibt's Wasser.
4: Das ist meine Wasserschildkröte, die lebt immer noch, ne? Jetzt taucht sie gerade unter, weil es sind fremde Leute da. Na, im Allgemeinen sitzt sie übertroffen.
3: Jetzt sind wir hier hinter der Hecke. Also eigentlich kommt man hier erst durch, bevor man in ihren Park geht. Und das ist ein Gemüsegarten, aber so ein bisschen nach Bauernart. Ja, denn hier blüht es. Da stehen die Lupinen. Mhm. Sind das auch schon wieder Lilien, was hier blüht?
4: Ja.
2: Genau deswegen gibt es mittlerweile 2 Tage der offenen Gartentür, einen früheren und einen späteren Juni-Termin, sagt Sandra Brühl, die Geschäftsführerin des Verbands der Gartenbauvereine Saarland, Rheinland-Pfalz. Der Verband organisiert die Veranstaltung und hat sich den Wunsch vieler Gartenbesitzer und Besitzerinnen zu Herzen genommen.
5: Manche haben sich beklagt, dass beim späten Termin dann die ganzen Rosen schon verblüht sind und deswegen für den früheren. Die anderen sagen, nee, am früheren habe ich aber noch nicht meinen Garten so fit.
2: Und noch was kommt vielen Gartengastgebern und Gastgeberinnen entgegen.
5: Mensch, bei 2 Terminen, dann kann ich ja nur an einem teilnehmen und an dem anderen endlich auch mal andere Gärten selbst besuchen.
2: Marga Gabriel wird das so machen. Erst woanders schauen und dann die eigene Gartentür in Illingen öffnen.
1: Wir freuen uns einfach immer wieder auf diese herrlichen Gartengespräche mit Gleichgesinnten. Also es ist immer wieder ein wunderschöner Tag.
0: Also 2 Tage eigentlich, ne? Am 14. und 28. Juni, Tag der offenen Gartentür. In der Regel von 10 bis 18 Uhr. Mal schauen Sie zur Sicherheit nochmal nach. Die Liste mit allen Gärten, mit Adresse und Uhrzeiten, die finden Sie auf sr3.de im Internet. Viel Spaß im Garten.

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Vorsicht auf der A8 Saarlouis Richtung Luxemburg zwischen Merzig-Schwemlingen und Perl. Gefahr durch ein liegen gebliebenes Fahrzeug. Fahren Sie vorsichtig und kommen Sie gut in Ihr Ziel mit SR3. 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

0: von Bundesgesundheitsministerin Baken, dass Vorschläge der Länder nicht berücksichtigt wurden, wie etwa ein Belastungsausgleich zwischen gesetzlicher und privater Krankenversicherung. Unzufrieden sind auch Gewerkschaften, Sozialverbände und die Kommunen. Deutsche Autobauer in der Krise. Im internationalen Vergleich fallen sie immer weiter zurück. Eine Untersuchung der Beratungsgesellschaft EY stellte fest, dass die drei großen Konzerne VW, Mercedes und BMW mit einem Gewinneinbruch von rund 23% in das Jahr gestartet sind. Grund seien etwa hohe Investitionen. EU-Gipfeltreffen in Montenegro. Es soll über eine engere Zusammenarbeit der EU mit den Westbalkanstaaten gesprochen werden. Bundeskanzler Merz und Frankreichs Präsident Macron wollen sich dafür einsetzen, den EU-Beitritt der 6 Länder zu beschleunigen. Und Rock am Ring beginnt. Die Veranstalter erwarten am Nürburgring bis Sonntag 90.000 Besucher. Headliner sind Linkin Park, Volbeat und Iron Maiden.
1: Danke, Daniel.
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1: Ach, es ist stark bewölkt da draußen, aber es kommt ab und zu auch die Sonne durch und es kann auch mal auflockern. Vor allem am Nachmittag gibt es allerdings noch gelegentlich ein paar Schauer. 16 bis 20 Grad heute, also die Temperatur genau wie gestern. Morgen dann 2 Grad mehr, können wir da bieten, starke Bewölkung. Mal Sonnenschein, vor allem am Vormittag und dann wieder gegen Abend Schauer möglich bei 18 bis 22 Grad. Gleiche Temperaturen auch am Sonntag, etwas mehr Sonne dann und die Schauerneigung nimmt ein bisschen ab. Montag dann bis zu 25 Grad.
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1: Vorsicht auf der A8, Saarlouis Richtung Luxemburg zwischen Merzig-Schwemlingen und Perl, Gefahr durch ein liegen gebliebenes Fahrzeug. Und die neuesten Blitzer auf der A620, Saarlouis Richtung Saarbrücken in Höhe Wattgassen und am Ortsausgang Rentrisch Richtung Scheid. Wenn Sie noch was haben, rufen Sie gerne an, und zwar unter 0800 700 8000. Damit geht's in die Verkehrsredaktion. Anruf kostet Sie auch nichts. Gute Fahrt.
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1: 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Ja, ich hoffe, ich habe Ihnen schon eine gute Fahrt gewünscht. Jetzt Marcel Litzbinder und gleich unsere, wie soll ich sie bezeichnen? Elfriede Schlau, die Bäuerin, die einen Dialekt drauf hat, der teilweise nur für Leute zu dechiffrieren ist, die eben auch des Moselfränkischen mächtig sind. Aber die wissen genau, worum es geht.
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0: alle guten Dinge.
1: Ich sind Elfriede schlau und ich sind ein Bauersfrau. Ich brauche einen Mann, den das über anpacken kann und nachts nicht mit ist. Schlafen kann ich selber. Ich muss mal einen Schluck trinken. Ich habe nämlich einen Krimmel auf der Schalmei. Wei, geht es los, Caro. Guck nur, was ich der mitgebracht habe. Ein paar gute Marschknochen, Rinderhautstangen, alles von der Bauernmesse. Die Fahrt nach Karlsruhe mit dem Zug war ja nicht schlecht. Mit Landfrauen ist ja immer lustig. Da geht es ja hoch her. Wenn sie wenigstens nicht immer die billigen Tickets noch kaufen dürften, ne? Bummelreise geht wirklich schneller. Den Zuglo, den hat an jedem Dorf angehalten. Und das hat sich zu. Ich denke, die Fräulein machen das mit Absicht. Dann haben sie genug Zeit, ihr mattgeschlafenen Häppchen zu essen und ihr Rotkäppchen zu trinken. Und die Zeit hätte ich doch lieber auf der Bauernmesse verdorn. Tja, da musst du als Frau die Nerven behalten. Und dann, da kommt die Durchsage, nächster Halt Neustadt Weinstraße. Also das war mein Ticken zu viel. Wenn der Wein noch an jeder Straße hält, da sind ich ausgestiegen. Ich sind doch schneller zu Fuß, bevor der nachher noch an jedem Hasekasten hält. Weil gibt noch die Bauernweisheit. Auch ein blindes Huhn trinkt mal einen Korn.

0: Lenny Kravitz hier auf SR3 im Vormittag. 9.49 Uhr haben wir es mittlerweile. Wir gucken auf die Straße. Vorsicht auf der A8 Pirmasens Richtung Saarlouis zwischen Schwalbach-Schwarzenholz und Schwalbach. Gefahr durch einen Unfall und nochmal Vorsicht. Diesmal sind wir in der St. Johanna Straße in Saarbrücken in Höhe Hafenstraße. Gefahr durch eine ungesicherte Unfallstelle und Gefahr für und durch Personen auf der Fahrbahn. Da bitte auch aufpassen. SR3 präsentiert die Comeback-Konzerte von Unheilig im Saarland. Der Graf war ja mehrere Jahre weg, fast, ich glaube, 9 Jahre hat er nichts mehr gemacht gehabt. Und jetzt ist er wieder da. Gestern am Feiertag war das erste der beiden Konzerte in der Saarlandhalle. Und da hatten ja am Mittwoch letzte Karten an sie verschenkt. Unter den Glücklichen, die wir zu Unheilig und damit zum Graf geschickt haben, ist Hildegard. Die hatte Michael Friemel am Mittwochmorgen in der Frühsendung mit der Nachricht überrascht.
1: Hildegard Kunz.
2: Hallo Hildegard, hier ist der Michael Friemel.
1: Guten Morgen.
2: Hildegard, du hast gewonnen.
1: Ja. Ah, super, da freue ich mich ja riesig.
2: Glückwunsch für deine Karten hier, das ist ja schön.
1: Danke.
2: Du, wie sieht's aus? Ist es dein erstes Unheilig-Konzert?
1: Nein, wir waren auch schon auf dem Abschiedskonzert.
2: Ui, das klingt nach einem Fan.
1: Jo, ich mag den unheimlich gern. Und mein Mann war dabei und er sagte damals schon, oh, irgendwann kommt er sowieso wieder.
2: Der hat's geahnt. Und was hast
1: ich finde es super, dass ich jetzt dabei sein darf.
0: Ja, die Vorfreude war ja anzuhören. Die Vorfreude ist das eine, aber wie war denn jetzt das Konzert gestern? Wollte man natürlich auch von ihr wissen.
3: Ich kann nur sagen, es war ein richtig tolles Konzert und ein richtig schöner Abend. So im Vorfeld waren alle Leute so ein bisschen erwartungsvoll aufgeregt, aber als es dann losging, war es richtig toll. Er ist einfach ein toller Mensch und toller Künstler. Es war wunderschön. Vielen Dank noch einmal.
0: Ja, Hauptsache hat Spaß bei diesen ganzen Aktionen. Heute am Freitag ist ja noch ein Konzert in der Saarlandhalle. Allen, die dafür Karten bekommen haben, auch nochmal viel Vergnügen mit Unheilig und dem Graf.

Saturday Night haben wir noch nicht ganz, weil wir freuen uns drauf. Auf den Samstagabend natürlich auch. Und gucken kurz auf die Straße. Nochmal Vorsicht auf der A8 Pirmasens Richtung Saarlouis zwischen Schwalbach-Schwarznholz und Schwalbach. Gefahr durch einen nach einem Unfall. Und da haben wir nochmal die Meldung: Vorsicht in Saarbrücken, der St. Johanna Straße in Höhe Hafenstraße. Gefahr durch eine ungesicherte Unfallstelle und durch und für Personen auf der Fahrbahn. Bitte aufpassen.

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4: 10 Uhr. Der saarländische Gesundheitsminister Jung hat die Pläne für eine Pflegereform als falschen Weg bezeichnet. Jung sagte, er sehe in den Plänen von Bundesgesundheitsministerin Wagen vor allem zusätzliche Belastungen für Versicherte, Pflegebedürftige und pflegende Angehörige. Er bemängelt Vorschläge der Länder wie etwa ein Belastungsausgleich zwischen gesetzlicher und privater Krankenversicherung seien nicht berücksichtigt worden. Kritik an den Reformplänen kommt auch von Sozialverbänden, Gewerkschaften und der Opposition in Berlin. Von den bundesweiten Warnstreiks im Einzelhandel ist auch das Saarland betroffen. In einer Stunde ist in Saarbrücken eine Demo geplant. Erwartet werden ca. 300 Beschäftigte des saarländischen und rheinland-pfälzischen Einzelhandels. Sie kommen unter anderem von Kaufland, IKEA und H&M. Um 12:30 beginnt eine Kundgebung vor der Europagalerie. Morgen sind dann die Beschäftigten dazu aufgerufen, vor ihren jeweiligen Betrieben zu demonstrieren. Verhandeln wollen Arbeitgeber und die Gewerkschaft Verdi im Saarland wieder am 17. Juni. Auch die Fahrer der Saarbahn sind heute aufgerufen, die Arbeit niederzulegen. Laut Gewerkschaft der Lokomotivführer soll der Streik auf der Strecke zwischen Lebach und Saargemünd um 17 Uhr losgehen. Morgen früh um 4 wird laut Saarbahn der Regelbetrieb dann wieder aufgenommen. Für den Arbeitskampf hatten alle rund 80 Saarbahnfahrer in einer Urabstimmung gestimmt. SR-Reporter Peter Sauer.
5: Die GDL hatte die Tarifverhandlungen mit dem KAV Saar, dem Kommunalen Arbeitgeberverband Saar, nach der zweiten Runde für gescheitert erklärt, da die Arbeitgeberseite kein Angebot vorgelegt hätte. Wenn der KAV Saar und die Saarbahn diese Blockadehaltung nicht schleunigst aufgeben, sagte der GDL-Bundesvorsitzende Mario Reiß, dann ist die Ausweitung der Arbeitskämpfe unausweichlich. Bedeutet, es könnte zu unbefristeten Streiks kommen. Die Gewerkschaft fordert unter anderem Entgelterhöhungen in einem Volumen von 8% rückwirkend zum 1. Januar. Der KAV Saar sprach von geforderten Lohnerhöhungen, die in Summe im deutlich zweistelligen Bereich legen. Das sei für die wirtschaftlich unter Druck stehenden Kommunen nicht finanzierbar.
4: Nicht von dem Streik betroffen ist der Busverkehr. Die Mineralölkonzerne in Deutschland haben im Mai nach einer Greenpeace-Analyse einen Übergewinn von mehr als 700 Millionen Euro gemacht. Laut Umweltorganisation verdient die Ölbranche weiterhin deutlich mehr als vor Beginn des Irankriegs. Zusammen mit den Monaten März und April addierten sich die zusätzlichen Gewinne am deutschen Tankstellenmarkt auf 2,4 Milliarden Euro. In diesem Zusammenhang warf Greenpeace der Bundesregierung außerdem eine kopflose Steuerpolitik vor. Die Mehreinnahmen der Konzerne seien in etwa so hoch wie die Aufwendungen der Steuerzahler zur Finanzierung des Tankrabatts in Höhe von etwa 1,6 Milliarden Euro. Bei einem Gipfel in Montenegro soll heute über eine engere Zusammenarbeit der EU mit den Westbalkanstaaten gesprochen werden. Dazu werden auch Kanzler Merz und Frankreichs Staatschef Macron erwartet. Beide wollen sich dafür einsetzen, den EU-Beitritt der 6 Länder zu beschleunigen. Teilweise dauern die Verhandlungen mit Brüssel schon mehr als 20 Jahre. Die Initiative sieht vor, die Beitrittskandidaten schrittweise an die Europäische Union zu binden und ihnen etwa den Zugang zum EU-Binnenmarkt zu gewähren. Der US-amerikanische Schauspieler James Handy ist erstochen worden. Wie die Polizei in Los Angeles mitgeteilt hat, hat sie den 81-Jährigen bewusstlos und mit einer Stichwunde in der Brust im Vorgarten seines Anwesens gefunden. Ein Verdächtiger sei vor Ort gestellt worden. Der 44-Jährige soll der Sohn der Freundin des Schauspielers sein und wurde festgenommen. James Handy war unter anderem bekannt aus dem Actionfilm Top Gun Maverick und dem Abenteuerfilm Jumanji. Und das waren die Nachrichten mit Christian Koch. 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
6: Der Blick meinerseits geht Richtung Eschberg. Das kann ich aus dem Studiofenster rausgucken und ich sehe Wolken, aber zwischen den Wolken immer auch so blaue Abschnitte. Heißt, die Sonne kommt durchaus mal raus, es lockert auf. Aber am Nachmittag erwarten wir auch im Rest des Saarlands gelegentlich mal noch Schauer. 16 bis 20 Grad, das höchste der Temperaturgefühle heute. Wir gucken mal auf die Nacht, 11 bis 6 Grad. Und der Himmel dann klar oder mal leicht bewölkt. Es können sich sogar einzelne Nebelfelder bilden. Gegen morgen wird es dann wieder wolkiger. Und der Samstag mal starke Bewölkung, mal Sonnenschein. Und am Vormittag und dann später am Abend nochmal Schauer. 18 bis 22 Grad Höchstwerte.
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6: Vorsicht auf der A8 Pirmasens Richtung Saarlouis zwischen Schwalbach-Schwarzenholz und Schwalbach, Gefahr nach einem Unfall. Und dann Vorsicht in Saarbrücken in der St. Johanna Straße in Höhe Hafenstraße, Gefahr durch eine ungesicherte Unfallstelle und durch Personen auf der Fahrbahn. Die Blitzer auf der A620 haben wir einen, Saarlouis Richtung Saarbrücken in Höhe Wattgassen und am Ortsausgang Rentrisch Richtung Scheid. Ich wünsche Ihnen eine gute Fahrt um 10.05 Uhr.
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6: Es endet auf Bumm, das Album der Woche. Ja, das hat auch ordentlich Wumms. Es ist von Ringo Starr und gleich hören wir wieder den Titel draus nach Endgames und Chicago, Another Rainy Night in New York City.
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Vorsicht auf der A8, Neunkirchen Richtung Saarlouis in Höhe Dreieck Friedrichsthal auf der Überleitung zur A623 Richtung Saarbrücken. Gefahr durch ein defektes Fahrzeug.

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1: Ringo Starr, Long Long Road. Was sagt unsere Musikredaktion dazu? Die SR3 Musikredaktion hat sich natürlich ganz genau angehört und sagt, das klingt erstaunlich gelassen und nahbar von einem 85-jährigen Ringo, der wieder da ist. Ein warmes, persönliches Album zwischen Country, Amerikaner und Lebensbilanz. Also nichts, kein lautes Statement, sondern Musik, die aus Erfahrung spricht und genau deshalb berührt. Haben sie gut zusammengefasst. Und wer wissen will, was so die Wurzeln von Ringo sind, was beeinflusst ihn eigentlich so, welche Musik, er hat's erzählt.
2: I love the blues, I love country, I love Motown, I love Marvin Gaye.
1: Ich liebe den Blues, ich liebe Country, Motown, ich liebe Marvin Gaye, ich liebe Ray Charles. Ich bin mal gefragt worden, was ist deine Lieblingsplatte? Und das kann ich nicht beantworten. Es gab zu viele in meinem Leben, die bedeutsam waren, um da eine rauszupicken. Wenn ich Ray Charles nehme, ist da ja auch noch Stevie Wonder, aber auch Al Hibbler, der blinde Sänger des Duke Ellington Orchesters. Da ist es echt schwer, die eine rauszugreifen.
2: It's very difficult for me to do that, to just pick like the one.
1: Wir haben einen rauspicken müssen aus seinem Album für heute und das war Why, Ringo Starr aus dem Album Long Long Road.

0: Die Mama von den Mamas und Papas, Mama Cass Elliot, Make Your Own Kind of Music. Es ist 10 Uhr und gleich 19 Minuten. Wer seine pflegebedürftigen Angehörigen versorgt, der hat ein Päckchen zu tragen. Es bringt viele Familien an ihre Grenzen. Pflegeheime sind teuer. Die Pflege zu Hause kann zu einem 24-Stunden-Job ausarten. Finanzielle Unterstützung gibt es aus der Pflegekasse. Und wer wegen der Pflege im Job reduziert, bekommt Rentenpunkte gutgeschrieben. Beides könnte sich nun ändern, geht es nach den Plänen zu einer Pflegereform, die Gesundheitsministerin Waken gerade vorgestellt hat. Dietrich Karl Meurer erklärt, was da passieren kann.
1: Beim niedrigsten Pflegegrad würde es weniger Geld geben und wer neu Pflege bekommt, würde am Anfang weniger Unterstützung erhalten. Und für diejenigen, die Angehörige zu Hause pflegen, also Partner oder Kinder, sind auch Änderungen vorgesehen. Bisher zahlt ja die Pflegeversicherung für sie Beiträge in die Rentenkasse ein. Das soll helfen, wenn sie wegen der Pflege weniger arbeiten. Nach dem Gesetzentwurf sollen diese Beiträge künftig niedriger ausfallen. Das würde bedeuten, wer pflegt, bekäme später etwas weniger Rente.
0: Und das kritisieren viele Sozialverbände wie der VDK oder die Caritas. Der Spitzenverband der gesetzlichen Krankenkassen, GKV, der wiederum sagt, ja doch, diese Reform ist notwendig grundsätzlich und begrüßt sie deshalb. Der GKV-Vorstandsvorsitzende Oliver Blatt fordert aber Nachbesserungen.
2: Das Paket, das auf dem Tisch liegt, ist so nicht ausgewogen und nicht fair. Die Belastung ist zu stark für die Beitragszahlen und die Pflegebedürftigen und muss hin zu Bund und Ländern auf jeden Fall ausgewogener gestaltet werden.
0: Tja, wie sieht der Zeitplan aus? Es ist noch ein bisschen Zeit dafür. Dietrich Karl Meurer.
1: Die Ministerin rechnet damit, dass die Bundesregierung den Gesetzentwurf bald beschließt. Ihr Ziel ist ein Kabinettsbeschluss noch vor der Sommerpause. Danach folgen Beratungen mit den Bundesländern und Fachleuten. Anschließend befasst sich der Bundestag noch damit. Bis zum finalen Beschluss kann sich also noch einiges ändern. Viel Zeit bleibt allerdings nicht. Vorgesehen ist, viele Regeln sollen schon Anfang nächsten Jahres gelten.
0: Die Pläne zur Pflegereform, wir haben gehört, das letzte Wort ist da noch nicht gesprochen.

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5: Es ist 10.30 Uhr.
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7: mit Daniel Magar.
8: Saarbahnzüge fallen aus. Ab 17 Uhr hat die Gewerkschaft der Lokomotivführer die Saarbahnfahrer dazu aufgerufen, die Arbeit niederzulegen. Laut dem Unternehmen läuft der Betrieb ab morgen früh wieder regulär. Der Busverkehr sei nicht betroffen. Die GDL hatte die Tarifverhandlungen für gescheitert erklärt. Jung kritisiert Pflegereform. Der saarländische Gesundheitsminister nannte die Pläne von Bundesgesundheitsministerin Wagen den falschen Weg. Er sehe vor allem eine zusätzliche Belastung für Versicherte, Pflegebedürftige und pflegende Angehörige. Kritik kommt auch von Sozialverbänden.

0: Daniel.
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2: Oh, da sind ein paar dunkle Wolken noch dazugekommen, aber es lockert auch mal auf, vor allem am Nachmittag gelegentlich dann Schauer noch. 16 bis 20 Grad, die Höchstwerte heute schon, morgen bis zu 22 Grad. Und dann gibt es auch neben starker Bewölkung mal Sonnenschein, vor allem am Vormittag und dann wieder am Abend sind Schauer möglich. Der Sonntag, mehr Sonne als Wolken und noch geringe Schauerneigung. Also mal gucken, ob wir da nochmal nass werden. 18 bis 22 Grad dann.
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2: Vorsicht im Landkreis Saarlouis auf der B269 zwischen Saarwellingen und Nalbach. Gefahr durch eine ungesicherte Unfallstelle. Vorsicht auch auf der A8 Neunkirchen Richtung Saarlouis in Höhe Dreieck Friedrichsthal auf der Überleitung zur A623 Richtung Saarbrücken. Gefahr durch ein defektes Fahrzeug und die Blitzer. Auf der A620 Saarlouis Richtung Saarbrücken in Höhe Wartgassen haben wir einen und am Ortsausgang Rentrisch Richtung Scheid. Wenn Sie noch was gesehen haben und ich habe es noch nicht gemeldet, dann geben Sie es bitte durch. 0800 700 8000, das ist die Nummer in unser SR3 Verkehrsstudio. Der Anruf ist kostenlos. Gute Fahrt.
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2: Mit Marcel Lützbinder. Hallo, gleich wollen wir mal vorausblicken auf den Tag, an dem die Gartentüren geöffnet werden. Der Tag der offenen Gartentür. Thema gleich nochmal.
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0: Lasst uns in die Gärten gehen und mal nach dem Rechten sehen. Das dürfen Sie tatsächlich, wenn Sie in ein paar Wochen dann auch mit dabei sind. Was heißt in ein paar Wochen? Es geht ja schon bald wieder los. Am 14. und 28. Juni ist Tag der offenen Gartentür. Also genau genommen sind das also diese zwei Tage. Rund 200 Gärten im Saarland und in Rheinland-Pfalz nehmen teil. Und wer wann offen ist, das können Sie auf sr3.de nachgucken. Die Gabriels aus Illingen, die haben ihren Garten in den letzten Jahren umgestaltet. Weg vom dicken Kirschlorbeer und weg von den Bauernhortensien, wo die Blüten keinen Frost vertragen. Marga Gabriel hat für beides Ersatz gefunden.
1: Die Rispenhortense blühen am einjährigen Holz und daher passiert denen also so gut wie gar nichts und blühen wunderschön. Oder der portugiesische Kirschlorbeer, der also nicht zu vergleichen ist mit unserem großen Kirschlorbeer, der wächst da viel langsamer.
0: Oder mit anderen Worten?
1: Dass man auch sagen kann, es ist zwar Arbeit und es kostet dann auch Geld, aber man kann es auch im Rahmen halten, wenn man sich wirklich überlegt, was pflanze ich, dass man den Garten so gestalten und auch handeln kann. Wir werden ja alle nicht jünger. Es kann ja nicht sein, dass man nur wegen dem Garten dann aus dem Haus muss, wenn man noch älter wird.
0: Nein, das wollen wir nicht. Und wenn Sie bei den Gabriels mal in den Garten gucken wollen, dann machen Sie das bitte am 28. Sie sind nämlich nur an einem Tag mit dabei. 28. Juni. Sie müssen unbedingt in die Liste schauen. Alle Infos zum Tag der offenen Gartentür an diesen beiden Tagen, sprich dem 14. und 28. Juni, gibt's auf sr3.de. Ich sag's gerne nochmal im Internet.

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Gregor Glanz, das Beste an mir bist du. Vorsicht auf der A8 Saarlouis Richtung Luxemburg zwischen Rehlingen und Merzig. Gefahr durch Fahrzeugteile auf der Fahrbahn. So. Bald 89, kann das sein? Ja, am Sonntag feiert Roberto Blanco seinen 89. Geburtstag und gestern stand er auch bei der Emmes auf der Bühne und hat die Veranstaltung gerockt. Internationale Titel, seine eigenen Titel. Ja, Susanne Wachs war gerade bei mir, die hat das gestern erlebt und ist jetzt noch ganz beseelt. Und das hoffe ich auch am heutigen Abend, dass dieses Erlebnis genauso beseelend sein wird. Was SR3 heute Abend bei der MS präsentiert, darüber reden wir nachher noch.

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9: Es ist 11 Uhr. Der ukrainische Präsident Selenskyj will Kreml-Chef Putin persönlich treffen. In einem offenen Brief schlägt Selenskyj Verhandlungen etwa in der Schweiz oder der Türkei vor. Als Bedingung nennt der ukrainische Präsident einen Stopp der Kämpfe an der Frontlinie. Aus Kiew berichtet Florian Kellermann.
10: Die Ukraine sei bereit zu einer vollständigen Waffenruhe für die Zeit der Verhandlungen. Der ukrainische Präsident formulierte seinen Brief, zumindest rhetorisch, aus einer Position der Stärke heraus. Er erinnerte daran, dass vor wenigen Tagen ukrainische Langstreckendrohnen bei St. Petersburg einschlugen, unter anderem in einem Ölterminal, als dort eine internationale Wirtschaftskonferenz stattfand. Sie wissen gut, dass dies nicht die Grenze unserer Möglichkeiten ist, drohte Selenskyj Putin. Der Krieg bringe Russland zunehmend negative Folgen, erklärte Selenskyj. Die Russinnen und Russen seien unzufrieden über Benzinmangel wegen der ukrainischen Angriffe, wegen der Inflation und weil für sie kein Ende des Kriegs in Sicht sei.
9: In Moskau wiederholte Kreml-Sprecher Peskow die bekannten russischen Forderungen, etwa das Abtreten der kompletten Region Donbass. Bei einem russischen Drohnenangriff wurden nach ukrainischen Angaben nahe Kiew 4 Menschen getötet und 7 verletzt. Deutschland und Mexiko wollen stärker zusammen gegen die organisierte Drogenkriminalität vorgehen. Bundesaußenminister Wadephul sagte bei einem Besuch in Mexiko-Stadt, der erhebliche Anstieg der Drogenkriminalität in Deutschland und Europa mache ihm große Sorgen. Drogenkartelle arbeiteten sehr effektiv über Kontinente hinweg, sodass immer wieder große Mengen Drogen in Europa ankämen. Wadephul ist für Beratungen der deutsch-mexikanischen binationalen Kommission vor Ort. Mexiko ist Deutschlands wichtigster Handelspartner in Lateinamerika. Der saarländische Gesundheitsminister Jung hat die Pläne für eine Pflegereform als falschen Weg kritisiert. Jung sagte, er sehe in den Plänen von Bundesgesundheitsministerin Waken vor allem zusätzliche Belastungen für Versicherte, Pflegebedürftige und pflegende Angehörige. Er bemängelte, Vorschläge der Länder seien nicht berücksichtigt worden, wie etwa ein Belastungsausgleich zwischen gesetzlicher und privater Krankenversicherung. Kritik kommt auch von Sozialverbänden, Gewerkschaften und der Opposition. Bundesgesundheitsministerin Waken hat ihr Reformpaket hingegen verteidigt. Die CDU-Politikerin sagte in den ARD-Tagesthemen, ihr Entwurf setze auf mehr Prävention, sehe aber auch zahlreiche Einschnitte und Mehrbelastungen vor. Im Tarifkonflikt des Einzelhandels beginnt in diesen Minuten eine Demonstration in Saarbrücken. Um 12:30 gibt es dann vor der Europagalerie eine Kundgebung. Jimmy Booth über die Positionen der Gewerkschaft Verdi und der Arbeitgeber.
5: Vor allem bei der Vertragslaufzeit und den Lohnerhöhungen liegen beide Seiten noch weit auseinander. Jetzt steht der zweite bundesweite Streiktag während des aktuellen Tarifstreits an. In Saarbrücken werden etwa 300 Beschäftigte aus dem Saarland und Rheinland-Pfalz zu einer Demonstration erwartet. Sie kommen unter anderem von Kaufland, IKEA und H&M. Am Samstag sind die Beschäftigten aufgerufen, vor ihren jeweiligen Betrieben zu protestieren. Verhandelt wird im Saarland wieder am 17. Juni. Eine Einigung ist derzeit nicht in Sicht. Verdi schließt daher längere Streikmaßnahmen nicht aus.
9: Kinder im Saarland können offenbar immer schlechter Fahrrad fahren. Das hat der Allgemeine Deutsche Fahrradclub ADFC auf SR-Anfrage mitgeteilt. Rückmeldungen von Polizei und Grundschulen hätten ergeben, dass immer mehr Kinder die Fahrradprüfung nicht bestehen. In Einzelfällen hätten Lehrer eine Durchfallquote von 90% angegeben. Der ADFC fordert deshalb unter anderem mehr Radfahrtrainings für Kinder, mehr Radwege im schulischen Umfeld und sogenannte Schulstraßen. Dort wird der Autoverkehr zum Schulbeginn zeitweise untersagt. Und das waren die Nachrichten mit Stefan Eising. 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
12: Hoch Wolken über dem Saarland, aber immer wieder lockert es auch auf. Dann kommt die Sonne durch, wir sehen ein bisschen blauen Himmel. Am Nachmittag eventuell noch ein paar Schauer. 16 bis 20 Grad die Höchstwerte heute. In der Nacht haben wir Temperaturen zwischen 11 bis 6 Grad in der Vorhersage. Und da ist der Himmel teils klar, teils leicht bewölkt. Mit Verlauf können sich da auch ein paar Nebelfelder bilden. Am Samstag dann mal starke Bewölkung, mal Sonnenschein, vor allem am Vormittag und dann nochmal am Abend sind Schauer möglich. 18 bis 22 Grad, man merkt, es wird ein bisschen wärmer.
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12: Vorsicht auf der A8 Pirmasens Richtung Saarlouis zwischen Schwalbach-Schwarzenholz und Schwalbach-Gefahr durch eine Ölspur auf der Fahrbahn. Die Blitzer haben wir einen gesehen auf der A620 Saarlouis Richtung Saarbrücken in Höhe Badgassen und am Ortsausgang Rentrisch Richtung Scheid auch noch einer. Das war's. Ich wünsche Ihnen eine gute Fahrt um 11.05 Uhr.
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12: Mit Marcel Lützbinder wollen wir schon mal langsam so uns fürs Wochenende klar machen. Ach komm. Na gut, also wir wollen eh gleich mal drüber reden, was man alles Schönes unternehmen könnte. Zum Beispiel ist ja heute Abend auch wieder die Emmes in Saarlouis. Und was SR3 da präsentiert, darüber reden wir gleich noch.
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0: Voila.
1: Sebastian Krumbiegel, der Sänger und Frontmann von den Prinzen, hat heute Geburtstag. Der wird 60 Jahre alt. Der Junge aus Leipzig ist auch immer wieder gerne hier bei uns.
2: Es ist ja wirklich für mich, der ich aus Leipzig komme, knapp 600 Kilometer entfernt, schon eine andere Gegend, aber ich komme immer wieder hier gern her und wundere mich, wenn ich dann die Schilder sehe, Paris 395 Kilometer, Luxemburg 95 Kilometer, da merke ich schon, ja, wir sind eben näher an Prag und ihr seid eben näher an Paris.
1: Scharfsinnig erkannt. Alles Gute zum Geburtstag, Sebastian Krumbiegel, 60 heute. Dann lass mal knacken und feier schön.

0: Sie ist auch in diesem Jahr ein Riesenevent, die Emmys, zum 56. Mal in Saar Louis. Da gibt es 5 Bühnen, da gibt es 70 Stände und auf einer der Bühnen stand gestern Roberto Blanco, hat also abgeräumt, dass selbst bei dem Regen viele Leute vor der Bühne getanzt haben. Und was ist heute? Heute präsentieren wir ja von SR3 auf unserer SR3-Bühne ein ganz tolles Programm. Und was? Das sagt Michael Friemann. Sag mal, Michael, was haben wir geplant?
1: Oh, wir präsentieren alles, was der Kölsche, ich wollte gerade sagen, alles, was der Kölsche Karneval zu bieten hat, aber es ist ja viel mehr. Die spielen ja alle nicht nur an Fasnacht, die spielen ja das ganze Jahr über. Wir haben 3 echt großartige Bands mit dabei. Also jeder, der an Fasnacht, an Karneval, an Köln denkt, denkt natürlich an die Höhner.
0: Ja.
1: Sind auch wieder mit dabei. Mhm. Ich habe gerade eben mal auf meinem Handy geguckt, weil ich hatte noch Fotos mit Henning Krautmacher von 2017. Da waren die das letzte Mal bei der MS
0: gewesen. Und der ist nicht mehr dabei.
1: Der ist nicht mehr dabei. Das ist ja dem Schnurres gewesen. Der hat sich an dem Tag, an dem er nicht mehr bei Höhner war, den Schnurres abrasiert.
0: Das ist wirklich so.
1: Den erkennt, der erkennt kein Mensch mehr. Seit 2022 ist da jetzt Patrick Lück aktiv bei denen. Aber die hören sich an wie eh und je. Und die sind heute Abend ab 21 Uhr bei uns auf der Bühne. Viva Colonia. Ja, Karawane, wenn ich jetzt, wann dann? Also ich glaube, es gibt keinen Song, den man nicht mitsingen kann sofort.

0: Da sind noch Junge dabei. Ich erinnere mich an die SR3 Sommeralm neulich. Mhm. Also vor ein paar Jahren hat man Planche Malheur.
1: Oh, Annabella Bella, hey. Ding hab ich im Wind. Oh, Annabella Bella, ho. Du bist mein Piratenkönig.
0: Die sind auch mit am Start. Das ist eine ganz junge Formation. Die haben damals richtig viel Spaß gemacht. Die präsentierst du auch.
2: Ja, die sind schon um 19 Uhr da. Die machen den Auftakt. Haben die damals, du warst ja an dem Abend da, haben die in blauen Hosen gespielt, in blauen kurzen Hosen?
0: Ich Badehosen.
2: Ja, genau. Ich bin gespannt, ob die das heute Abend durchziehen, weil das ist eigentlich ihr Markenzeichen, dass die in blauen Badehosen kommen. Die sind so ein bisschen die Beach Boys vom Rhein.
0: Ja.
2: Heute Abend bei den Temperaturen. Ich traue es ihnen zu. Das sind total coole, sympathische Kerle. Juri ist der Frontmann.
0: Absolut, genau.
2: Hat Wurzeln in Panama. Und als der zum ersten Mal Kölsch gesungen hat, hat die Frau in der Kneipe gesagt, du bist so Jutta Jung.
0: Der Effekt ist ganz gut. Vor allem die Kölsch-Bands, die müssen teilweise nochmal ihre Sprache lernen, denn teilweise sprechen die das nicht mehr privat. Der Sänger von Casala hat mir mal erzählt, dass er tatsächlich mal einen Kölsch-Kurs gemacht hat, um authentischer auf der Bühne sein zu können.
2: Also, wo der das gelernt hat, ist mir wurscht. Die Hauptsache, der liefert heute Abend für sein Geld. Nee, Casala sind heute Abend, die machen den Schluss ab 22.30 Uhr, dann sind nämlich die Höhner durch. Und danach wird es richtig rockig mit Casala. Und es wundert mich, dass der nochmal einen Kurs machen musste, weil die hören sich so authentisch an. Ich dachte immer, mehr Köln geht nicht als Casala.
0: Wir freuen uns drauf. Heute die Emmes auf dem Höhepunkt mit Michael Friemel auf der Bühne und ganz viel Kölscher Musik am Abend. Dankeschön.

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3: Um 11 Uhr und fast 30 Minuten mit Michaela Berger.
4: Selenskyj will Putin treffen. In einem offenen Brief schlägt der ukrainische Präsident Verhandlungen vor, etwa in der Schweiz oder der Türkei. Als Bedingung nennt Selenskyj einen Stopp der Kämpfe an der Frontlinie. Kreml-Sprecher Peskow forderte die Ukraine erneut auf, die Region Donbass abzutreten. Deutsch-mexikanische Beratungen. Dabei haben sich beide Staaten darauf verständigt, stärker gegen die organisierte Kriminalität vorzugehen. Außenminister Wadefuhl erklärte, der erhebliche Anstieg der Drogenkriminalität in Deutschland und Europa mache ihm Sorgen. Drogenkartelle arbeiteten sehr effektiv über Kontinente hinweg. Streiks im Einzelhandel. Von den bundesweiten Warnstreiks der Gewerkschaft Verdi ist auch das Saarland betroffen. Zur Stunde findet in Saarbrücken eine Demonstration statt. Im Anschluss ist eine Kundgebung vor der Europagalerie geplant. Und Kinder fahren immer schlechter Rad. Nach Angaben des Allgemeinen Deutschen Fahrradclubs bestehen immer mehr Kinder im Saarland nicht die Fahrradprüfung. In Einzelfällen liege die Durchfallquote bei 90%.
3: Danke, Michaela.
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3: Ja, super Wetter zum Fahrradfahren, liebe Kinder. Könnt ein bisschen üben gehen. Allerdings kann es noch den ein oder anderen Schauer am Nachmittag geben. Aber es lockert ja auch immer mal wieder auf und bringt uns Sonne heute bei 16 bis 20 Grad. 11 bis 6 Grad die Nachtwerte. Oft klar der Himmel in der Nacht, manchmal leicht bewölkt und im Verlauf kann sich dann auch Nebel bilden. Am Samstag mal starke Bewölkung, mal Sonnenschein. Vor allem am Vormittag und gegen Abend sind Schauer möglich.

0: mit Martin Wolf von der Katholischen Kirche.
1: Wie stark würde eine Flut nach einem schweren Unwetter meinen Wohnort treffen? Vor 2 Wochen konnte man das auf der Online-Seite einer großen Zeitung nachschauen. Habe ich natürlich gleich gemacht. In Kaiserslautern, wo ich wohne, sieht das noch recht entspannt aus. An anderen Orten ist das leider ganz anders. Das passt gut zu einem Mottotag, der mal von der UNO eingeführt worden ist, dem Weltumwelttag. Seit genau 50 Jahren gibt's den auch in Deutschland, immer am 5. Juni. Ob solche Tage wirklich was bringen? Ich weiß nicht. Vielleicht hat die Horrorflut im Ahrtal vor 5 Jahren da mehr sensibilisiert als alle Umwelttage zusammen. Viele Menschen dort leiden bis heute darunter. Und die schrecklichen Bilder haben jedem gezeigt, was in Zukunft sogar öfter passieren könnte, auch anderswo. Als Christen reden wir oft von der Bewahrung der Schöpfung. Schlimme Ereignisse wie im Ahrtal machen klar, dass Schöpfung aber nicht irgendwas da draußen ist. Ich sitze mittendrin. Umwelt, Klima und Schöpfung bewahren, am Ende schützt das auch mich selbst. Natürlich muss die große Politik da weiter liefern. Aber jede und jeder kann ja selbst was tun, auch im ganz Kleinen. Die bequeme Ausrede, dass das eh nichts bringt, die gilt nicht. Und weil wir alle im selben Boot sitzen, ist alles, was die Schöpfung schützt, auch gut für alle. Wir Christen würden sagen, ein Dienst am Nächsten.

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0: Hot Chocolate und die Emma Emily. Ja, es ist eine große Diskussion um die Rentenreform entbrannt. Geht es nach den Plänen von Bundesgesundheitsministerin Waken? Dann werden Versicherte stärker belastet und vor allem heißt das dann auch, dass die Rentenbeiträge derer, die eben Angehörige pflegen, gekürzt werden sollen. Das ist noch nicht in trockenen Tüchern, aber es regt sich da einiger Widerstand, unter anderem vom Sozialverband VDK im Saarland. Was die zu sagen haben, das hören Sie gleich in der Region am Mittag mit Kerstin Gallmeier. Ich darf mich von Ihnen verabschieden, wünsche ein wunderschönes Wochenende. Und sag schon mal tschüss bis morgen. Ab 9 geht's wieder weiter.
1: Marcel, jetzt aber ab. Der VHS-Kurs Lieb lächeln für Moderatoren beginnt gleich.

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6: Es ist 12 Uhr. Kinder im Saarland können offenbar immer schlechter Fahrrad fahren. Das hat der Allgemeine Deutsche Fahrradclub ADFC auf SR-Anfrage mitgeteilt. Polizei und Grundschulen meldeten demnach, dass immer mehr Kinder die Fahrradprüfungen nicht mehr bestehen. SR-Reporter Jonathan Janoschka.
7: In Einzelfällen berichteten Lehrkräfte, dass bis zu 90% der Kinder die Prüfung nicht bestehen. Diese Entwicklung sei seit Jahren zu beobachten. Dass Kinder Verkehrszeichen und Regeln kennen, sei keine Selbstverständlichkeit mehr. Das führe dazu, dass eine Generation heranwachse, die immer seltener oder gar nicht Rad fahre. Auch besäßen viele Kinder kein eigenes Rad, häufig aus finanziellen Gründen. Zudem würden viele Grundschulen davon abraten, mit dem Rad zur Schule zu kommen. Das sei mit Blick auf das Verkehrsaufkommen durch sogenannte Elterntaxis nachvollziehbar, aber dennoch der falsche Weg.
6: Der ADFC fordert deshalb mehr Radfahrtrainings und eine bessere personelle Ausstattung der Schulen. Ein ehemaliges führendes Mitglied eines buddhistischen Klosters bei Kaiserslautern ist wegen des Verdachts von mehr als 100 Sexualstraftaten festgenommen worden. Dem 59-jährigen Mann werden nach Angaben von Staatsanwaltschaft und Polizei der sexuelle Missbrauch von Kindern und Vergewaltigung vorgeworfen. Die Taten sollen sich zwischen 2010 und 12 sowie in den Jahren 2020 und 21 ereignet haben. Der Beschuldigte war bereits vor längerer Zeit von allen Funktionen in dem Kloster in Otterberg bei Kaiserslautern entbunden worden. Er besaß dort kein Wohnrecht mehr. Festgenommen wurde er am Dienstag in einem Hotel in Kaiserslautern, wo er sich nach Angaben der Ermittler versteckt hielt. Die Kritik an den Reformplänen von Bundesgesundheitsministerin Waken von der CDU reißt nicht ab. Zwar gibt es auch Zustimmung zu einzelnen Vorhaben, viele Verbände und Stimmen aus der Politik fordern aber deutliche Verbesserungen. Aus Berlin Isabel Karras.
8: Das Kuratorium Deutsche Altershilfe wirft der Bundesregierung vor allem auf Einsparungen statt auf eine grundlegende Reform zu setzen. Positiv bewertet der Verband zwar unter anderem die geplante Pflegebegleitung, insgesamt fehle dem Entwurf aber der Mut zu tiefgreifenden Veränderungen. Weitere Kritik kommt von der Deutschen Stiftung Patientenschutz. Vorstand Eugen Brüsch sagte im ARD-Morgenmagazin, die Pläne seien keine echte Reform. Statt die Pflege weiterzuentwickeln, werde vor allem gekürzt. Bayerns Gesundheitsministerin Judith Gerlach von der CSU sieht dagegen auch positive Ansätze, kritisiert aber die geplante Kürzung der Rentenversicherungsbeiträge für pflegende Angehörige.
6: Der ukrainische Präsident Selenskyj hat dem russischen Staatschef Putin ein persönliches Treffen vorgeschlagen. In einem offenen Brief fordert Selenskyj den russischen Präsidenten auf, mit ihm persönlich über ein Kriegsende zu verhandeln. Dazu schlägt Selenskyj ein Treffen in der Schweiz, in der Türkei oder einem arabischen Land vor. Als Voraussetzung nennt er eine Waffenruhe an der Front. Kreml-Sprecher Peskow sagte, Präsident Putin sei über den Brief informiert. Peskow wiederholte außerdem die bekannten russischen Forderungen, etwa das Abtreten der kompletten Donbass-Region. Selenskyj solle nach Moskau kommen, wenn er reden wolle. Mehr als die Hälfte der Unternehmen in Deutschland nutzt künstliche Intelligenz. Das ist das Ergebnis einer Umfrage des Münchner IFO-Instituts. Gut 54% der befragten Unternehmen gaben an, KI bereits in ihren Geschäftsprozessen einzusetzen. Das sind knapp 14 Prozentpunkte mehr als vor einem Jahr. Knapp 38% planen den Einsatz von KI oder diskutieren intern darüber. Besonders stark verbreitet ist die Nutzung künstlicher Intelligenz in der Industrie, im Dienstleistungssektor und allgemein in Großunternehmen. Und das waren die Nachrichten mit Stefan Eising. 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
9: Das ist ja abwechslungsreich heute, kann man sagen. Nachmittags kommen wieder Schauer, am Abend wird es wieder freundlicher. Bis 16 Grad heute in Freisen, bis 19 Grad in Mandelbachtal und 20 Grad werden in Wattgassen erreicht. Morgen dann mal stark bewölkt, mal Sonnenschein. Schauer kann es geben, vor allem am Vormittag und gegen Abend bei 18 bis 22 Grad.
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9: Gute Nachricht von den Straßen, da ist es soweit ruhig, mag am Brückentag liegen. Aber hier die neuesten Blitzer für Sie auf der A620 Saarlouis Richtung Saarbrücken in Höhe Wattgassen, am Ortsausgang von Brotdorf in Richtung Merzig und am Ortsausgang von Rentrisch in Richtung Scheid. Wenn Sie unterwegs sind heute, dann ja, fahren Sie vorsichtig und kommen gut ans Ziel.
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9: Mit Kerstin Gallmeier. Hi und herzlich willkommen.
10: Wir haben jetzt einen Gesetzentwurf vorgelegt, der zum einen dafür sorgt, dass die Finanzen wieder stabilisiert werden, der aber zum anderen, das ist mir auch wichtig, dafür sorgt, dass sich die Versorgung für die Menschen auch verbessert.
9: Das sagt Bundesgesundheitsministerin Nina Wagen zu ihrer geplanten Pflegereform. Hehre Ziele, ja, ja. Aber wie Nina Wagen die erreichen will, daran gibt es viel Kritik. Gucken wir uns gleich genauer an in der Region am Mittag.
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0: Rund 6 Millionen Menschen in Deutschland sind pflegebedürftig und es werden immer mehr. Die Pflegeversicherung, die ist schon lange überlastet. Und wenn jetzt nicht reformiert wird, fehlen schon im kommenden Jahr 7,5 Milliarden Euro. Jetzt hat Bundesgesundheitsministerin Nina Wagen von der CDU einen Gesetzesentwurf für die Reform der Pflegeversicherung vorgestellt. Und wie die genau aussehen soll, das hören wir von ARD-Hauptstadtkorrespondent Uwe Berndt.
1: Nina Wagen will weniger Geld ausgeben und gleichzeitig die Situation der Pflegebedürftigen verbessern. Wie soll das gehen? Sie meint, am besten, indem man rechtzeitig dafür sorgt, dass die Menschen so lange wie möglich ohne Pflege zurechtkommen.
2: Wir wollen einen stärkeren Fokus auch auf Prävention legen, also die Vermeidung von Pflegebedürftigkeit, den Erhalt eines längeren, gesunden Lebens, also Prävention und Rehabilitation vor Pflege.
1: Doch in ihrem Gesetzentwurf geht es zwangsläufig hauptsächlich um die schwierige Finanzlage. Mehr Geld muss reinkommen, weniger soll ausgegeben werden. Denn ein weiterer Anstieg der Beiträge für alle ist tabu. Ausnahmen sind nur die Gutverdiener mit mehr als 5.800 Euro im Monat und Kinderlose. Die zahlen auch heute schon einen Zuschlag zur Pflegeversicherung, der soll weiter steigen. Doch diese Maßnahmen reichen bei Weitem nicht, um die Löcher zu stopfen. Deshalb muss auch gespart werden. In der Pflegestufe 1 zum Beispiel steht der Entlastungsbeitrag von 131 Euro auf der Streichliste, mit dem man heute zum Beispiel eine Putzhilfe bezahlen kann. Und der Wechsel in eine höhere Pflegestufe soll künftig strenger geprüft werden als bisher.
2: Natürlich wird der Einstieg in einen Pflegegrad etwas erschwert. Das hat finanzielle Auswirkungen. Da rechnen wir im nächsten Jahr etwa von Einsparungen von 1,3 Milliarden Euro.
1: Dass gespart werden muss, bestreitet niemand. Aber ist es fair verteilt? Hier beginnt die Diskussion. Bisher zum Beispiel übernimmt die Pflegeversicherung die Rentenbeiträge für pflegende Angehörige. Doch Nina Wagen kündigt an.
2: Bei den Rentenversicherungsbeiträgen gibt es jetzt eine Absenkung. Die können nicht mehr in voller Höhe durch das System finanziert werden.
1: Eine Sparmaßnahme, die vor allem viele Frauen treffen würde. Sie müssten eine niedrigere Rente in Kauf nehmen, wenn sie nicht mehr arbeiten, weil sie ihre Angehörigen pflegen. Dabei ist die Pflege zu Hause viel günstiger als im Heim. Die stationäre Pflege wird immer teurer. Viele können sich den Eigenanteil im Heim nicht mehr leisten. Der Gesetzentwurf wird jetzt erst mit den anderen Ministerien abgestimmt, bevor er im Kabinett verabschiedet und an dem Bundestag verhandelt wird.
0: Ja, und die stärkere Belastung der pflegenden Angehörigen in der Reform der Pflegeversicherung, die sieht auch der Sozialverband VDK im Saarland sehr kritisch. Ich habe mit dem Landesgeschäftsführer hier im Saarland gesprochen. Und was der sagt, das hören Sie gleich in etwa 7 Minuten. Jimmy Cliff gibt's jetzt erstmal mit Reggae Night in der SR3-Region am Mittag.

0: SR3 die Region am Mittag und es gibt eine aktuelle Meldung vom SR3 Verkehrsservice. Vorsicht bitte auf der A620 Saarlouis Richtung Saarbrücken. In der Ausfahrt Saarbrücken-Arnual-Sankt-Arnual gibt es Gefahr durch einen defekten LKW. Ja, wir haben es eben gehört, die Pflegereform, die soll an verschiedenen Stellen ansetzen und dabei auch die pflegenden Angehörigen treffen. Da geht es um die Rentenbeiträge, die gekürzt werden sollen. Habe ich kurz vor der Sendung drüber gesprochen mit dem Geschäftsführer des Sozialverbands VDK im Saarland, Peter Springborn. Pflegende Angehörige, die sind ja eh schon benachteiligt, weil weniger Einkommen, sie können weniger für die eigene Altersvorsorge tun. Und jetzt sollen sie nach den Wagenplänen noch weiter bestraft werden, oder?
1: Ja, das sieht tatsächlich so aus und das ist ein Desaster. Wir haben eigentlich in der Vergangenheit schon immer nicht ohne Grund gesagt, dass die Pflege von Angehörigen mit den damit verbundenen Einschränkungen im Arbeitsleben und damit auch bei der späteren Rente eigentlich fast schon ein sicherer Weg in die künftige Altersarmut ist. Dieses Problem wird sich jetzt noch verschärfen und die Frage ist, was wird am Ende damit passieren? Werden die Angehörigen weiter die Pflege in dieser Situation übernehmen oder werden sie vielleicht sagen, nee, dann muss unser Angehöriger eben doch ins Heim. Und das wäre das absolute Desaster, nicht nur für die Menschen, für die das natürlich äußerst unangenehm ist, sondern auch für die Kosten. Denn 80% der Pflegebedürftigen werden zu Hause von Angehörigen gepflegt. Und das ist mit Abstand viel, viel billiger, als wenn man diese Menschen ins Heim bringen müsste, die diese pflegenden Bedürftigen.
0: Das klingt so, als wenn man jetzt diesen Reformvorschlag durchbringen würde, dann müsste man eigentlich in ein paar Jahren gleich die nächste Reform wieder vorlegen, weil die Kosten dann ja noch weiter in die Höhe schießen.
1: Das ist zu befürchten, dass die weiter in die Höhe schießen. Zumindest aber ist zu befürchten, dass die Situation der pflegenden Angehörigen, was deren Altersbezüge angeht, noch viel schlechter wird, als sie jetzt schon der Fall ist.
0: Dazu kommt ja auch noch, dass der sogenannte Entlastungsbeitrag gestrichen werden soll. Den bekommt man für Pflegegrad 1 und damit kann man zum Beispiel Hilfen im Alltag zu Hause finanzieren. Das sind 131 Euro im Monat. Wenn die wegfallen, ist das nicht auch eine weitere Belastung für die zu pflegende Person bzw. für die Angehörigen?
1: Es war vor ein paar Jahren ein Riesenfortschritt, dass man geschafft hat, diesen Entlastungsbetrag auch bei der Pflegestufe 1 schon einzuführen. Der ist unglaublich wichtig für die Leute, damit sie länger zu Hause leben können. Denn mit diesem Entlastungsbetrag werden in der Regel Dinge bezahlt und finanziert, die man sich ansonsten nicht ohne weiteres leisten könnte. So ein ganz klassisches Beispiel ist eine Putzhilfe oder eine Unterstützung beim Einkaufen. All diese Dinge kann man sich von diesem Entlastungsbetrag einkaufen und letztlich führt er nach unserer Überzeugung dazu, dass eine Einweisung in ein Heim nach hinten geschoben wird. Also unterm Strich, wir sind uns tatsächlich sehr sicher, auch wenn wir das jetzt nicht mit konkreten Zahlen belegen können, dass dieser Entlastungsbetrag eigentlich unterm Strich die Pflegeversicherung tatsächlich entlastet. Natürlich kostet er Geld, aber er führt eben dazu, dass Leute später ins Heim müssen und senkt damit unterm Strich die Kosten sehr wohl.
0: Aber klar ist ja, es muss was passieren, sonst kollabiert die Pflegekasse. Sehen Sie denn irgendwas Gutes an den Reformvorschlägen?
1: Also wir finden auf den ersten Blick mal gut die Ankündigung, dass es eine Unterstützung geben soll, ja so eine Art Lotse, die die Menschen durchs System führen soll. Ich kann mir nur noch nicht ganz vorstellen, wie das ausgestaltet werden soll und ich habe auch noch nicht gesehen, wie das Ganze finanziert werden soll. Denn wenn ich Profis einsetze, die die Menschen an die Hand nehmen, dann ist das erstmal eine sehr gute Sache, aber das kostet natürlich auch Geld.
0: Sagt Peter Springborn, Geschäftsführer des Sozialverbands VDK im Saarland, zur geplanten Pflegereform der Bundesgesundheitsministerin Nina Wagen von der CDU.
2: Wir fragen nach. 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

0: missbraucht und vergewaltigt zu haben. Kritik an geplanter Pflegereform. Das Kuratorium Deutsche Altershilfe wirft Bundesgesundheitsministerin Wagen vor, vor allem auf Einsparungen zu setzen. Die Deutsche Stiftung Patientenschutz forderte die Bundesregierung auf, die Pflege weiterzuentwickeln. Und mehr Unternehmen nutzen KI. Nach einer Umfrage des IFO-Instituts verwenden 54% der Firmen künstliche Intelligenz in ihren Geschäftsprozessen. Das sind knapp 14 Prozentpunkte mehr als vor einem Jahr. Besonders verbreitet ist die Nutzung von KI in der Industrie, im Dienstleistungssektor und in Großunternehmen.
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2: Na, das wechselt munter heute. Nachmittags kommen wieder Schauer, am Abend wird es dann wieder freundlicher. Erreicht werden 16 Grad im Hochwald und 20 Grad an der Saar. Morgen dann mal stark bewölkt, mal Sonnenschein. Schauer gibt es vor allem am Nachmittag und gegen Abend bei 18 bis 22 Grad.
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2: Auf der A8 Luxemburg Richtung Saarlouis, da müssen Sie gerade zwischen Perlborg und dem Tunnel Pellinger Berg vorsichtig fahren. Da liegen Gegenstände auf der Fahrbahn. Vorsicht ebenfalls auf der A620 Saarlouis Richtung Saarbrücken. In der Ausfahrt Saarbrücken-St. Arnual, da ist ein defekter LKW. Und hier noch die neuesten Blitzer für Sie auf der A620 Saarlouis Richtung Saarbrücken in Höhe Wattgassen, in Ottweiler in der Seminarstraße und auf der A6 Saarbrücken Richtung Mannheim steht noch einer in Höhe Grumbachtalbrücke. Alle anderen Blitzer wie immer auf sr3.de und in der SR3-App. Kommen Sie gut ans Ziel.
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2: Mit Kerstin Gallmeier, hi. Unter anderem geht es bei uns gleich um Dorfkneipen oder vielleicht besser gesagt um Dorfkneipen 2.0. Was das genau ist, das hören Sie in der nächsten halben Stunde.
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Ja, die meisten von uns, die haben das wahrscheinlich schon mal erlebt. Es gab ein Update bei irgendeiner Software, die wir jeden Tag nutzen, und plötzlich ist einfach nichts mehr da, wo es vorher war. Das kann schon ziemlich nervig sein. Umso schöner, wenn so eine Umstellung

0: einigermaßen reibungslos vor sich geht, wie bei der neuen Onleihe 3.0. Vor gut einem Monat haben die saarländischen Stadtbibliotheken auf das neue Online-Ausleihsystem umgestellt. Und wie das bisher läuft, hat SR3-Reporterin Lea Kielnecker in Erfahrung gebracht.
1: Wir hatten auch nach so langer Zeit uns alles anschauen müssen. Aber auch ich habe Funktionen liebgewonnen, die es vorher nicht gab. Ich finde es halt im Umgang netter wie vorher. Ich würde nicht zurücktauschen wollen.
2: Sagt Andrea Seiler, Leiterin der Stadtbibliothek Homburg. Für Nutzerinnen und Nutzer hat sich vor allem das Design geändert. Außerdem gibt es neue Funktionen, wie die Verlängerung von Online-Medien oder das vorzeitige Zurückgeben. Dafür muss aber einmal alles neu konfiguriert, also zum Beispiel die App neu runtergeladen werden. Die alte App funktioniert nicht mehr.
1: Es waren Rückfragen da, ja, weil wir haben ja eine große Umstellung erlebt. Aber es war jetzt nicht so, dass wir gesagt haben, oh je, die Telefone laufen heiß. Und was für mich halt sehr positiv war, dass die Leute nach der Umstellung, nachdem im Prinzip der Weg geebnet war, auch sehr positiv darauf reagiert hatten.
2: Vielen Nutzern hätte das Bibliotheksteam einfach am Telefon helfen können. In Saarbrücken gibt es in der Stadtbücherei seit der Einführung der neuen Onleihe auch offene Sprechstunden. Hier habe ich den Selbsttest gemacht.
3: Ich habe jetzt hier mein eigenes Gerät mal zum Test mitgebracht. Sagen Sie mir nochmal, wer Sie sind.
4: Ich bin die Frau Berke von der Stadtbibliothek.
3: Und Sie helfen hier Nutzerinnen und Nutzern, wenn sie Probleme mit der neuen Onleihe haben.
4: Ganz genau. Die Nutzer bringen ihre eigenen Endgeräte mit und wir helfen dann mit der neuen Onleihe 3 weiter.
3: Das habe ich jetzt auch gemacht. Das ist ein Tablet mit Linux. Kann ich auf Linux die Onleihe-App auch runterladen oder kann ich das da nur im Browser nutzen oder wie mache ich das da am besten?
4: Es gibt verschiedene Betriebssysteme, die nicht kompatibel mit der Onleihe 3 sind. Beim Linux-Gerät ist es so, dass man im Browser die Onleihe 3 öffnen muss und sich ganz wie gewohnt anmelden muss mit der Benutzernummer und dem Passwort.
3: Wir können es ja jetzt hier mal ausprobieren, dass ich über den Browser reingehe.
2: Haupthindernis, das langsame WLAN in der Stadtbücherei. Es dauert deswegen manchmal ein bisschen länger, aber abgesehen davon können die Mitarbeiter Nutzern gut helfen, berichtet Andrea Bock von der Stadtbibliothek aus vergangenen Sprechstunden.
5: Das sind meistens technische Hürden, dass die Person kommt mit einem älteren Gerät und man muss dann erstmal schauen, ob es kompatibel ist. Oder es ist eine ganz banale Geschichte und jemand hat gar nicht mitbekommen, dass ein Wechsel stattgefunden hat, muss einfach die neue App hochladen. Das ist dann aber auch ganz einfach zu lösen.
2: Größere technische Ausfälle habe es bisher noch nicht gegeben. Außer mir ist an dem Tag auch niemand in die Sprechstunde gekommen. Der Bedarf scheint sich also in Grenzen zu halten. So ist die Onleihe 3.0 ein Beispiel dafür, dass öffentliche IT funktionieren kann. Wer trotzdem noch Hilfe braucht, findet sie bei seiner Stadtbücherei.

0: SR3 hier, die Region am Mittag, und es gibt eine neue Meldung von den Straßen vom SR3 Verkehrsservice. Vorsicht bitte auf der 1 Saarbrücken Richtung Trier zwischen dem Kreuz Saarbrücken und Illingen. Gefahr durch eine Ölspur auf der Fahrbahn. Und sogar noch eine zweite Meldung. Vorsicht bitte auf der A620 Saarlouis-Saarbrücken zwischen Saarlouis-Mitte und Liesdorf. Da gibt es in beiden Richtungen Gefahr durch Personen auf der Fahrbahn. Ja, fahren Sie sowieso und vor allem dort vorsichtig.
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0: Klaus Lager haben Sie da gerade gehört, muss ich eigentlich nicht extra sagen, oder? Aber ich habe eine Frage an Sie. Wann waren Sie denn zuletzt in der Kneipe bei Ihnen im Dorf? Oder sollte ich eher fragen, gibt es überhaupt noch eine bei Ihnen? Also diese klassischen Dorfkneipen werden ja immer weniger und damit auch Möglichkeiten für die Menschen, sich zu treffen. Es gibt aber auch Vereine und private Initiativen, die haben das Ziel, solche Treffpunkte ehrenamtlich wiederzubeleben. Und genau dazu hat meine Kollegin Simone Blass fürs SR-Fernsehen eine lange Reportage gemacht mit dem Titel Kneipe ohne Wirt wird schon. Und wir sprechen schon mal drüber hier in der SR3-Region am Mittag. Simone, warum sind Dorfkneipen überhaupt so wichtig?
1: Naja, die Dorfkneipen, die waren früher ja oft das Zentrum eines Ortes. Da haben sich Leute getroffen, haben miteinander geredet, gelacht, gefeiert, manchmal auch gestritten. Und wenn es diese Dorfkneipen nicht mehr gibt, dann fehlt das einfach. Das Miteinander, der Austausch, dabei ist das super wichtig, auch für den Zusammenhalt in der Gesellschaft.
0: Wo warst du denn genau unterwegs bei uns im Saarland?
1: Also ich war in Eschringen, Ensheim und in Lockweiler im Nordsaarland. Dort hat der Club der Weinfreunde eine ehemalige Winothek übernommen und betreibt die jetzt mit allem, was dazugehört, in Eigenregie. Immer freitags und samstags stehen hier Vereinsmitglieder hinter der Theke und versorgen die Gäste. Einer von ihnen ist Jochen Mielatz und mit der Winothek wollen er und die Weinfreunde vor allem Menschen zusammenbringen.
2: Dass man einen Treffpunkt hat, wo man auch weiß, man kann allein mal hingehen und man trifft immer Leute, mit denen man sich gut unterhalten kann. Das ist also meines Erachtens sehr, sehr wichtig und wenn so die berühmte Dorfkneipe nicht mehr gibt, fehlt das.
0: Ich kann mir vorstellen, dass das für den Ort, in dem dann so eine Dorfkneipe entsteht oder neu entsteht, dann wirklich auch ein Zugewinn ist. Du hast ja auch noch andere Beispiele, ne? Läuft das dann ähnlich ab?
1: Genau, also nicht ganz so professionell vielleicht wie in Lockweiler. In Eschringen gibt es schon viele Jahre auch keine Kneipe mehr und da haben sich jetzt ein paar Leute aus dem Turn- und Sportverein zusammengetan und die machen alle 2 Monate das Vereinsheim zur öffentlichen Kneipe und Stefan Pönicke ist einer von ihnen.
3: Man kann nicht immer nur jammern, dass nichts mehr da ist im Ort, sondern man muss auch selbst dazu beitragen und das haben wir jetzt gemacht und freuen uns auch damit. Also es macht uns Spaß.
1: Ja, und diese Aktion kommt bei den Eschringern sehr gut an. Viele sind froh, dass endlich wieder mehr Leben im Dorf ist. Dort gibt es einfach wieder mehr Gespräch.
4: Der persönliche Kontakt nicht über Computer und WhatsApp und Facebook, sondern dass man halt sich persönlich trifft und halt Gedanken austauscht. Und das fehlt halt, wenn die Kneipen dicht sind, dann trifft man sich halt nicht mehr. Ne?
5: Da finde ich das idealer Platz hier, um sich mal noch mal zu sehen und sich zu unterhalten. Der einzige Platz, wo man noch Leute trifft in Eschringen, ist die Friede. Kann ich jetzt sagen, ja.
6: Das ist eine super Idee.
7: Ja, einmal frei. Hier kommen ganz viele Leute hin, die nichts mit dem Fußball zu tun haben. Es ist einfach wie eine Kneipe, schönes Treffen.
0: Jetzt haben wir die Beispiele aus Eschringen und aus Lockweiler gehört. Wir haben schon gesagt, du warst noch in Ensheim. Ne? Wie läuft das Ganze denn da ab?
1: Genau, also Ensheim, da geht es eher um Jugendtreff. Da bin ich auf eine Initiative von Eltern und Kindern gestoßen, die dort einen regelmäßigen Jugendtreff organisieren. Nicht ganz einfach, denn geeignete Räume dafür sind sehr rar. Aber beim letzten Mal konnten die Jugendlichen im Vereinsheim des Tennisclubs feiern und da waren sie echt happy drüber.
8: Hier gibt es gar nichts. Also in diesem Dorf, es gibt noch nicht mal einen Supermarkt und ich sehe meine Freunde auch nicht so oft hier so mäßig und dann ist es schon cool, wenn man sich dann einfach mal treffen kann und nochmal alle sieht.
9: Ich finde das allgemein für die ganze Dorfjugend sehr wichtig, dass man auch so eine gewisse Dorfgemeinschaft hat als Jugend, wo man sich treffen kann und miteinander Zeit verbringen kann.
0: Also ganz unterschiedliche Initiativen sind das, die du da besucht hast. Und wenn Sie jetzt neugierig geworden sind und das Feature Kneipe ohne Wirt wird schon sehen wollen, dann schalten Sie doch heute Abend um 18.50 Uhr das SR-Fernsehen ein. Wenn Sie das nicht schaffen, dann gibt es die Reportage auch in der ARD-Mediathek zu sehen. Danke dir, Simone.
1: Gerne.

Und das war sie schon, die Region am Freitagmittag. Wenn Sie nochmal kompakt hören wollen, was gerade Wichtiges bei uns in der Region los ist, auch in Deutschland und in der Welt, bleiben Sie dran. Das kriegen Sie alles in der SR-Info-Rundschau um 13 Uhr mit meiner Kollegin Barbara Krech. Und ich bin Kerstin Gallmeier. Wir hören uns ab 16 Uhr wieder in der Region am Nachmittag. Bis dahin, ich freue mich auf Sie.

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13: Es ist 13 Uhr. Willkommen zur Rundschau mit Barbara Grech und hier ein Themenüberblick. Kritik aus vollen Rohren und von allen Seiten. Die Pflegereform von Bundesgesundheitsministerin Warken sorgt für Unmut.
14: Wir haben jetzt einen Gesetzentwurf vorgelegt, der zum einen dafür sorgt, dass die Finanzen wieder stabilisiert werden, der aber zum anderen dafür sorgt, dass sich die Versorgung für die Menschen auch verbessert.
13: Nach langer Verzögerung, neue Saarbahnen gehen in den Probebetrieb und warten auf eine Spenderlunge. Norwegens Prinzessin Mette-Marit kämpft mit ihrer lebensbedrohlichen Krankheit. Und das Wetter für den Nachmittag, es wird wieder wechselhafter mit einzelnen Schauern und erst am Abend wird es wieder freundlich und das bei Temperaturen zwischen 16 und 20 Grad. Es hagelt Kritik von allen Seiten an der geplanten Pflegereform der CDU-Bundesgesundheitsministerin Nina Warken. Neben den Sozialverbänden haben sich nun auch der Städtetag, Pflegerat, sogar der Koalitionspartner SPD gegen das Vorhaben positioniert.
15: Das Kuratorium Deutsche Altershilfe wirft der Bundesregierung vor allem auf Einsparungen statt auf eine grundlegende Reform zu setzen. Positiv bewertet der Verband zwar unter anderem die geplante Pflegebegleitung, insgesamt fehle dem Entwurf aber der Mut zu tiefgreifenden Veränderungen. Weitere Kritik kommt von der Deutschen Stiftung Patientenschutz. Vorstand Eugen Brüsch sagte im ARD-Morgenmagazin, die Pläne seien keine echte Reform. Statt die Pflege weiterzuentwickeln, werde vor allem gekürzt. Bayerns Gesundheitsministerin Judith Gerlach von der CSU sieht dagegen auch positive Ansätze, kritisiert aber die geplante Kürzung der Rentenversicherungsbeiträge für pflegende Angehörige. Rückendeckung erhält Warken aus ihrer CDU. Fraktionschef Jens Spahn verweist im ARD-Interview der Woche auf die milliardenschweren Defizite der Pflegeversicherung und die steigende Zahl Pflegebedürftiger. Warken hatte ihren Gesetzentwurf gestern vorgelegt. Darin enthalten Einsparungen bei Heimkosten, höhere Belastung von Gutverdienern und Menschen ohne Kinder, sowie strengere Maßstäbe bei der Pflegebedürftigkeit. Aus Berlin, Isabel Karas.
13: Auch der Geschäftsführer des Sozialverbands VdK im Saarland, Peter Springborn, übt Kritik, auch und vor allem, was die pflegenden Angehörigen angeht, deren Rentenbeiträge gekürzt werden sollen.
2: Wir haben eigentlich in der Vergangenheit schon immer nicht ohne Grund gesagt, dass die Pflege von Angehörigen mit den damit verbundenen Einschränkungen im Arbeitsleben und damit auch bei der späteren Rente eigentlich fast schon ein sicherer Weg in die künftige Altersarmut ist. Dieses Problem wird sich jetzt noch verschärfen und die Frage ist, was wird am Ende damit passieren? Werden die Angehörigen weiter die Pflege in dieser Situation übernehmen oder werden sie vielleicht sagen, nee, dann muss unser Angehöriger eben doch ins Heim? Und das wäre das absolute Desaster, nicht nur für die Menschen, für die das natürlich äußerst unangenehm ist, sondern auch für die Kosten. Denn 80% der Pflegebedürftigen werden zu Hause von Angehörigen gepflegt. Und das ist mit Abstand viel, viel billiger, als wenn man diese Menschen ins Heim bringen müsste, die diese pflegenden Bedürftigen.
13: Die Jugendorganisationen von CDU, FDP und Grünen im Saarland haben erneut die Streichung von finanziellen Fördermitteln kritisiert. Die Junge Union Saar, die Jungen Liberalen Saar und die Grüne Jugend Saar forderten in einer gemeinsamen Erklärung die SPD-Landesregierung zum Handeln auf. Demnach fehlt weiterhin eine tragfähige Nachfolgelösung. Seit Beginn des Jahres erhalten die Jugendorganisationen der politischen Parteien im Saarland keine Förderung des Landes mehr. Ein juristisches Gutachten hatte dies als verfassungswidrig eingestuft. Laut den drei saarländischen Jugendorganisationen von CDU, FDP und den Grünen haben alle anderen Bundesländer inzwischen eine funktionierende Förderlösung gefunden. Ein ehemaliges führendes Mitglied eines buddhistischen Klosters bei Kaiserslautern ist wegen des Verdachts von mehr als 100 Sexualstraftaten festgenommen worden. Dem 59-Jährigen werden nach Angaben von Staatsanwaltschaft und Polizei der sexuelle Missbrauch von Kindern und Vergewaltigung vorgeworfen. Die Taten sollen sich zwischen 2010 und 2012 sowie in den Jahren 2020 und 2021 ereignet haben. Der Beschuldigte war bereits vor längerer Zeit von allen Funktionen in dem Kloster in Otterberg bei Kaiserslautern entbunden worden. Er besaß dort kein Wohnrecht mehr. Festgenommen wurde er am Dienstag in einem Hotel in Kaiserslautern, wo er sich nach Angaben der Ermittler versteckt hielt. Rund ein Jahr, nachdem das erste Fahrzeug in Saarbrücken angekommen ist, startet die Saarbahn in den Probebetrieb. Ab nächster Woche werden die neuen Tramtrains im Probebetrieb eingesetzt. Carmen Bachmann berichtet.
16: Wer mal mit den neuen Bahnen fahren will, kann das ab Mittwoch dreimal morgens und ab mittags nochmal mit 7 Fahrten zwischen Römerkastell und Siedlerheim. Die erste Fahrt startet um 5.58 Uhr, die letzte geht um 19.23 Uhr ab Siedlerheim zurück. In die Fahrplan-App werden die Fahrten nicht übernommen, weil sie jederzeit ausfallen können. Eingesetzt werden die drei Neufahrzeuge, die der Hersteller Stadler bisher an die Saarbahn geliefert hat. Die Zulassung hatte sich immer wieder verzögert und gilt bisher auch nur für den Straßenbahnabschnitt der Saarbahn. Von der Haltestelle Römerkastell bis nach Brebach kann die Bahn deshalb noch keine Fahrgäste mitnehmen. Mit der Zulassung für die Eisenbahnstrecke rechnet die Saarbahn bis Ende des Sommers. Es lägen mittlerweile alle Unterlagen beim Eisenbahnbundesamt vor. Die Zulassung für die französischen Schienen wird frühestens zum Jahresende erwartet. Bis dahin soll Stadler 10 der bestellten 28 Tramtrains geliefert haben. Der Probebetrieb der neuen Züge ist zumindest in der Innenstadt ein Schritt zurück zum regulären Fahrplan. Wegen der veralteten Fahrzeugflotte ist seit Herbst 2024 nämlich nur ein ausgedünnter Fahrplan gültig.
13: Der ukrainische Präsident Selenskyj hat dem russischen Staatschef Putin ein persönliches Treffen vorgeschlagen. In einem offenen Brief forderte Selenskyj den russischen Präsidenten auf, mit ihm persönlich über ein Kriegsende zu verhandeln. Dazu schlägt Selenskyj ein Treffen in der Schweiz, der Türkei oder einem arabischen Land vor. Als Voraussetzung nennt er eine Waffenruhe an der Front. Kreml-Sprecher Peskow sagte, Präsident Putin sei über den Brief informiert. Peskow wiederholte außerdem die bekannten russischen Forderungen, etwa das Abtreten der kompletten Donbass-Region. Selenskyj solle nach Moskau kommen, wenn er reden wolle. Deutschland und Mexiko wollen stärker zusammen gegen die organisierte Drogenkriminalität vorgehen. Bundesaußenminister Wadephul sagte bei einem Besuch in Mexiko-Stadt, der erhebliche Anstieg der Drogenkriminalität in Deutschland und Europa mache ihm große Sorgen. Drogenkartelle arbeiteten sehr effektiv über Kontinente hinweg, sodass immer wieder große Menge Drogen in Europa ankämen. Wadephul ist für Beratungen der deutsch-mexikanischen binationalen Kommission vor Ort. Mexiko ist Deutschlands wichtigster Handelspartner in Lateinamerika. Ab kommenden Montag sollen eigentlich die EU-Richtlinien zur Lohntransparenz formal in Kraft getreten sein. Doch tatsächlich wird sowohl Frankreich als auch Deutschland diese Frist verfehlen. Es geht darum, dass künftig Männer und Frauen bei gleicher Arbeit gleich viel verdienen sollen.
17: Weil die Realität bisher oft anders aussieht, hat die EU vor 3 Jahren die sogenannte Entgelttransparenzrichtlinie beschlossen, die das ändern soll. Die Entgelttransparenzrichtlinie sieht vor, dass der Gehaltsunterschied von Frauen und Männern mit dem gleichen Job in einem Unternehmen maximal bei 5% liegen darf. Unternehmen ab 100 Mitarbeitern müssen die Durchschnittsgehälter von Frauen und Männern veröffentlichen und die Gehälter gegebenenfalls angleichen. Passiert das nicht, haben die Betroffenen Anspruch auf Schadenersatz. Kritik an der EU-Richtlinie kommt von Unternehmen. Vom Mittelstandsverband BVMW heißt es beispielsweise, das Ziel, den Gender Pay Gap aufzulösen, sei wichtig. Es gebe aber die Sorge, dass die Umsetzung der Richtlinie zu einem erheblichen bürokratischen Aufwand sorgen werde. Das in Deutschland zuständige Ministerium sagt auf Anfrage, es habe das Ziel, die EU-Richtlinie auf das Notwendige beschränkt und möglichst bürokratiearm umzusetzen. Vor dem Hintergrund der derzeitigen wirtschaftlichen Lage plane man das Inkrafttreten für Anfang nächsten Jahres und Teile der Richtlinie sollen erst in 2 Jahren fällig werden. Sarah Lopez, Brüssel.
13: Die Mineralölkonzerne in Deutschland haben im Mai laut einer Greenpeace-Analyse einen Übergewinn von mehr als 700 Millionen Euro gemacht. Das teilte die Umweltorganisation mit. Danach verdiene die Ölbranche weiterhin deutlich mehr als vor Beginn des Irankriegs. Zusammen mit den Monaten März und April addierten sich die zusätzlichen Gewinne am deutschen Tankstellenmarkt auf 2,4 Milliarden Euro. In dem Zusammenhang warf Greenpeace der Bundesregierung zudem eine kopflose Steuerpolitik vor. Die Mehreinnahmen der Konzerne seien in etwa so hoch wie die Aufwendungen der Steuerzahler zur Finanzierung des Tankrabatts in Höhe von etwa 1,6 Milliarden Euro. Norwegens Kronprinzessin Mette-Marit steht auf der Warteliste für eine Lungentransplantation. Das hat das norwegische Königshaus mitgeteilt. Die 52-Jährige leidet an einer lebensbedrohlichen chronischen Lungenerkrankung.
18: Mette-Marits Gesundheitszustand hat sich laut ihren Ärzten deutlich verschlechtert. Bei öffentlichen Auftritten hatte sie zuletzt immer ein Sauerstoffgerät dabei. Wann genau die Kronprinzessin eine neue Lunge bekommt, hängt davon ab, wann es ein passendes Spenderorgan gibt. Bis zu der Operation wird Mette-Marit keine offiziellen Termine wahrnehmen können. Auch Kronprinz Håkon will Reisen im In- und Ausland einschränken, um mehr Zeit mit seiner Frau verbringen zu können. Mette-Marit hatte eine Lungenfibrose. Dabei vernarbt das Lungengewebe zunehmend, wodurch das Atmen immer schwerer wird. Die Nachricht trifft das norwegische Königshaus in einer sowieso schon schwierigen Zeit. Kronprinzessin Mette-Marit steht seit Monaten wegen ihrer früheren Freundschaft zum US-Sexualstraftäter Jeffrey Epstein in der Kritik. Außerdem fällt übernächste Woche das Urteil gegen ihren Sohn aus einer früheren Beziehung, Marius Borg-Høiby. Der stand unter anderem wegen Vergewaltigungsvorwürfen vor Gericht. Arne Bartram, Stockholm.
13: Im Rennen um eine deutsche Bewerbung für die Olympischen und Paralympischen Spiele haben die deutschen Kandidaten ihre Konzepte beim Deutschen Olympischen Sportbund eingereicht. Wie der DOSB mitteilte, handelt es sich um eine Formsache. Berlin, München und die Rhein-Ruhr-Region mit Köln hätten die entscheidenden Hürden bereits genommen. Und das war die Rundschau. Es ist jetzt 13.11 Uhr und Frank Hofmann macht weiter mit dem Kiosk.
19: Das mache ich gerne. Vielen Dank.
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19: Es ist ein wechselhaftes Wetter heute Nachmittag. Schauer bei uns im Saarland und Temperaturen heute bei 20 Grad. Zum Abend wird es wieder ein bisschen freundlicher und trockener. Morgen Vormittag zieht es allerdings schon wieder zu. Und ab dem Nachmittag kommt neuer Regen auf aus Luxemburg. Der zieht dann erst abends wieder ab. Sonntag wird es deutlich besser. Mehr Sonne, kaum noch Schauer. Montag bleibt es tagsüber trocken und warm bei bis zu 25 Grad. Zum Abend hin gibt es dann allerdings wieder Gewitter.
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19: Unsere neuesten Blitzer für Sie. Am Ortseingang von Quierschied aus Fischbach kommend in Ottweiler in der Seminarstraße und auf der A6er Brücken Richtung Mannheim in Höhe der Grumbachtalbrücke. Alle Blitzer auf sr3.de und in der sr3-App. Und wenn es auf Ihrer Strecke klemmt, gerne kurz Bescheid geben unter 0800 700 8000. Kommen Sie gut an.
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19: Ein Song aus 1957, der nochmal so richtig populär geworden ist durch eine Fernsehwerbung. Da sind Leute mit einem Benzinkanister über die Straße gelaufen, weil das Benzin ausgegangen ist. Zur Musik von Fats Domino. I'm walking. Ich bin Frank Hofmann und wünsche Ihnen einen schönen Freitag.
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0: Schön groß aus den 80ern mit Rick Springfield, Love Somebody hier im Kiosk auf SR3. Zwei für die Jukebox heute mit Christian Job. Er guckt auf Roy Orbison in der heutigen Ausgabe. Wir schauen nochmal, was gestern Abend in der Saarlandhalle passiert ist, nämlich das Unheilig-Konzert. Wir waren ja dort, also unser Reporter, und hat reingehört. Heute gibt es das nächste, präsentiert von SR3, die Comeback-Konzerte von Unheilig und dem Grafen hier im Saarland. Außerdem 60. Geburtstag von Sebastian Krumbiegel. Mensch, der wird schon 60. Wir feiern gleich mit ihm. Das im Kiosk auf SR3 an diesem Freitag.
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Das Wetter wie gemacht für den SR3-Abend auf der Emmis, denn heute Abend wird es wieder freundlich und trocken bei Temperaturen bis 20 Grad. Und heute an diesem 5. Juni, da feiern wir mit Ihnen in Saarlouis. Und zwar einen kölschen Abend mit Plansche Malheur, mit den Höhnern und mit Casala. 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Inga und Annette Humpe jetzt für Sie, No Longer Friends auf SR3. 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
8: Um 13:30 mit Barbara Grech.
9: EU-Westbalkan-Gipfel in Montenegro begonnen. Dabei machten sich Kanzler Merz und der französische Präsident Macron für eine schnellere EU-Erweiterung stark. Merz sagte, die Europäische Union müsse zeigen, dass sie erweiterungswillig sei. Weiterhin Diskussion über geplante Pflegereform. Der wirtschaftsweise Truger spricht von einer ungleichen Verteilung. Die Mehreinnahmen machten ungefähr ein Drittel aus, die Kürzungen 3/4. Kanzleramtsminister Frey erklärte, im parlamentarischen Verfahren könne noch über Details gesprochen werden. Verdacht auf Sexualstraftaten. Die Polizei hat in Kaiserslautern einen 49-jährigen Mann verhaftet. Die Staatsanwaltschaft wirft dem ehemaligen Mitglied eines buddhistischen Klosters in Otterberg Missbrauch von Kindern sowie Vergewaltigung vor. Offizielle Konzepte eingereicht. Berlin, München und die Rhein-Ruhr-Region mit Köln haben ihre Bewerbungen für die Olympischen und Paralympischen Spiele abgegeben. Die Entscheidung, welcher Standort den Zuschlag für das internationale Auswahlverfahren bekommt, soll im September fallen. Es geht um Olympia 2036, 40 und 2044.
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8: Es ist ein verwaschener Nachmittag heute. Schauerwetter bei uns im Saarland, aber die Sonne lässt sich zwischendurch blicken. Die Schauer sind meist schnell vorbei und am Abend zum SR3-Abend auf der Emmes wird es dann deutlich freundlicher und trocken bei bis zu 20 Grad.
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8: Unsere neuesten Blitzer am Ortseingang von Quierschied aus Fischbach kommend, in Ottweiler in der Seminarstraße und auf der A6er Brücken Richtung Mannheim in Höhe der Grumbachtalbrücke. Alle Blitzer auf sr3.de und in der SR3-App. Und was auf Ihrer Strecke passiert, hören wir gerne. Wenn irgendwas ist, was die anderen, die nach Ihnen kommen, auch wissen sollten, 0800 700 8000. Dankeschön fürs Durchgeben.
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8: Ich bin Frank Hofmann. Hier kommt ein Song von Sailor und keine Sorge, der Mann am Klavier merkt irgendwann, dass sein Instrument mehr als eine Taste hat.
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0: SR3 ist hier. Das war Santa mit Egal wie weit. Und jetzt schmeißen wir die Jukebox an, tauchen ein in die Welt der musikalischen Songperlen. Das ist Musik, die uns geprägt hat, die wir nie vergessen werden, die SR3-Musikfan Christian Job uns einmal die Woche zusammensucht. Zwei ganz besondere Stücke und darüber weiß er natürlich auch einiges zu erzählen. Heute der tapfere Roy Orbison.
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only the lonely, it's over, I'm hurting. Roy Orbison klingt oft traurig, melancholisch, die hohen Töne weint er fast. Der Mann hat vom Schicksal mehrfach den großen Baseballschläger voll auf die 12 bekommen. Vor genau 60 Jahren war Roy mit seiner ersten Frau Claudette auf Motorradtour durch Tennessee. Sie vorneweg, Freeway, Wind um die Nase, herrlich. Und dann kommt ein LKW, nimmt Frau Orbison die Vorfahrt, ein Knall, ein Schrei und der Musiker muss mit ansehen, wie sie stirbt. Sowas brennt sich in die Seele ein auf ewig. Doch das war nicht alles. 2 Jahre später ist die US-Legende auf Tournee in Großbritannien. Da brennt daheim sein Haus ab. Die beiden Söhne Roy und Anthony, 10 und 6 Jahre alt, kommen ums Leben. Der Hit It's Over ist da schon ein paar Jahre alt. Mit dieser Geschichte gehen Melodie und Orbison Sound durch Mark und Bein.

Roy Orbison, der Star mit der Sonnenbrille, seinem Markenzeichen, sah cool aus, ist aber dem Zufall geschuldet. Ich habe erzählt, dass Roy in den 60ern öfter in Großbritannien auf Tournee war, sogar mit den Beatles am Anfang ihrer Karriere. Die normale Brille kam einmal im Flugzeug weg, aber ohne Brille geht nichts. Gott sei Dank hatte auch Roys Sonnenbrille Gläser mit Sehstärke. Und bei dieser Notlösung blieb es dann für die gesamte Karriere. Mit den Beatles blieb Roy Orbison irgendwie verbunden. Jeff Lynne, ein großer Fan der Fab Four und selbst ein Superstar mit dem Electric Light Orchestra, wollte unbedingt mit seinen Helden zusammenarbeiten. Es ergab sich, dass er für George Harrison das Album Cloud Nine produzieren konnte, das ein bisschen wie ELO klingt. Lynne hört man auch bei Roy Orbison, wenn der zum Beispiel für You Got It verantwortlich zeichnet. Lynne, Orbison und Harrison hatten sogar eine eigene Band mit Tom Petty und Bob Dylan zusammen, die Traveling Wilburys. Bevor diese Supergroup richtig durchstarten konnte, starb Roy Orbison an einem Herzinfarkt. Ein noch zu drehendes Musikvideo zeigt dann nur einen Schaukelstuhl mit seiner Gitarre drauf. Einen Solosong hat er bei den Wilburys. Not Alone Anymore.

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B41 im St. Wendlerland Richtung Saarbrücken in der Abfahrt Niederlinksweiler. Ein defektes Fahrzeug, ein Liegenbleiber dort. Bitte vorsichtig sein.

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0: Es gibt keinen Sonnenschein. Das heißt, das stimmt jetzt heute nur bedingt. So ein bisschen Sonne kommt noch heute Nachmittag. Ein bisschen Sonnenschein wird es geben. Bei Bill Withers allerdings nicht. Ain't no sunshine. Gleich hier bei uns auf SR3.
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0: SR3 mit dem besten Verkehrsservice für Saarland im Landkreis St. Wendel, W41. Saarbrücken in der Abfahrt, Richtung Saarbrücken in der Abfahrt Niederlingsweiler. Ein defektes Fahrzeug, dort bitte vorsichtig sein. Nochmal die B41 Richtung Saarbrücken in der Abfahrt Niederlingsweiler. Ein defektes Fahrzeug. Ich wünsche Ihnen eine gute Fahrt.

0: Was glauben Sie, wie ist das bei Eltern im Saarland? Ist es da gängige Praxis, dass man die Kinder mit einem GPS-Tracker in der Schule mehr oder weniger überwacht? Das ist eine Nachricht jetzt gleich bei uns in den SR-Info-Nachrichten um 2.
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12: Es ist 14 Uhr. Bundeskanzler Merz hat sich beim EU-Westbalkan-Gipfel in Montenegro für eine schnelle EU-Erweiterung stark gemacht. Er sagte, die EU müsse zeigen, dass sie erweiterungsfähig und willig sei. 6 Balkanstaaten streben gerade einen Beitritt zur EU an. Aus Montenegro berichtet Georg Schwarte.
13: Zum Auftakt sagte der Kanzler, wenn wir jetzt seit 13 Jahren keine neuen Mitglieder mehr aufgenommen haben, zeige das, dass die Versäumnisse auch auf der Seite der Europäischen Union liegen. Und die, so Merz, wollen wir heute überwinden. Merz hatte zuvor gemeinsam mit dem französischen Präsidenten Macron einen Vorschlag für einen beschleunigten Beitrittsprozess auf den Tisch gelegt. Kernidee des Papiers: den 6 Balkanstaaten Serbien, Bosnien-Herzegowina, Albanien, Kosovo, Nordmazedonien und Montenegro werden bereits vor der Vollmitgliedschaft diverse Privilegien eingeräumt, etwa der freie Zugang zum EU-Binnenmarkt oder ein Beobachterstatus bei EU-Gremien.
12: Allerdings gibt es auch Kritik am Plan von Merz und Macron. Der luxemburgische Premierminister Frieden etwa warnte davor, jetzt ein neues Wartezimmer einzurichten, statt am abgesprochenen Beitrittsprozess festzuhalten. Rund um das ukrainische Atomkraftwerk Saporischschja ist eine Waffenruhe in Kraft getreten. Sie war von der Internationalen Atomenergiebehörde zwischen Russland und der Ukraine ausgehandelt worden. In dieser Zeit sollen dringend notwendige Reparaturen durchgeführt werden. Laut der Behörde sind diese erforderlich, um das Risiko eines atomaren Unfalls zu verringern. Währenddessen gehen die russischen Luftangriffe weiter. Nach Angaben des Regionalgouverneurs wurden bei einem Drohnenangriff auf eine Fabrik für Babynahrung in der Nähe von Kiew heute 4 Menschen getötet. Immer mehr Eltern überwachen ihre Kinder in den saarländischen Schulen via GPS. Das teilte der Saarländische Lehrerinnen- und Lehrerverband auf SR-Anfrage mit. Demnach hat die Nutzung in den vergangenen Jahren zwar zugenommen, von einer flächendeckenden Entwicklung könne man aber noch nicht sprechen. Die GPS-Tracker würden zum Beispiel von Eltern genutzt, um den aktuellen Standort ihrer Kinder einsehen zu können. Der Lehrerverband spricht aber auch von zeitweise zusätzlichem Organisationsaufwand. Beispielsweise gäbe es besorgte Elternanrufe, wenn Kinder zur Turnhalle laufen und deshalb das Schulgelände verlassen. Die Jugendorganisationen von CDU, FDP und Grünen im Saarland haben erneut die Streichung von finanziellen Fördermitteln kritisiert. Die Junge Union Saar, die Jungen Liberalen Saar und die Grüne Jugend Saar forderten in einer gemeinsamen Erklärung die SPD-Landesregierung zum Handeln auf. Demnach fehlt weiterhin eine tragfähige Nachfolgelösung. Seit Beginn des Jahres bekommen die Jugendorganisationen der politischen Parteien im Saarland keine Förderung vom Land mehr. Ein juristisches Gutachten hatte dies als verfassungswidrig eingestuft. Laut den drei saarländischen Jugendorganisationen von CDU, FDP und den Grünen haben alle anderen Bundesländer inzwischen eine funktionierende Förderlösung gefunden. Der deutsche Eishockey-Nationaltrainer Kreis verliert seinen Job. In einer Mitteilung des Deutschen Eishockeybundes heißt es, die Zusammenarbeit sei jederzeit von Vertrauen und Respekt geprägt gewesen. Gleichzeitig sehe man, dass die Entwicklung der Männernationalmannschaft zuletzt stagnierte. Burkhard Hupe berichtet.
2: Die Trennung von Eishockey-Bundestrainer Harry Kreis ist keine Überraschung. Nach zwei enttäuschenden Weltmeisterschaften und einer ernüchternden Olympiateilnahme stagniert die deutsche Eishockey-Nationalmannschaft im Mittelmaß. Gegen eine Erfüllung des noch bis zum Sommer kommenden Jahres datierten Vertrages sprachen außerdem Fehler im Spielcoaching während der WM in der Schweiz sowie wachsende Spannungen mit einigen Nationalspielern, die teilweise ihre WM-Teilnahme absagten. Über eine Nachfolge ist noch nicht entschieden worden. Für den Deutschen Eishockeybund ist die Personalie auch deshalb von besonderer Brisanz, weil die nächste Weltmeisterschaft in Mannheim und Düsseldorf ausgetragen wird.
12: Und das waren die Nachrichten mit Stefan Eising. 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
14: Schauerwetter bei uns im Saarland. Die Sonne lässt sich aber zwischendurch blicken und die Schauer sind meist schnell vorbei. Und dann für den SR3-Abend auf der MS heute Abend. Es wird freundlich, es wird trocken, Temperaturen bis zu 20 Grad. Also alles tippitoppi für Planschermalöer, für Kassala und für die Höhner auf der großen SR3-Bühne. Morgen Vormittag zieht es dann wieder zu. Ab dem Nachmittag Regen aus Luxemburg, der zieht zum Abend hin ab. Sonntag wird es deutlich besser. Mit mehr Sonne und kaum noch Schauern.
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14: Vorsicht bitte, Landkreis St. Wendel, B41 Richtung Saarbrücken in der Abfahrt Niederlingsweiler. Ein defektes Fahrzeug. Außerdem unsere neuesten Blitzer am Ortseingang von Quierschied aus Fischbach kommend in Ottweiler in der Seminarstraße und auf der A6 Saarbrücken-Mannheim in Höhe der Gumbach-Talbrücke. Visa-Vierer-Strecke, alles gut? Dann freue ich mich für Sie. Wenn nicht, sagen Sie gerne Bescheid. 0800 700 8000, alle Blitzer auf sr3.de und in der SR3-App.
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14: SR3. Mit Frank Hofmann. Schönen Feierabend für Sie.
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14: Wenn es denn schon soweit ist, es ist kurz nach zwei. Ich wünsche es Ihnen.

Anfang der 80er hat Jean-Jacques Goldman alle aufgefordert, die Träume, die man hat, bis zum Ende weiter zu verfolgen. Am Ende meiner Träume, au bout de mes rêves, hier auf SR3. So, wer gedacht hat, der Abschied von Unheilig, der sei endgültig gewesen, der ist überrascht worden, fast 10 Jahre Pause und der Graf ist wieder da. Mit neuer Musik und einer großen Tour im Gepäck. Das aktuelle Album heißt Liebe, Glaube, Monster und die Fans freuen sich, die Band endlich wieder live erleben zu können. SR3 präsentiert Unheilig in der Saarbrücker Saarlandhalle gestern und heute gibt es noch ein Konzert. Und natürlich dürfen dabei die großen Klassiker nicht fehlen von Geboren, um zu leben oder So wie du warst, bis unter deiner Flagge. Auch 15 Jahre nach dem Durchbruch sind diese Songs für viele immer noch echte Gänsehautmomente, vor allem wenn sie live performt werden. Wir waren gestern in der Saarlandhalle beim ersten Konzert von dem Grafen und Unheilig. Freaky Jörn war dort.

0: Was ist denn das Besondere an Unheilig?
1: So, der Graf natürlich, gell?
0: Er macht das schon gut, ne?
1: Ist ja toll, ja. Nee, und die Lieder sind noch ganz gut, gell?
2: Seine Lieder sind so toll, die sind einfach befreiend, wenn man sie hört. Wenn es einem nicht gut geht, kann man einfach Unheilig hören, dann geht es direkt einem besser.
3: Wir haben uns einfach hier dazu bestellt.
0: Wo ist das bei Konzerten?
3: Ja, natürlich, so soll das doch sein. Und ich freue mich natürlich auf Geboren, um zu leben, weil das so ein emotionaler Song ist.
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1: Heute sind wir in der wunderschönen Stadt Saarbrücken.
2: Ganz im Ernst. Ich hatte vor 14 Jahren einen brutalen Motorradunfall. Ich bin überfahren worden. Er war für mich in dieser Zeit jemand, der mich weitergebracht hat. Und als er aufgehört hat, war es für mich doppelt traurig, dass ich in meiner Auszeit ihn nicht mehr hatte.

0: bei mir.
1: Ja, die Musik ist schön, also die Melodien sind schön, der Text ist sinnig und einfach rundum Paket.
2: Selbst ich, vorher nicht der unheilig Ultra, aber die Bühnenshow war einfach genial.
0: Wir waren geboren.

Unheilig, präsentiert von SR3 Saarlandwelle, gestern in der Saarlandhalle. Und das Schöne ist, SR3 präsentiert ihn Unheilig heute gleich nochmal in der Saarlandhalle, das zweite Comeback-Konzert von dem Grafen von Unheilig, präsentiert von SR3. Wer Karten hat, dem wünschen wir viel Spaß. Hier ist auch was Schönes auf Deutsch. Edo Zanki, schon ein bisschen älter, aber auch ein sinniger Text. Und vielleicht werden Sie jetzt zum Edo Zanki Ultra, hat der Mann von eben ja gesagt. Deine Augen.

Ich weiß, dass ich Friseure gerne mal so nenne. Ich glaube, ich habe im Saarland auch schon mal so ein Friseurschild gesehen. SR3 spielt jetzt die Cutting Crew. In Berlin weiß ich es definitiv. Da gibt es eine Cutting Crew. Da war ich auch schon mal. I've been in love before. Es ist aber eine Band aus den 80ern, 1986 rausgekommen. Total verträumt, total romantisch. Das passt jetzt, finde ich, an diesem Freitagnachmittag auf SR3. 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

Ich war schon mal verliebt. Hier ist SR3 um 14:26 mit dem besten Verkehrsservice. Vorsicht auf der A8 Saarlouis Richtung Luxemburg zwischen Merzig und Merzig-Schwemlingen. Ein defektes Fahrzeug. Nach I've Been in Love Before von der Cutting Crew gibt's jetzt was Neues. Der Song eben war aus den 80ern, jetzt was ganz Frisches aus Hannover. Ein lauer Sommerabend. Alle Menschen sind, wie soll ich sagen, sind entspannt, feiern zusammen, prosten sich zu und es ist ganz egal, woher jemand kommt, wie sie aussehen, welche Unterschiede scheinbar zwischen ihnen liegen. Es ist völlig egal. Dallomismo. Es ist egal, es macht keinen Unterschied. Es ist einerlei, so heißt der frische Song hier von Marquez in unserem Musikprogramm Fresh und Nei auf SR3 jetzt.

0: 14:30 haben wir es gleich, 14:30.
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0: Kerstin Gallmeier ist da.
2: EU-Westbalkan-Gipfel in Montenegro. Dabei machte sich Kanzler Merz für eine schnellere EU-Erweiterung stark. Die EU müsse zeigen, dass sie erweiterungsfähig und willig sei. Mitglied wollen 6 Balkanstaaten werden. Waffenruhe um AKW Saporischschja. In dem ukrainischen Atomkraftwerk sollen notwendige Reparaturen durchgeführt werden, um das Risiko eines atomaren Unfalls zu verringern. Die Waffenruhe wurde von der Internationalen Atomenergiebehörde zwischen Russland und der Ukraine ausgehandelt. Nutzung von GPS-Trackern. Sie werden im Saarland von immer mehr Eltern verwendet, um ihre Kinder in Schulen zu überwachen. Das hat der Lehrerinnen- und Lehrerverband mitgeteilt. Die GPS-Tracker werden zum Beispiel von Eltern genutzt, um über den Standort ihrer Kinder Bescheid zu wissen. Und Eishockeybund trennt sich von Trainer Kreis. Der DEB reagierte damit auf das 3. enttäuschende Turnier in Folge. Das deutsche Eishockeyteam hatte bei der WM das Viertelfinale verpasst. Wer Kreis als Trainer nachfolgt, ist noch offen.
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0: Schauerwetter heute Nachmittag, aber es beruhigt sich pünktlich zum SR3-Abend auf der MS. Zum Abend hin wird es nämlich freundlich trocken, bis zu 20 Grad.
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0: Vorsicht bitte auf der A8 Saarlouis Richtung Luxemburg zwischen Merzig und Merzig-Schwemlingen, ein defektes Fahrzeug. Sie melden uns Blitzer, hier unsere neuesten, in Bliesmengen-Bolchen, im Schweierweg, in Ottweiler in der Seminarstraße und am Ortsausgang von Gresaubach in Richtung Lebach. 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
0: Ein schöner Bubblegum-Song jetzt auf SR3, nämlich von The Fortunes, Freedom Come, Freedom Go. Es geht um eine verwöhnte Tochter der britischen Oberschicht. Also flotte Musik, scheinbar unbeschwert und dann so eine schwere Geschichte, weil das Mädchen macht, was es will. Und das ist natürlich auf der einen Seite, macht's, was es will und ist ungebunden und zeigt den Eltern, wo der Hammer hängt. Auf der anderen Seite sorgt es natürlich für ordentlich Probleme. Ich bin Frank Hofmann.
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SR3 mit Chris Rears, Auberge. Schönen Freitag wünsche ich Ihnen. Es kann schon sein, dass man sich in eine Stadt verliebt. Oft hat man das ja auch hier im Saarland, dass Studenten kommen zum Beispiel nach Saarbrücken ins Saarland und bleiben dann hier hängen und verlieben sich in die Stadt oder auch ins Saarland. So ist es zum Beispiel auch

Joris gegangen. Da war es nicht Saarbrücken, da war es Köln. Aber trotzdem hat er sein Herz an die Stadt Köln verloren, obwohl er eigentlich aus der Nähe von Bremen kommt und in Ostwestfalen aufgewachsen ist. Er hat sich so sehr in diese Stadt verliebt, dass er jetzt eine Hommage gesungen hat mit einer Kölner Band, nämlich mit Cat Ballou. Die haben 25-jähriges Bestehen und so kam dann es zu dieser Zusammenarbeit, nämlich Cat Ballou und Joris Wasser im Ring auf SR3.

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1: In dieser Woche von Ringo Starr, She's Gone, ist der Ausschnitt, den ich Ihnen heute spiele. She's Gone. Da erleben Sie einen Mann, der musikalisch ganz anders daherkommt.

Molly Tuttle hat mitgesungen hier bei diesem Song von Ringo Starr, She's Gone, vom neuen Album Long Long Road. Er hat 2025 schon mal ein Country-Album vorgelegt. Das ist jetzt der Nachfolger, ganz persönlich und wie Sie gehört haben, ganz ruhig und gesetzt, aber wunderschön. Ringo Starr auf SR3. Hier kommt Dusty Springfield mit Spooky. Um 10 vor 3, hier ist SR3.

0: SR3 ist hier. Der Spitzname von Sebastian Krumbiegel von den Prinzen war in seiner Kindheit, und das erzählt er auch gerne in Interviews, Murmel. Und er geht auch ganz offen und irgendwie lustig auch damit um, so augenzwinkernd und sich selbst nicht so ernst nehmend. Er hat mal gesagt, heißt es der, die oder das Murmel? Und hat sich dann dafür entschieden, der Murmel zu sagen. Das war sein Spitzname. Wegen seiner, Zitat, schon damals nicht unerheblichen Körperfülle. Jetzt ist Sebastian Krumbiegel 60 und das wollen wir gleich in der nächsten Stunde nach den SR-Info-Nachrichten um 3 auch gebührend feiern.
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18: Es ist 15 Uhr. Bundeskanzler Merz und Frankreichs Präsident Macron haben sich für eine schnellere EU-Erweiterung ausgesprochen. Macron sagte auf dem EU-Westbalkan-Gipfel in Montenegro, die dortigen Beitrittskandidaten seien aus geopolitischer Sicht wichtig. Denn auf dem Westbalkan entscheide sich auch die Unabhängigkeit Europas, etwa mit Blick auf Energiefragen. Merz sagte, er sehe Versäumnisse auch auf Seiten der EU, die seit 13 Jahren keine neuen Mitglieder mehr aufgenommen habe. Der Kanzler schlug deswegen vor, den 6 Westbalkanstaaten, unter anderem Montenegro und Albanien, schon vor der Vollmitgliedschaft Privilegien einzuräumen, etwa den freien Zugang zum EU-Binnenmarkt. In der Diskussion über die Pflegereform hat der Sozialverband VdK die geplante Kürzung der Rentenbeitragszahlungen für pflegende Angehörige kritisiert. Der VdK-Geschäftsführer im Saarland, Springborn, sagte im SR, damit werde sich die Gefahr von Altersarmut dieser Menschen noch verschärfen.
4: Die Frage ist, was wird am Ende damit passieren? Werden die Angehörigen weiter die Pflege in dieser Situation übernehmen oder werden sie vielleicht sagen, nee, dann muss unser Angehöriger eben doch ins Heim? Und das wäre das absolute Desaster, nicht nur für die Menschen, für die das natürlich äußerst unangenehm ist, sondern auch für die Kosten. Denn 80% der Pflegebedürftigen werden zu Hause von Angehörigen gepflegt. Und das ist mit Abstand viel, viel billiger, als wenn man diese Menschen ins Heim bringen müsste, die diese pflegenden Bedürftigen.
18: Kinder im Saarland können offenbar immer schlechter Radfahren. Das hat der Allgemeine Deutsche Fahrradclub ADFC auf SR-Anfrage mitgeteilt. Rückmeldungen von der Polizei und Grundschulen hätten ergeben, dass immer mehr Kinder die Fahrradprüfung nicht bestehen. In Einzelfällen hätten Lehrer eine Durchfallquote von 90% angegeben. Der ADFC fordert deshalb unter anderem mehr Radfahrtrainings für Kinder, mehr Radwege im schulischen Umfeld und sogenannte Schulstraßen. Dort wird der Autoverkehr zum Schulbeginn zeitweise untersagt. Die Deutschen telefonieren immer weniger über klassische Telefone. Auch die SMS wird immer weniger genutzt. Der neue Jahresbericht der Bundesnetzagentur zeigt, wie stark sich das Telekommunikationsverhalten verändert. Aus Bonn, Anne Burkhardt.
6: Der klassische Anruf ist nicht mehr modern. Ganz gleich, ob übers Festnetz oder mit dem Handy. Die Zahl der Telefonate ging vergangenes Jahr in Deutschland deutlich zurück, um insgesamt 14 Milliarden Gesprächsminuten. Stattdessen gab es mehr Anrufe über Messenger-Dienste, oft per Videotelefonie. Dort stieg auch die Zahl der Sprachnachrichten und der schriftlichen Chats, berichtet die Bundesnetzagentur in Bonn. Außerdem, eine SMS zu schreiben, das wurde auch seltener. Die Zahl der SMS hat sich halbiert, aber immerhin wurden noch 3 Milliarden Nachrichten auf diese Weise versendet.
18: Wichtig war im vergangenen Jahr auch der Netzausbau. Die Telekommunikationsunternehmen haben laut Bundesnetzagentur rund 15 Milliarden Euro investiert in den Glasfaserausbau und in schnellere Mobilfunknetze. Im Rennen um eine deutsche Bewerbung für die Olympischen und Paralympischen Spiele haben die deutschen Kandidaten ihre Konzepte eingereicht. Wie der Deutsche Olympische Sportbund mitteilte, handelt es sich um eine Formsache. Berlin, München und die Rhein-Ruhr-Region mit Köln hätten die wichtigsten Hürden bereits genommen. Die Entscheidung soll im September fallen. Es geht um die Ausrichtung von Olympia in den Jahren 2036, 40 oder 44. Der Deutsche Eishockeybund hat sich von Nationaltrainer Kreis getrennt. In einer Mitteilung hieß es, der eigentlich bis 2027 laufende Vertrag werde mit sofortiger Wirkung beendet. Die Trennung geschehe einvernehmlich. Ein Nachfolger steht noch nicht fest. Unter Bundestrainer Kreis war die Eishockey-Nationalmannschaft zwar 2023 Vize-Weltmeister geworden, danach waren die Erfolge aber ausgeblieben, unter anderem bei den Olympischen Spielen. Und das waren die Nachrichten mit Stefan Eising. 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
0: Erst Schauerwetter bei uns im Saarland mit ein bisschen Sonne zwischendurch. Die Schauer sind allerdings schnell vorbei und die Sonne wird auch ein bisschen länger bleiben. Zum Abend hin wird es nämlich freundlicher, trocken. Bis zu 20 Grad, gute Bedingungen für den SR3-Abend auf der Emmes. Morgen Vormittag zieht es dann wieder zu. Ab dem Nachmittag kommt Regen aus Luxemburg auf, der erst abends wieder abzieht. Sonntag wird es deutlich besser, mehr Sonne, kaum noch Schauer. Montag bleibt es tagsüber trocken und auch warm bei bis zu 25 Grad. Aber abends können dann schon wieder neue Gewitter aufziehen.
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0: Wir schauen erstmal auf die A620, Saarbrücken-Saarlouis zwischen Westspangenbrücke und Völklingen-Ost. Im Moment 7 Kilometer Stau, 10 Minuten in etwa gehen verloren. Unsere neuesten Blitzer im Bliesmengen-Bolchen im Schweierweg, in Ottweiler in der Seminarstraße und am Ortsausgang von Grisaubach in Richtung Lebach. Ich wünsche Ihnen eine gute Fahrt, alle Blitzer auf sr3.de und auch in der SR3-App.
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0: SR3. Mit Frank Hofmann. Schönen Freitag.
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0: Leith Eldin. Zwischen den Zeilen. SR3 präsentiert die Comeback-Konzerte von Unheilig im Saarland. Gestern am Feiertag war das erste der beiden Konzerte in der Saarlandhalle. Und heute gibt's das nächste. Und am Mittwoch, da hatten wir letzte Karten an Sie verschenkt. Und Sie haben uns erzählt, wie es war beim Grafen, bei Unheilig in der Saarlandhalle. Gestern Abend die Hildegard zum Beispiel, die hat von uns Karten bekommen.
1: Wir waren ja gestern Abend in der Saarlandhalle auf dem Unheilig-Konzert. Und ich kann nur sagen, es war ein richtig tolles Konzert und ein richtig schöner Abend. So im Vorfeld waren alle Leute so ein bisschen erwartungsvoll aufgeregt. Aber als es dann losging, war es richtig toll. Er ist einfach ein toller Mensch und toller Künstler. Es war wunderschön. Vielen Dank noch einmal. Liebe Grüße ins SR3-Studio und an alle Hörer, Hildegard Kunz.
0: Hildegard, vielen Dank. SR3 wünscht allen viel Spaß bei den Konzerten von Unheilig im Saarland mit dem Grafen, mit allen Hits und den neuen Liedern. Heute am Freitag ist noch eins und ich bin sicher, das wird auch wieder großartig.

Die Entdeckung von Frank Farian hier aus dem Saarland, SR3, spielt No Mercy, When I Die. 1997 gab es die Goldene Europa für die Band und auch für Frank Farian natürlich als Produzenten. SR3 ist hier, einen schönen Freitag wünsche ich Ihnen und hier viel Spaß mit der goldenen Stimme. So hat man den Mann genannt, nämlich Paul Carrack, der Mann mit der goldenen Stimme. Leider hat diese goldene Stimme bei der Band Ace nur für einen großen Song gereicht. Naja, ist wurscht. Später gab es dann noch andere Bands, Mike and the Mechanics zum Beispiel. Oder eben Paul Carrack mit der Solokarriere. Das goldene Stimmchen hat ihn schon weitergebracht. Bei Ace, da blieb es eben bei How Long? 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
10: Um 3:30 mit Kerstin Gallmeier.
11: EU-Westbalkan-Gipfel in Montenegro. Dabei sprachen sich Kanzler Merz und der französische Präsident Macron für eine schnellere EU-Erweiterung aus. Macron sagte, die 6 Beitrittskandidaten, unter anderem Serbien und Albanien, seien geopolitisch wichtig, etwa mit Blick auf Energiefragen. VdK Saar kritisiert Pflegereform. Geschäftsführer Springborn des Sozialverbands sagte im SR, die geplante Kürzung der Rentenbeitragszahlungen für pflegende Angehörige erhöhe für diese die Gefahr von Altersarmut. Zudem sei offen, ob Angehörige weiter die Pflege übernehmen werden. Kinder fahren immer schlechter Rad. Nach Angaben des Allgemeinen Deutschen Fahrradclubs bestehen im Saarland immer mehr Kinder die Fahrradprüfung nicht. In Einzelfällen liege die Durchfallquote bei 90%. Und Deutsche ändern Telekommunikationsverhalten. Nach Angaben der Bundesnetzagentur telefonieren die Deutschen immer weniger über klassische Telefone. Das gelte sowohl für Festnetz als auch für Handy. Stattdessen gab es mehr Anrufe über Messenger-Dienste. Auch die Zahl der SMS hat sich halbiert.
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10: Schauerwetter heute Nachmittag, aber mit einer guten Prognose. Die Sonne, die ist ja eh schon hin und wieder da. Die Schauer meistens schnell vorbei und dann zum Abend hin. Dann wird's freundlich, trocken, bis zu 20 Grad. Beste Bedingungen für den SR3-Abend auf der Emmes heute mit De Höhner, mit Plansche Malheur und mit Kassala. Morgen Vormittag, zieht es dann allerdings schon wieder zu. Ab dem Nachmittag kommt Regen auf, der erst abends abzieht. Sonntag wird es deutlich besser, mehr Sonne, kaum noch Schauer.
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10: Die A620 Saarbrücken-Saarlouis zwischen Westspangenbrücke und Völklingen-Ost. 7 Kilometer Stau, 10 Minuten gehen verloren im Stau, fühlt sich aber oft auch ein bisschen länger an. In Bliesmengen-Bolchen im Schweierweg steht ein Blitzer, in Ottweiler in der Seminarstraße und auch am Ortsausgang von Gräsaubach in Richtung Lebach. Wenn auf Ihrer Strecke was ist, 0800 700 8000, Dankeschön fürs Durchgeben. Alle Blitzer auf sr3.de und in der SR3-App.
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10: Mit uns kommen Sie ins Wochenende. Es ist schon kurz nach 3:30. Ich sag mal schon schönen Feierabend. Für den einen oder anderen stimmt's wahrscheinlich schon. Ich bin Frank Hofmann.
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0: Eine Blume im Mund, une fleur à la bouche. Von Lara Fabian, so heißt sie, aus Kanada. Wunderbarer Song. Eine Frau, darum geht es, die nicht so schöne Sachen erlebt, teilweise schmerzhafte Momente ertragen muss, aber trotzdem versucht, das Schöne im Leben zu sehen. Ich glaube, so ganz ähnlich ist auch Sebastian Krumbiegel gestrickt. Ich habe ihn nie persönlich kennengelernt, aber was man so von ihm hört, auch in den Medien, auch hier bei uns auf SR3, das klingt immer so, ja, er legt den Finger in die Wunde, ist ja auch ein sehr politischer Mensch und sagt, das finde ich gut, das finde ich überhaupt nicht gut. Aber ich glaube, er ist schon einer, der immer versucht, das Positive zu sehen. Herzlichen Glückwunsch. Heute feiert er 60. Geburtstag. Wir spielen ein Lied von ihm, nämlich Ganz normal.
1: Ganz normal. Ich muss ganz ehrlich sagen, ich werde ja oft gefragt, irgendwie, wer ist deine Zielgruppe? Und ich versuche immer zu sagen, ich bin erstmal selbst meine Zielgruppe. Und was normal ist und was nicht normal ist, das legen wir selbst fest, ja. Und ich singe darüber, dass ich Stimmen manchmal in meinem Kopf höre und dass ich Farben sehe und dass ich schräge Sachen erlebe und stelle mir die Frage, was ist eigentlich normal und was ist nicht normal? Und ich glaube, dass das alles ganz normal ist, dass wir alle irgendwelchen Wahnsinn mit uns rumschleppen, irgendwelche Abgründe haben und ja, darum geht's.
0: Ja, finde ich auch. Ich höre manchmal Farben.

Zum 60. Alles Gute zum Geburtstag. Sebastian Krumbiegel feiert heute auf den Tag genau seinen 60. Und SR3 hat gratuliert. 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

Schöne Grüße aus den 90ern von Ace of Base, Design, hier ist SR3. Rauchen, das ist ungesund, darüber streitet man sich schon lange nicht mehr. Aber auch Vapen ist nicht das Gelbe vom Ei, da tut man sich auch keinen Gefallen. Welche Risiken diese Art des Qualmens mit sich bringt und wie man an saarländischen Schulen aufklären will, das ist ein Thema gleich in unserer Region am Nachmittag. Kerstin Gallmeier kommt dann wieder zurück. Ich bin Frank Hofmann, ich wünsche Ihnen einen schönen Freitag, ein schönes Wochenende. Machen Sie es gut. Tschüss. 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
9: Es ist 16 Uhr. Bundesjustizministerin Hubig will die Regelung "nur Ja heißt Ja" im deutschen Sexualstrafrecht verankern. Das hat die SPD-Politikerin bei einem Treffen der EU-Justizministerinnen und Minister erklärt. Sie wolle das sogenannte Konsensprinzip nun innerhalb der Koalition vorantreiben. Katrin Schmidt berichtet.
10: In EU-Staaten wie Schweden, Spanien und Frankreich zum Beispiel gilt bereits das Prinzip "nur Ja heißt Ja". Sex gilt damit nur dann als einvernehmlich, wenn alle Beteiligten ausdrücklich zugestimmt haben und in körperlicher wie geistiger Verfassung für eine solche Zustimmung waren. In Deutschland gilt seit einer Reform des Sexualstrafrechts 2016 das Prinzip "Nein heißt Nein". Rechtlich liegt also eine Vergewaltigung nur dann vor, wenn Beteiligte ausdrücklich widersprechen. Innerhalb der Bundesregierung gibt es offenbar schon weitgehend Konsens darüber, dass Ja-heißt-Ja-Prinzip im Sexualstrafrecht für Jugendliche einzuführen. Sie sei dafür, so Hubig in Luxemburg, den gesamten Schritt zu gehen und generell mehr Schutz für Betroffene von Gewalt und klare Regeln einzuführen.
9: Bundeskanzler Merz und Frankreichs Präsident Macron haben sich für eine schnellere EU-Erweiterung ausgesprochen. Macron sagte auf dem EU-Westbalkan-Gipfel in Montenegro, die dortigen Beitrittskandidaten seien aus geopolitischer Sicht wichtig, denn auf dem Westbalkan entscheide sich auch die Unabhängigkeit Europas, etwa mit Blick auf Energiefragen. Merz sagte, er sehe Versäumnisse auch auf Seiten der EU, die seit 13 Jahren keine neuen Mitglieder mehr aufgenommen habe. Der Kanzler schlug deswegen vor, den 6 Westbalkanstaaten, unter anderem Montenegro und Albanien, schon vor der Vollmitgliedschaft Privilegien einzuräumen, etwa den freien Zugang zum EU-Binnenmarkt. Mehr als die Hälfte der Unternehmen in Deutschland nutzt künstliche Intelligenz. Das ist das Ergebnis einer Umfrage des Münchner IFO-Instituts. Gut 54% der befragten Unternehmen gaben an, KI bereits in ihren Geschäftsprozessen einzusetzen. Das sind knapp 14 Prozentpunkte mehr als vor einem Jahr. Knapp 38% planen den Einsatz von KI oder diskutieren intern darüber. Besonders stark verbreitet ist die Nutzung künstlicher Intelligenz in der Industrie, im Dienstleistungssektor und allgemein in Großunternehmen. Rund ein Jahr, nachdem ihr erster neuer Zug in Saarbrücken angekommen ist, startet die Saarbahn in den Probebetrieb. Die Technische Aufsichtsbehörde erteilte nach Angaben der Saarbahn die Genehmigung für das erste Fahrzeug. Ab Mittwoch sind in Saarbrücken Probefahrten mit Fahrgästen zwischen den Haltestellen Römerkastell und Siedlerheim geplant. SR-Reporterin Carmen Bachmann.
11: In die Fahrplan-App werden die Fahrten nicht übernommen, weil sie jederzeit ausfallen können. Die Zulassung hatte sich immer wieder verzögert und gilt bisher auch nur für den Straßenbahnabschnitt der Saarbahn. Von der Haltestelle Römerkastell bis nach Brebach kann die Bahn deshalb noch keine Fahrgäste mitnehmen. Mit der Zulassung für die Eisenbahnstrecke rechnet die Saarbahn bis Ende des Sommers. Es lägen mittlerweile alle Unterlagen beim Eisenbahnbundesamt vor. Die Zulassung für die französischen Schienen wird frühestens zum Jahresende erwartet. Bis dahin soll Stadler 10 der bestellten 28 Tram-Trains geliefert haben.
9: Im Skandal um sexualisiertes Fehlverhalten, Drogen und Extremismus bei den Fallschirmjägern in Zweibrücken gibt es immer mehr Beschuldigte. Ihre Zahl stieg nach Angaben des Heeres von 55 auf 59. Bisher wurden demnach in 18 Fällen Disziplinarmaßnahmen verhängt. Außerdem wurden 5 gerichtliche Disziplinarverfahren eröffnet und 20 Fälle an die Staatsanwaltschaft abgegeben. Gegen 17 der Zweibrücker Fallschirmjäger wurden Dienstverbote ausgesprochen. 16 Entlassungen sind bereits vollzogen. Die Vorwürfe waren durch Hinweise an die frühere Wehrbeauftragte Eva Högel bekannt geworden. Fußball-Zweitligist FC St. Pauli hat einen neuen Trainer. Wie der Verein mitteilte, wird Marcel Rapp Nachfolger von Trainer Alexander Blessin. Von diesem hatte sich St. Pauli gestern getrennt, rund 3 Wochen nach dem Abstieg aus der Bundesliga. Rapp war bis Februar Trainer beim Zweitligisten Holstein Kiel. Und das waren die Nachrichten mit Stefan Eising. 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
12: Heute Abend wird's freundlicher und trocken. Das ist natürlich gut für alle, die da noch unterwegs sind, zum Beispiel auf der Emmis in Saarlouis. Auch in der Nacht soll es trocken bleiben, allerdings auch recht frisch. 10 Grad werden es in Blies-Ransbach, auf 9 Grad sinken die Temperaturen in Riggelsberg ab und auf 6 Grad in Bexbach. Morgen gibt es auch mal freundliche Momente, am Nachmittag aber auch Schauer bei 18 Grad in Sötern, 20 in Püttlingen und 22 in Gersheim.
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12: Achtung bitte, im Regionalverband Saarbrücken, da ist die B51 zwischen dem Gasweg und der Brückenstraße in beiden Richtungen gesperrt. Da gibt es nämlich gerade einen Feuerwehreinsatz. Im Saarpfalzkreis ist die L222 zwischen Beden und Wörschweiler nach einem Unfall vorübergehend gesperrt. Und hier die 3 neuesten Blitzer. Im Bliesmengen-Bolchen, im Schweierweg, in Ottweiler, in der Seminarstraße und noch einer am Ortsausgang von Gresaubach in Richtung Lebach. Alle weiteren Blitzer wie immer auf sr3.de und in der SR3-App kommen Sie gut ans Ziel.
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12: Mit Kerstin Gallmeier, hallo und herzlich willkommen. Heute ist ja Brückentag, da arbeiten die einen, die anderen haben frei und wiederum andere streiken. Vor allem für bessere Bezahlung. Zum Beispiel im Einzelhandel. Da erfahren wir gleich mehr zu.
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0: Für viele Menschen im Saarland ist heute Brückentag, für einige aber auch Streiktag. Ja, heute Abend stehen zum Beispiel die Saarbahnen still und schon heute Mittag. Da sind Beschäftigte aus dem Einzelhandel durch die Saarbrücker Innenstadt gezogen. Laut Polizei waren da rund 300 Leute dabei. Sie haben den Brückentag genutzt, um auf ihre Forderungen in den laufenden Tarifverhandlungen aufmerksam zu machen. Und wie das klang, das hören wir jetzt von SR3-Reporter Jimmy Booth.
1: Laut war es am Mittag in der Saarbrücker Innenstadt. Mit Trillerpfeifen, Musik und Parolen liefen Beschäftigte aus dem Einzelhandel durch die Straßen- und Fußgängerzonen und machten ihrem Ärger Luft.
2: Wir sind hier, wir sind laut, weil man uns die Kohle klaut. Wir sind hier, wir sind laut.
3: Aber die waren für uns gar nichts übrig. Nach Verspätungen kamen sie ins Saarland gereist, haben sich an den Tisch gesetzt und haben gedacht, heute machen wir mal ein bisschen Tarifverhandlung.
4: Das war alles teurer im Einzelhandel. Ich stehe allein da, ich muss mit meinen Kosten alleine kämpfen. Und es ist wirklich nicht nur ein Kampf, es ist auch ein Krampf.
1: Die Protestierenden kamen nicht nur aus dem Saarland, auch aus Rheinland-Pfalz reisten Beschäftigte an. Filialen etwa von Kaufland, IKEA und H&M wurden bestreikt. Die Kernforderung der Mitarbeiter? Höhere Löhne. Aber auch die Laufzeit des neuen Tarifvertrags ist strittig, erklärt die Verhandlungsführerin für Verdi, Monika Di Silvestre.
5: Wir bestehen erstmal auf die 12 Monate. Es ist elementar für die Beschäftigten. Die Wirtschaftslage ist so schnelllebig. Wir werden permanent von neuen Dingen überrascht. Da einen Abschluss zu machen über 24 Monate oder wie es die Arbeitgeber sich vorstellen, über 36 Monate wäre unverantwortlich. Für die Beschäftigten im Handel. Die brauchen Sicherheit und Sicherheit bieten nun mal 12 Monate.
1: In keinem Bundesland haben sich Gewerkschaft und Handelsverband bisher annähern können.
5: Die Arbeitgeber reisen von Bundesland zu Bundesland, von Verhandlungstisch zu Verhandlungstisch, ob das im Einzelhandel ist, ob das im Großhandel ist, und legen überall immer wieder die gleichen Angebote vor, die bereits schon abgelehnt wurden und gut begründet abgelehnt wurden, weil sie einfach viel zu nieder sind und weil sie noch nicht mal die Inflation abdecken.
1: Beim letzten Mal dauerte der Tarifstreit im Handel 16 Monate. Beide Seiten betonen, dass es ihnen an einem schnellen Abschluss gelegen ist. Doch die Gewerkschaftsvertreter machten auf der Demonstration in Saarbrücken auch klar, dass sie wieder zu langen Auseinandersetzungen bereit sind. Auch die Streiks könnten ausgeweitet werden, sagt Verhandlungsführerin Di Silvestre.
5: Bisher waren wir ja sehr genügsam, sag ich mal. Wir haben Tagesstreiks gemacht, jetzt streiken wir mal 2 Tage. Wenn wir gefordert werden, werden wir auch länger in den Ausstand gehen und dann werden auch mehr Kolleginnen und Kollegen, werden wir mehr Betriebe bestreiken, wie wir es bisher tun.
1: Am morgigen Samstag hat Verdi die Beschäftigten aufgerufen, vor ihren Betrieben zu protestieren.
0: Ja, und das wird nicht der einzige Streik heute im Saarland bleiben, der im Einzelhandel, auch bei der Saarbahn. Da gibt es heute noch einen Streik und zwar geht's los ab 17 Uhr in der Dreiviertelstunde. Bis morgen früh um 3.15 Uhr, kann aber jetzt auch schon zu Ausfällen kommen. Das Gute ist, es sind nur die Bahnen betroffen, nicht die Busse der Saarbahn. Aber nach morgen könnten, also nach heute und morgen, könnten auch noch unbefristete Streiks folgen bei der Saarbahn. Und jetzt Boy Meets Girl, Waiting for a Star to Fall in der SR3 Region am Nachmittag.

0: Paul Simon haben wir gerade gehört in der SR3-Region am Nachmittag. Junge Menschen rauchen wieder deutlich mehr. Da haben wir gerade letzte Woche frische Zahlen zu bekommen. Und es werden nicht nur klassische Zigaretten mehr geraucht, sondern auch E-Zigaretten, Vapes genannt. Die gibt's in allen möglichen Aromen, auch sowas wie Erdbeermarmelade oder Apfelringe. Das klingt ein bisschen absurd, aber ja, ist gang und gäbe. Und dadurch wirken die natürlich harmloser als normale Zigaretten. Aber auch sie können der Gesundheit schaden. Meine Kollegin Hanna Zewe, die hat einen Workshop am Otto-Hahn-Gymnasium besucht in Saarbrücken. Und dieser Workshop zeigt, wie präsent das Thema E-Zigaretten im Alltag von Kindern und Jugendlichen ist.
1: 8 Uhr morgens im Otto-Hahn-Gymnasium am Saarbrücker Landwehrplatz. In den ersten 3 Stunden steht für die 6. Klasse aber hier nicht Bio, Deutsch oder Englisch auf dem Stundenplan, sondern ein Workshop zum Thema Vapes. Es geht also um E-Zigaretten.
2: Ich sehe halt oft so ältere Jugendliche, die eher dann mal Zigaretten rauchen. So. Die Jüngeren finde ich eher, dass die Vapes rauchen.
1: Und dass die Dampfwolken schon längst in den Klassenzimmern angekommen sind, beobachtet auch Sozialarbeiterin Bettina Bayer von der Drogenhilfe Saar in ihrer täglichen Arbeit in der Suchtprävention.
3: Ja, es wird vor allem immer größer. Die Entwicklung, die wir beobachten, es fängt teilweise schon in der Grundschule an und 5., 6. Klasse. Da sind schon ein paar Konsumerfahrungen vorhanden. Sogar, dass auf Grundschultoiletten gehandelt wird mit Vapes.
1: Zwar erfassen die aktuellen Zahlen des Bundesinstituts für öffentliche Gesundheit erst Jugendliche ab 12 Jahren. Doch auch sie zeigen, Vapes sind längst kein Randphänomen mehr. Rund 7% der 12- bis 17-Jährigen greifen regelmäßig zu den E-Zigaretten. Vor allem unter den Mädchen sind sie mit ihren süßen Aromen und bunten Designs beliebt. Auch an den Schülerinnen und Schülern vom Otto-Hahn-Gymnasium sind die Produkte nicht vorbeigegangen. Einigen wurden auch schon Vapes angeboten, wie zum Beispiel Adern.
4: Also ich und meine Freunde sind rausgegangen zusammen und da waren dann so 2 Ältere, haben uns gefragt, ob wir eine Vape wollen oder Zigaretten. Wir haben dann nein gesagt, wir wollten dann weggehen. Dann ist so ein 10-Jähriger gekommen, der hat gesagt, kannst du mir so eine Blueberry Vape-Kauf. Aber ich und mein Freund sind einfach weggegangen.
1: Denn die Gefahren für Kinder und Jugendliche sind erheblich. Regelmäßiges Dampfen kann unter anderem Atembeschwerden und Atemwegserkrankungen begünstigen. Über langfristige gesundheitliche Folgen ist derzeit noch wenig bekannt. Deshalb fordert Sozialarbeiterin Bettina Bayer, dass Hersteller und Verkäufer stärker in die Verantwortung genommen werden und der Zugang zu den Produkten für Minderjährige erschwert wird.
3: Das heißt, weniger Aromen, die sich gezielt an Jugendliche richten. Und dann gibt es natürlich auch die Personen, die die Vapes verkaufen, weil hinter jedem Jugendlichen, der vaped, steht irgendwo eine erwachsene Person, die den Zugang dazu ermöglicht.
1: Vor der großen Pause dürfen noch einmal alle abstimmen. Findest du Vapen cool? Und das Ergebnis ist eindeutig.
5: 24 von 24 Personen finden, Vapen ist nicht cool.
1: Oder wie Schülerin Marie sagt.
6: Ich habe auch kein Interesse daran, weil ich finde sowas einfach auch ziemlich eklig, wenn ich ehrlich bin.
0: SR3-Reporterin Hanna Zewe war bei einem Präventionsworkshop gegen E-Zigaretten oder Vapes an einem Saarbrücker Gymnasium mit dabei.
7: Vielleicht probieren wir es noch einmal.

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13: Hubig will Sexualstrafrecht ändern. Die Bundesjustizministerin sagte bei einem Treffen ihrer EU-Amtskollegen, sie wolle die Regelung nur Ja heißt Ja einführen. Sex wäre damit nur dann straflos, wenn die Beteiligten ausdrücklich zugestimmt haben. Schnellere EU-Erweiterung. Dafür haben sich Kanzler Merz und der französische Präsident Macron auf dem EU-Westbalkan-Gipfel in Montenegro ausgesprochen. Macron sagte, die 6 Beitrittskandidaten, unter anderem Serbien und Albanien, seien geopolitisch wichtig, etwa mit Blick auf Energiefragen. Saarbahn startet in Probebetrieb. Mit dem neuen Zug sind in Saarbrücken ab Mittwoch Probefahrten mit Fahrgästen geplant. Der Saarbahnzug verkehrt zwischen den Haltestellen Römerkastell und Siedlerheim. Die Zulassung hat die Aufsichtsbehörde nach mehreren Verzögerungen nun erteilt. Mehr Beschuldigte bei 2 Brücker Fallschirmjägern. Ihre Anzahl ist nach Angaben des Heeres von 55 auf 59 gestiegen. In dem Skandal um sexualisiertes Fehlverhalten, Drogen und Extremismus wurden bislang in 18 Fällen Disziplinarmaßnahmen verhängt.
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14: Das wird heute Abend freundlicher und trocken. Auch in der Nacht soll es trocken bleiben, allerdings auch recht frisch, mit Tiefstwerten zwischen 11 und 6 Grad. Morgen gibt es dann auch mal freundliche Momente, am Nachmittag aber auch Schauer bei 18 bis 22 Grad.
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14: Gerade reingekommen auf der A620 Saarbrücken-Saarlouis zwischen Wattgassen und Ennsdorf, in beiden Richtungen Gefahr durch Tiere auf der Fahrbahn. Außerdem im Regionalverband Saarbrücken, da ist die B51 zwischen dem Gasweg und der Brückenstraße in beiden Richtungen gesperrt. Da läuft immer noch ein Feuerwehreinsatz. Vorsicht auch auf der A6 Saarbrücken Richtung Mannheim zwischen Rohrbach und dem Kreuz Neunkirchen. Da gibt es eine ungesicherte Unfallstelle. Im Saarpfalzkreis, da ist die L222 zwischen Beden und Wörschweiler nach einem Unfall vorübergehend gesperrt. Und hier die 3 neuesten Blitzer im Bliesmengen-Bolchen, im Schweierweg, in Ottweiler, in der Seminarstraße und am Ortsausgang von Grisaubach in Richtung Lebach. Wenn Ihnen noch was auffällt auf den Straßen, dann melden Sie es uns gern unter der 0800 700 8000 kostenlos.
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14: Im Studio ist Kerstin Gallmeier. Hi. ein Saarländer auf Putins Wirtschaftsforum in St. Petersburg, nämlich Globus Seniorchef Thomas Bruch. Warum er dort war, trotz der Sanktionen, die es ja gegen Russland gibt, das besprechen wir gleich.
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0: Sascha in der SR3-Region am Freitagnachmittag. In St. Petersburg, da läuft gerade das Wirtschaftsforum der russischen Regierung. Und na, spätestens wer gestern Abend die Tagesschau geguckt hat, der wird mitbekommen haben, da ist auch ein Saarländer dabei. Nämlich der Seniorchef von Globus in St. Wendel, Thomas Bruch. Und das sorgt zumindest mal für das ein oder andere Fragezeichen. Deshalb spreche ich jetzt mit meinem Kollegen Lars Ohlinger aus der SR-Wirtschaftsredaktion. Lars, Bundespolitiker von SPD und CDU, die kritisieren die Teilnahme von deutschen Unternehmern an diesem Forum. Warum nimmt Globus Seniorchef Bruch daran teil?
1: Ja, da muss man zum einen wissen, dass dieses Wirtschaftsforum in St. Petersburg, das ist das wichtigste Wirtschaftsforum in Russland auch, so ein bisschen so ein Gegenkonzept zum schweizerischen Davos halt, zu diesem Wirtschaftstreffen auch. Zum anderen, dass gerade asiatische Unternehmen sehr, sehr stark auf den russischen Markt gerade reindrängen und US-Unternehmer, aber auch französische Unternehmer, die sind schon seit letztem Jahr mit dabei. Ist also nicht so ganz ungewöhnlich, dass da jemand aus Europa da vor Ort ist. Thomas Bruch ist Teil der Unternehmerfamilie Bruch halt. Ich habe natürlich auch nachgefragt, warum ist er dort halt. Zum einen ist es so, dass er 2020 ja die Geschäfte der Globus Holding, das sind die Warenhäuser und die Baumärkte, an seinen Sohn übergeben hat. Er ist jetzt also quasi so ein bisschen in Anführungsstrichen in Rente, der Seniorenchef. Aber Globus hat uns mitgeteilt, dass er immer noch in seiner Funktion als Gesellschafter der russischen Hypermärkte dort daran teilnimmt. Das sind Hypermärkte, sind sehr große Warenhäuser, muss man dazu wissen. Und da ist er Gesellschafter, deswegen kann er da teilnehmen. Aber die Globus Holding hat das zum 1. Januar 2025 abgespalten. Jetzt konzentriert man sich vor allen Dingen auf Tschechien und Deutschland.

0: Aber wie wichtig ist dieses Russland-Geschäft für Globus? Wird da noch Geld verdient?
1: Naja, früher war das sehr, sehr wichtig, auch dieses Geschäft. Hat man immer so ein bisschen, naja, sich zurückgehalten, wirklich so ganz konkrete Zahlen zu Russland zu nennen. Aber man hat immer gesagt, vor vielen, vielen Jahren, ja, das ist ein sehr, sehr stark wachsender Markt auch. Sie sind ja im Raum Moskau sehr stark vertreten gewesen. Und diese, was jetzt nicht mehr zur Globus Holding gehört, sondern quasi den Gesellschaftern, weswegen Thomas Bruch auch dort war. Das sind mehrere Geschäfte, auch 10.000 Mitarbeiter. 2022 hat das Manager-Magazin da ein bisschen was veröffentlicht, hat gesagt, ein Viertel des Umsatzes und 10.000 Menschen arbeiten dort für Globus. So als Vergleich, 8,8 Milliarden Euro Umsatz hat man im letzten Geschäftsjahr ausgegeben. Da sieht man erstmal, was für eine Menge das auch ist halt. Und Globus teilte uns dann auch mit wirklich, dass eine Gewinnausschüttung an die Gesellschafter nicht stattgefunden hat und auch nicht stattfindet.
0: 2025, du hast es gesagt, hat sich die Globus Holding ja offiziell erst vom Russland-Geschäft getrennt. Warum hat man das nicht früher gemacht und wäre da nicht ein bisschen mehr Distanz sinnvoll?
1: Ja, da habe ich auch immer mal wieder mich mit dem Matthias und dem Thomas Bruch unterhalten. Das ist keine einfache Geschichte natürlich, auch waren auch keine einfachen Gespräche, muss man sagen. Und der Thomas Bruch hat mir auf jeden Fall immer gesagt, er distanziert sich von Kriegen, auch von dem Krieg halt natürlich und ist nicht dafür halt. Aber Globus, das hat man mir auch wieder jetzt mitgeteilt, hält daran fest, dass man für die russische Lebensmittelversorgung, für die Grundversorgung der Bevölkerung zuständig ist. Das ist auch gedeckt übrigens mit Vorschriften der Bundesregierung. Das betrifft unter anderem nicht nur Lebensmittel, sondern zum Beispiel auch Medikamente. Und darauf verweist man auch. Und für Globus war Russland natürlich ein wirtschaftlich sehr, sehr interessanter Markt. Wird es wahrscheinlich auch noch bleiben. Und man muss mal gucken, wie sich das langfristig dann entwickelt. Aber jetzt hat eigentlich diese Globus Holding im Prinzip nichts mehr damit zu tun.
0: Hintergründe waren das zur umstrittenen Teilnahme von deutschen Unternehmern am Wirtschaftsforum in St. Petersburg, darunter auch Globus Seniorchef Thomas Bruch. Danke dir, Lars.
1: Bitte.

0: Randy Newman hier in der SR3-Region am Nachmittag. Irgendwie Musik, die schon so ein bisschen auf Feierabend und Wochenende einstimmt. Und dazu das Wetter, das sieht doch auch ganz gut aus, gerade für heute Abend. Und da sind vor allem auch die erleichtert, die zur Emmis nach St. Louis wollen. In gut 2 Stunden, da startet da der SR3-Abend. Und meine Kollegin Susanne Wachs, die ist schon da in St. Louis. Ja, gestern auch schon, Susanne, aber da sah es mit dem Wetter ein bisschen anders aus, oder?
1: Ja, das war gestern ein bisschen verregnet, aber trotzdem, ich fand das so cool. Die ganzen Leute sind gekommen, um Roberto Blanco zu sehen und der hat echt abgeliefert. Der hat hier kubanische Stimmung gemacht und das war richtig, richtig schön. Und die Leute am Anfang, war es wirklich so, dass es geschüttet hat wie aus Eimern. Aber nachher war es dann ein bisschen entspannter. Auf jeden Fall waren alle happy und der Platz hier war voll. Momentan ist so, dass die Leute hier so langsam kommen. Du siehst, die Leute sind noch so ein bisschen beim Einkaufen und tummeln sich an den Ständen rum. Es riecht so ein bisschen nach Popcorn, aber mir gegenüber ist ein Pinsa-Stand, da kommt auch ab und zu ein Duft drüber. Ja, es gibt Austern, es gibt Muscheln. Also es ist hier sehr, sehr, sehr, sehr schön und die Sonne scheint.
0: Ja, wunderbar. Nee, das klingt echt fein und aber auch interessanter Gegensatz. Ne? So Regen und kubanische Klänge. Aber heute, wenn wir da mal aufs Programm schauen, da erwartet die Besucherinnen und Besucher so ein richtiger Kölscher Partyabend, oder?
1: Ja, also wir haben uns gedacht von SR3, Rheinländer sind ja Frohnaturen, genauso wie die Saarländer. Und deshalb haben wir gesagt, machen wir doch mal hier mal einen kölschen Abend und zwar komplett. Wir starten mit Plansche Malheur, das sind so 4 Sonny Boys, die mit guter Laune begeistern, so einen Hauch Boyband-Flair mitbringen. Dann kommen die alten Hasen, die Höhner, die seit über 50 Jahren für gute Laune und Gänsehautmomente sorgen mit, wir kennen es alle, Viva Colonia oder Wenn nicht jetzt, wann dann? Und auch wenn 2022 Henning Krautmeier, der Frontmann, sein Ausscheiden angekündigt hat, tut das dem Ganzen keinen Abbruch. Patrick Lück hat übernommen und die machen genauso Stimmung wie vor 2022. Und dann zum guten Schluss haben wir Casala. Die sind jetzt im Saarland schon echt bekannt. Also SR3 hat sie schon das ein oder andere Mal präsentiert. Und die machen gute Laune und Rock garantiert und erprobt. Ja, das ist eine bunte Vielfalt, die auch in St. Louis Anklang finden wird hier. Da wird es abgehen heute Abend.
0: Das glaube ich aber auch. Also das klingt echt nach einem richtig, richtig guten Programm. Wenn Sie noch nichts vorhaben, heute Abend fahren Sie hin. Um 19 Uhr geht's los. Können den ganzen Abend da bleiben. Michael Friemel moderiert das Ganze. Und du, Susanne, du wirst auch da sein. Vielleicht trifft man dich ja
1: auf
0: am Austernstand oder bei der Pinsa. Auf jeden Fall viel Spaß dir und allen anderen, die dort sind.
1: Ciao. Ja, danke. Komm mit den Scharen, das wird schön.
0: Danke dir.

Und das war sie schon, die Region am Freitagnachmittag. Ich entlasse jetzt vom Brückentag ins Wochenende. Wir hören uns aber morgen wieder, wenn Sie wollen, in der Region am Samstagmittag ab 12 Uhr. Ich bin Kerstin Gallmeier und ich wünsche Ihnen ein schönes Wochenende. Man Without Hats, The Safety Dance jetzt noch.

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14: Es ist 17 Uhr. Die Bundesregierung hat ihren Sparkurs im Gesundheitswesen gegen Kritik aus der Pharmabranche verteidigt. Pharmakonzerne hatten angekündigt, hohe Investitionen in Deutschland zu stoppen. Sie begründeten das mit Einschnitten durch die geplante Reform zur Stabilisierung der gesetzlichen Krankenversicherung. Das Bundesgesundheitsministerium hält jetzt dagegen. Aus Berlin, Chris Berdrow.
15: Eine Sprecherin des Gesundheitsministeriums bedauert zwar die Ankündigung der Pharmaunternehmen, auf Investitionen in Höhe von mehreren 100 Millionen Euro zunächst zu verzichten. Sie betont aber gleichzeitig die bisherige Linie der Bundesregierung, dass alle Beteiligten im Gesundheitswesen einen substanziellen Beitrag zu dem Sparpaket leisten müssen, inklusive der Pharmaindustrie. Das Ministerium findet auch, dass der deutsche Markt trotz der Sparpläne im Gesundheitswesen attraktiv bleibt für die Branche. Und es öffnet die Tür für mögliche Veränderungen an dem Sparpaket zumindest einen Spalt breit. Im parlamentarischen Verfahren würden Möglichkeiten geprüft, ob man die Planungssicherheit für Pharmaunternehmen noch verbessern könne.
14: Bundesjustizministerin Hubig will die Regel "nur Ja heißt Ja" im deutschen Sexualstrafrecht verankern. Die SPD-Politikerin sagte bei einem EU-Justizministertreffen in Luxemburg, innerhalb der Bundesregierung gäbe es bereits den Konsens, die Regelung im Sexualstrafrecht für Jugendliche einzuführen. Sie wolle nun auch darüber diskutieren, die Regelung aufs gesamte Sexualstrafrecht anzuwenden. In Ländern wie Schweden, Spanien und Frankreich gilt die Regel "nur Ja heißt Ja" schon. Das bedeutet, Sex gilt rechtlich nur dann als einvernehmlich, wenn die Beteiligten ausdrücklich zugestimmt haben und dafür auch in der nötigen körperlichen und geistigen Verfassung sind. Rund um das ukrainische Atomkraftwerk Saporischschja ist eine Waffenruhe in Kraft getreten. Sie war von der Internationalen Atomenergiebehörde zwischen Russland und der Ukraine ausgehandelt worden. In dieser Zeit sollen dringend notwendige Reparaturen durchgeführt werden. Laut der Behörde sind diese erforderlich, um das Risiko eines atomaren Unfalls zu verringern. Währenddessen gingen die russischen Luftangriffe weiter. Nach Angaben des Regionalgouverneurs wurden bei einem Drohnenangriff auf eine Fabrik für Babynahrung in der Nähe von Kiew heute 4 Menschen getötet. Kinder im Saarland können offenbar immer schlechter Fahrrad fahren. Das hat der Allgemeine Deutsche Fahrradclub ADFC auf SR-Anfrage mitgeteilt. Polizei und Grundschulen meldeten demnach, dass immer mehr Kinder die Fahrradprüfungen nicht mehr bestehen. SR-Reporter Jonathan Janoschka.
1: In Einzelfällen berichteten Lehrkräfte, dass bis zu 90% der Kinder die Prüfung nicht bestehen. Diese Entwicklung sei seit Jahren zu beobachten. Dass Kinder Verkehrszeichen und Regeln kennen, sei keine Selbstverständlichkeit mehr. Das führe dazu, dass eine Generation heranwachse, die immer seltener oder gar nicht Rad fahre. Auch besäßen viele Kinder kein eigenes Rad, häufig aus finanziellen Gründen. Zudem würden viele Grundschulen davon abraten, mit dem Rad zur Schule zu kommen. Das sei mit Blick auf das Verkehrsaufkommen durch sogenannte Elterntaxis nachvollziehbar, aber dennoch der falsche Weg.
14: Der ADFC fordert deshalb mehr Radfahrtrainings und eine bessere personelle Ausstattung der Schulen. Die Saarbahn startet rund ein Jahr nach Ankunft des ersten neuen Zugmodells in Saarbrücken den Probebetrieb mit Fahrgästen. Nachdem die Technische Aufsichtsbehörde die Genehmigung für das erste Fahrzeug erteilt hat, sind ab Mittwoch Probefahrten zwischen den Haltestellen Römerkastell und Siedlerheim geplant. Die Fahrten werden nicht in der Fahrplan-App angezeigt, da es laut Saarbahn zu kurzfristigen Änderungen kommen kann. Insgesamt hat die Saarbahn 28 neue Züge bestellt. Bis Jahresende will der Hersteller Stadler 10 davon ausliefern. Und das waren die Nachrichten mit Stefan Eising. 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
16: Es ist noch mal ein bisschen schaurig heute Nachmittag, also weniger als in den letzten Tagen. Aber hier und da gibt es doch noch ein bisschen Regen. Aber auch die Sonne, die setzt sich immer mehr durch Richtung Wochenende. Heute bis 20 Grad und morgen bis 21 Grad. Hin und wieder können auch am Samstag Tropfen fallen. Aber die Sonne ist auch mit dabei. Außerdem Wolken, so wie am Sonntag. Da wird es dann schon bis 22 Grad warm. Nur noch wenig Regen und mehr Sonne. Und im Laufe der nächsten Woche wird es immer wärmer und sonniger.
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16: Vorsicht auf der B269N zwischen Überherrn und Häsfeld, Gefahr durch einen defekten PKW. Und die A6er Brücken Richtung Mannheim zwischen Rohrbach und dem Kreuz Neunkirchen, Behinderungen durch einen Unfall. Außerdem ist die breite Straße zwischen dem Gasweg und der Brückenstraße wegen eines Feuerwehreinsatzes gesperrt. Und die L222 ist zwischen Beden und Wörschweiler nach einem Unfall vorübergehend gesperrt. Hier wird geblitzt in Bliesmengen-Bolchen im Schweierweg, in Ottweiler in der Seminarstraße, ausgangs Kresaubach, wenn Sie Richtung Lebach fahren. Und alle weiteren Blitzer können Sie nachlesen auf sr3.de und in unserer App. Gute Fahrt!
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16: Am Freitag am Brückentag mit Julia Becker. Ich wünsche Ihnen einen schönen Feierabend.
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0: Ich spreche mit Stefan Schiebelhut übers Wetter. Hallo Stefan.
2: Hallo Julia.
0: Wir stecken ja noch mitten im Frühling, ne? Also wir müssen jetzt nicht zu viel verlangen von den Temperaturen, obwohl wir das ja schon fast gewohnt waren, dass es schön warm und sonnig ist. Was ist denn da los mit der Sonne?
2: Ja, die versteckt sich halt noch bei diesem Tiefdruckwetter hinter vielen Wolken und das wird auch heute so bleiben. Also heute natürlich wird es nicht mehr wärmer am Abend, 16 bis 20 Grad, aber immerhin freundlicher, kaum noch Schauer, freundlich mit Sonnenschein und meist nur lockeren Wolken. In der Nacht dann frische 11 bis 6 Grad, dazu ein klarer Himmel, bevor so gegen morgen von Frankreich her es wieder wolkiger wird. Trotzdem können wir morgen früh wohl die Sonne durchaus noch mal kurz sehen. Kurz sage ich, weil dann werden die Wolken am Vormittag doch immer dichter und dann können auch mal ein paar Tropfen daraus fallen. So über Mittag lockert es dann wieder öfter auf, also es geht auf und ab. Da gibt es durchaus noch ein paar Sonnenstunden im Lauf des Nachmittags, dann aber wieder mehr Wolken und zum Teil auch schauerartiger Regen, der von Luxemburg hereinzieht. Das wird morgen dann wieder dafür sorgen, dass die Temperaturen nicht so richtig nach oben steigen. 18 bis 21 Grad. Bei längerem Sonnenschein können es auch mal 22 Grad werden.
0: Ja gut, also so richtige Unwetter gab es ja gestern am Feiertag und heute Abend ist es trocken. Das freut uns besonders, weil heute ist der große SR3-Abend bei der Emmis in Saarlouis und das Wochenende wird nicht mehr ganz so furchtbar nass. Also man kann schon ein bisschen aufs Fest gehen und feiern, oder?
2: Genau, der Sonntag wird noch ein bisschen schöner. Da wird die Sonne wirklich deutlich häufiger scheinen und es kaum noch Schauer geben. Da auch bis 22 Grad und am Montag vorübergehend mal deutlich wärmer, 21 bis 25 Grad. Das liegt daran, dass auf der Vorderseite des nächsten Tiefs, das uns dann bald wieder erreicht, mal wärmere Luft zu uns ins Saarland kommt. Da wird es erst am überwiegend trocken sein mit Sonne und Wolken, dann zum Abend hin wieder Schauer und Gewitter.
0: Da danke ich dir für die Aussichten. Wir nehmen es, wie es kommt. Und ich wünsche dir noch einen schönen Abend, Stefan.
2: Ebenso.
0: Tschüss.
2: Tschüss.
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0: SR3 mit einer Meldung für die Autofahrer. Bitte Vorsicht auf der B269N zwischen Überherrn und Hesfeld. Gefahr durch einen defekten PKW. Und jetzt geht's ums Sparen. Bundesgesundheitsministerin Nina Wagen will sparen. Vor wenigen Wochen hat sie ein Sparpaket für die gesetzliche Krankenversicherung vorgelegt. Jetzt folgt ein Gesetzentwurf für die Pflege. Ihr Ziel, Ausgaben senken und Einnahmen erhöhen. Unter anderem soll es zum Beispiel in Zukunft schwerer werden, Pflegeleistungen zu erhalten für die Pflegeangehörige zu Hause etwa. Außerdem sollen nach Wagens Plänen Pflegebedürftige im Heim in Zukunft stärker belastet werden als ohnehin schon. Die staatlichen Zuschüsse und die Eigenanteile der Betroffenen sollen gedrückt werden. Die sollen erst später greifen. Jan Zimmermann aus dem ARD-Hauptstadtstudio sagt in seinem Kommentar, sparen ja, aber so?
1: Klar, es muss gespart werden. Allerdings bitte nicht so. Das Geld in der Pflegekasse reicht hinten und vorne nicht. Schon im kommenden Jahr sollen rund 7,5 Milliarden Euro fehlen. Es ist also richtig, dass Gesundheitsministerin Wagen von der CDU versucht, frisches Geld für die Pflegeversicherung zu organisieren. Und ja, wer mehr leisten kann wie Gutverdiener, soll auch höhere Pflegebeiträge zahlen. Und für Privilegien aus vergangenen Zeiten wie die beitragsfreie Mitversicherung von Ehepartnern haben wir heute schlicht und einfach kein Geld mehr. Außerdem sind Wagens Pläne, Prävention und Pflegebegleitung zu stärken, ein guter Anfang. Aber dort zu sparen, wo die Not in der Pflege am größten ist, geht in die völlig falsche Richtung. Es ist ein verheerendes Signal an die Pflege zu Hause, dass ausgerechnet bei pflegenden Angehörigen gekürzt werden soll. Die Ministerin will die Rentenansprüche absenken. Betroffen sind vor allem Frauen, die zu Hause pflegen und deshalb weniger oder gar nicht mehr arbeiten können. Frauen, die oft ohnehin weniger Rente bekommen und stark von Altersarmut bedroht sind. Genauso ist es ein verheerendes Signal, bei den Pflegebedürftigen im Heim zu sparen. Sie sollen länger auf weiter steigenden Eigenanteilen sitzen bleiben. Die Heimkosten sind in den vergangenen Jahren explodiert. Vielerorts 3.000 bis 4.000 Euro für einen Pflegeplatz im Monat. Gerade in diesem Bereich zu belasten statt zu entlasten, sorgt schon jetzt für Riesenärger und hat eine soziale Sprengkraft. Viele Pflegebedürftige sind bereits heute auf Sozialhilfe angewiesen, um die hohen Heimkosten zu finanzieren. Wer hier streicht, macht noch mehr Menschen von staatlicher Unterstützung abhängig. Zu Recht entsteht ein regelrechter Kritik-Tsunami, großer Unmut bei Betroffenen, Sozialverbänden, Opposition und Koalitionspolitikern. Gesundheitsministerin Wagen ist nicht gut beraten worden. Anders als bei der Gesundheitsreform sind ihre Pflegepläne unausgewogen und unfair gegenüber den Pflegebedürftigen und ihren Angehörigen. Statt einer echten Reform, mit der zum Beispiel die Länder verpflichtet werden, sich mehr an Kosten für Bau und Sanierung von Pflegeheimen zu beteiligen, die bislang größtenteils auf die Pflegebedürftigen abgewälzt werden. Statt so einer Reform hat die Ministerin lediglich ein Sparpaket vorgelegt, zulasten der Schwächsten in der Pflege. Ich finde, diese Pläne dürfen so nie Realität werden.

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11: Es ist 5:30.
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11: Mit Kerstin Geilmeier.
13: Bundesregierung weist Kritik aus Pharmabranche zurück. Eine Sprecherin sagte, im Gesundheitswesen müssten alle Beteiligten einen substanziellen Sparbeitrag leisten, auch Pharmakonzerne. Diese hatten angekündigt, hohe Investitionen in Deutschland wegen des geplanten Spargesetzes bei den Krankenkassen zu stoppen. Hubig will Sexualstrafrecht ändern. Die Bundesjustizministerin sagte bei einem Treffen ihrer EU-Amtskollegen, sie wolle die Regel nur Ja heißt Ja einführen. In Ländern wie Schweden oder Frankreich gilt diese schon. Sex gilt dort rechtlich nur als einvernehmlich, wenn die Beteiligten ausdrücklich zugestimmt haben. Mehr Beschuldigte bei Zweibrücker Fallschirmjägern. Ihre Zahl ist nach Angaben des Heeres von 55 auf 59 gestiegen. In dem Skandal um sexualisiertes Fehlverhalten, Drogen und Extremismus wurden bislang in 18 Fällen Disziplinarmaßnahmen verhängt. Und neuer Saarbahnzug im Probebetrieb. Ab Mittwoch sind in Saarbrücken Fahrten mit Fahrgästen geplant. Der neue Saarbahnzug verkehrt zwischen den Haltestellen Römerkastell und Siedlerheim. Die Zulassung hat die Aufsichtsbehörde nach mehreren Verzögerungen erteilt.
11: Vielen Dank. Mehr Nachrichten gibt's wieder um 18 Uhr.
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11: Es ist recht sonnig, heute nur wenig Regen, bis 20 Grad maximal. In der Nacht zum Samstag ist der Himmel klar oder nur leicht bewölkt bei 6 bis 11 Grad. Hier und da kann noch mal ein bisschen Regen runterkommen, auch morgen am Samstag. Aber es ist vermutlich trockener als in den vergangenen Tagen und es wird warm bis 22 Grad.
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11: A6er Brücken Richtung Mannheim zwischen Rohrbach und dem Kreuz Neunkirchen, Behinderungen durch einen Unfall. Und außerdem ist die breite Straße zwischen dem Gasweg und der Brückenstraße in Saarbrücken wegen eines Feuerwehreinsatzes gesperrt. Rückstau gibt es aktuell auf den Umgehungsstraßen. Hier müssen Sie ungefähr 25 Minuten mehr einplanen. Und auf der B269N zwischen Überherrn und Häsfeld gibt es Behinderungen durch einen defekten Pkw. Geblitzt wird auf der A620 Richtung Saarbrücken in Höhe Wattgassen, in Bliesmengen-Bolchen, im Schweierweg und in Ottweiler in der Seminarstraße. 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
11: Mit Julia Becker am Mikrofon. Ich wünsche Ihnen einen schönen Freitag.
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0: 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Es gibt Neues vom früheren Prinzen Andrew. Er hat jahrelang Geld durch die Untervermietung dreier Cottages auf seinem Anwesen in Windsor erhalten. Ein neuer Bericht des britischen Rechnungshofs zeigt außerdem, dass Andrews Töchter mietfrei in den königlichen Palästen wohnen, obwohl sie, Achtung, neu gelerntes Wort auf Englisch, keine Working Royals sind, also nicht aktiv für die Königsfamilie arbeiten. Valerie Krall weiß mehr.
1: Mit seinem Umzug ins abgelegene Sandringham im Frühjahr sollte Andrew Mountbatten-Windsor eigentlich Distanz zwischen sich und die Königsfamilie bringen. Nun steht er durch den neuen Bericht des britischen Rechnungshofes wieder in den Schlagzeilen.
2: The National Audit Office says Andrew Mountbatten-Windsor sublet three properties on the estate of his former home Royal Lodge in Windsor for an undisclosed sum.
1: Mehr als 20 Jahre lang soll Andrew drei Cottages auf seinem Anwesen in Windsor untervermietet haben, obwohl er selbst praktisch mietfrei in der Royal Lodge lebte. Wie hoch die Mieteinnahmen waren, konnte der Rechnungshof nicht feststellen. Es ist empörend, dass Andrew Mountbatten-Windsor sich eine riesige Villa mietfrei gesichert hat und dann Geld mit der Vermietung der drei Cottages verdiente, sagt Norman Baker, ehemaliger Staatssekretär im Innenministerium und Kritiker der royalen Finanzen. Es ist nur ein weiteres Beispiel für die Gier unserer Königsfamilie. Sie versucht, so viel Geld wie möglich aus jeder Quelle zu holen, in diesem Fall aus dem Crown Estate und damit vom Steuerzahler. Der Crown Estate, zu dem auch die Royal Lodge gehört, ist ein Immobilien- und Grundbesitz.

0: Sitzportfolio der britischen Krone. Allerdings gehört er nur formell dem Monarchen. Gemanagt wird der Crown Estate von einem unabhängigen Verwaltungsrat und die Einnahmen daraus sollen dem britischen Staat zufließen. Gerade deshalb seien die Erkenntnisse aus dem Bericht so besorgniserregend, sagt Margaret Hodge, die lange den Rechnungsprüfungsausschuss im britischen Parlament leitete. Der Zweck des Crown Estate ist, Erträge für die britische Bevölkerung, also für uns Steuerzahler, zu erwirtschaften. Wenn er allerdings auch der königlichen Familie dient, wird er seinem eigentlichen Zweck nicht gerecht. Und das bereitet mir Sorge. Ähnlich kritisch wird in Großbritannien gesehen, dass die beiden Töchter von Andrew Mountbatten-Windsor, Beatrice und Eugenie, laut des Finanzberichts bis heute mietfrei auf Kosten des Königs in mehreren königlichen Palästen wohnen dürfen.
1: The former Prince Andrew's daughters were living in palaces with their rent paid personally by the king.
0: Und das, obwohl Beatrice und Eugenie nicht zu den Working Royals gehören, also den Mitgliedern der Königsfamilie, die offiziell die Krone repräsentieren. Der Palast sagte in einer Stellungnahme, der Bericht des Rechnungshofes stehe im Einklang mit dem Bekenntnis des Königshauses zur Transparenz. Laut Margaret Hodge lässt der Bericht allerdings noch viele Fragen offen. Wenn es sich um öffentliche Gelder handelt, ist es wichtig, dass wir Transparenz und Rechenschaft haben. Welche Steuern zahlen sie, wo und wann? Nur so kann das Vertrauen in die Integrität der Königsfamilie wiederhergestellt werden. Andrew Mountbatten-Windsor wird sich zu den neuen Enthüllungen wohl nicht äußern. Am Donnerstag wurde er in Sandringham mit einem großen Bluterguss im Gesicht fotografiert. Woher die Verletzung kommt, ist unklar.
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Jonathan Zelter auf SR3 mit Normal. Wir feiern die Emmys in St. Louis. Wie immer freitags gehört die Bühne SR3 am heutigen Abend mit dem großen Kölschabend und Michael Friemel. 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Ne? Ist ja jetzt erst kurz vor 6. 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Also natürlich ganz weit vorne unser SR3-Abend auf der Emmys. Und gleich danach finden Sie Infos zum Tag der offenen Gartentür im Saarland. 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Und so weiter und so fort. Und natürlich können Sie sich mit uns zusammen auch auf die Fußball-Weltmeisterschaft vorbereiten. 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All das und noch viel mehr mit SR3 und auf sr3.de. Und gleich gibt's die Rundschau mit Barbara Greich.

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6: Es ist 18 Uhr und somit Zeit für die Rundschau. Im Studio ist Barbara Grech und das sind die Themen. Parteiübergreifend, die SAP-Parteijugend fordert die Wiedereinführung der Fördergelder. Große Einigkeit, Verbände im Saarland kritisieren Pflegereformvorschläge und Türöffner. Westbalkan-Gipfel wirbt für EU-Beitritt der Balkanstaaten. Und wir blicken noch kurz auf das Wetter. Die Bewölkung lockert sich auf und es bleibt die Nacht über trocken. Und das bei Temperaturen zwischen 11 und 6 Grad. Nun sind die ersten Eckpunkte der Pflegereform bekannt geworden. So plant Bundesgesundheitsministerin Warken, dass beispielsweise Kinderlose künftig höhere Beiträge zahlen. Zudem soll die beitragsfreie Mitversicherung von Ehepartnern abgeschafft werden und die Rentenversicherungsbeiträge für pflegende Angehörige soll gekürzt werden. Auch wenn bislang nur ein Referentenentwurf vorliegt, ist die Kritik groß, auch im Saarland. Verbände, Vertreter von Pflegeeinrichtungen und der Pflegebeauftragte des Landes kritisieren die Pläne. Mehr dazu von Herbert Mangold und Eva Lippold.
7: Der VdK Saarland kritisiert insbesondere, dass die Rentenversicherungsbeiträge für pflegende Angehörige gekürzt werden sollen. Schon jetzt sei die Pflege von Angehörigen ein sicherer Weg in die Altersarmut. Dieses Problem werde sich noch weiter verschärfen, so der VdK-Vorsitzende Peter Springborn im SR-Interview. Langfristig könne das dazu führen, dass künftig weniger Menschen zu Hause gepflegt werden und mehr Pflegebedürftige in Heime kommen, was am Ende höhere Kosten verursache. So werde Warkens Rechnung am Ende kaum aufgehen. Die Saarländische Pflegegesellschaft wiederum fordert eine stärkere Entlastung bei den Kosten für die stationäre Pflege. Viele Menschen könnten die hohen Eigenanteile in Pflegeheimen nicht mehr bezahlen. Und der Pflegebeauftragte Jürgen Bender sagte dem SR, er sehe in den geplanten Maßnahmen keine wirkliche Reform. Es fehlten Antworten darauf, wie die Strukturen der Pflege künftig aussehen sollen und wie das Pflegesystem verändert werden müsse, um die Herausforderungen der Zukunft zu bewältigen.
6: Bundesjustizministerin Hubig will die Regel »Nur Ja heißt Ja« im deutschen Sexualstrafrecht verankern. Die SPD-Politikerin sagte bei einem EU-Justizministertreffen in Luxemburg, innerhalb der Bundesregierung gebe es bereits den Konsens, die Regelung im Sexualstrafrecht für Jugendliche einzuführen. Sie wolle nun auch darüber diskutieren, die Regelung aufs gesamte Sexualstrafrecht anzuwenden. In Ländern wie Schweden, Spanien und Frankreich gilt die Regel »Nur Ja heißt Ja« schon. Das bedeutet, Sex gilt rechtlich nur dann als einvernehmlich, wenn die Beteiligten ausdrücklich zugestimmt haben und dafür auch in der nötigen körperlichen und geistigen Verfassung sind. Beschäftigte aus dem Einzelhandel haben heute in Saarbrücken für höhere Löhne demonstriert. Nach Angaben der Polizei nahmen etwa 300 Menschen am Protestzug teil. Eine schnelle Einigung im Tarifstreit ist derzeit nicht in Sicht. Aus der SR-Wirtschaftsredaktion Jimmy Booth.
8: Und wenn es wieder 16 Monate dauert, dann dauert es wieder 16 Monate. Die Verhandlungsführerin für den Einzelhandel, Monika Di Silvestre, bekräftigte auf der Verdi-Kundgebung die Ausdauer der Gewerkschaft. Ein Tarifstreit, der sich wie beim letzten Mal mehr als ein Jahr hinzieht, ist auch diesmal nicht ausgeschlossen. Bisher habe der Handelsverband in jedem Bundesland dasselbe Angebot vorgelegt und es sei jedes Mal abgelehnt worden, so Di Silvestre weiter. Die Beschäftigten aus dem Saarland und Rheinland-Pfalz formulierten ihre Forderungen in Saarbrücken laut stark. Bestreikt wurden Filialen etwa von Kaufland, IKEA und H&M. Vor allem die Löhne sind ein Knackpunkt in den Verhandlungen. Verdi wirft den Arbeitgebern vor, mit ihrem Angebot nicht mal die Inflationsrate abzudecken. Aber auch die Laufzeit des Tarifvertrags ist strittig. Die Gewerkschaft möchte nach einem Jahr wieder neu verhandeln. Der Handelsverband bietet bisher eine Laufzeit von 2 Jahren und droht bei weiterer Verzögerung sogar auf 3 Jahre zu erhöhen. In knapp 2 Wochen wird im Saarland wieder verhandelt.
6: Im Skandal um sexualisiertes Fehlverhalten, Drogen und Extremismus bei den Fallschirmjägern in Zweibrücken gibt es immer mehr Beschuldigte. Ihre Zahl stieg nach Angaben des Heeres von 55 auf 59. Bislang wurden danach in 18 Fällen Disziplinarmaßnahmen verhängt. Zudem wurden 5 gerichtliche Disziplinarverfahren eröffnet und 20 Fälle an die Staatsanwaltschaft abgegeben. Gegen 17 der Zweibrücker Fallschirmjäger wurden Dienstverbote ausgesprochen. Von 21 beantragten Entlassungen sind 16 bereits vollzogen. Die Vorwürfe waren durch Hinweise an die frühere Wehrbeauftragte Eva Högel bekannt geworden. Die EU will sich erweitern, und zwar auf dem Balkan. Beim Westbalkantreffen der EU in Montenegro signalisierte Bundeskanzler Merz den Balkanstaaten, dass sie beitreten sollen.
5: Es war ein erfolgreiches Treffen. Dieses Fazit zieht Bundeskanzler Friedrich Merz unter den Westbalkan-Gipfel in Montenegro. Der gemeinsame Vorschlag, mit Frankreichs Präsident Emmanuel Macron die Länder auf dem Westbalkan schrittweise an die EU ranzuführen, sei gut angekommen. Es habe Zustimmung für diese Idee gegeben, sowohl vom Europarat als auch von den Westbalkanstaaten selbst. Zwar müssten noch einzelne Schritte ausgearbeitet werden, aber die Message sei klar. Wir wollen euch, sagte der Kanzler wörtlich in Richtung der Westbalkanstaaten. Es werde keine Ausreden mehr geben, sondern individuelle Wege, die den Ländern auf dem Weg in die EU zum Beispiel die Teilnahme am SEPA-Zahlungsverfahren ermöglichen sollen, Roaming oder auch Erasmus. Ziel bleibe dabei aber die Vollmitgliedschaft. Am weitesten sieht der Kanzler dabei Montenegro. Das Land könne den Beitrittsprozess bald abschließen. Namentlich hat Friedrich Merz außerdem Serbien erwähnt, das größte Westbalkanland. Dort kokettiert Präsident Alexander Vučić immer wieder mit Russland oder China. Der Bundeskanzler hatte auf dem Gipfel Alexander Vučić zu bilateralen Gesprächen getroffen. Auch Emmanuel Macron war dabei. Die Botschaft der beiden: Der Weg für Serbien in die EU bleibt offen, wenn die geopolitische Schaukelpolitik von Vučić aufhört. David Freches aus Tivat.
6: Immer mehr Eltern überwachen ihre Kinder in den saarländischen Schulen mit GPS-Trackern. Das teilte der saarländische Lehrerinnen- und Lehrerverband auf SR-Anfrage mit. Demnach hat die Nutzung in den vergangenen Jahren zwar zugenommen, von einer flächendeckenden Entwicklung könne man aber noch nicht sprechen. Die GPS-Tracker würden zum Beispiel von Eltern genutzt, um den aktuellen Standort ihrer Kinder einsehen zu können. Die Junge Union, die Grüne Jugend und die jungen Liberalen im Saarland fordern von der Landesregierung eine Nachfolgelösung für die finanzielle Förderung politischer Jugendorganisationen. Seit Anfang des Jahres bekommt der Parteinachwuchs kein Geld mehr vom Land, da die bisherige Förderpraxis verfassungswidrig war. Aaron Klein berichtet.
9: Junge Union, Grüne Jugend und Jungliberale fordern von der SPD-Landesregierung in einer gemeinsamen Erklärung, dass unverzüglich ein neues, rechtssicheres und langfristiges Fördermodell geschaffen werden soll. Sie kritisieren außerdem, dass andere Jugendverbände weiter gefördert werden, politische Jugendorganisationen aber nicht mehr. Das liegt daran, dass die entsprechende Richtlinie aus dem Jahr 2010 im vergangenen Jahr nicht verlängert wurde. Ein Gutachten hatte festgestellt, dass die Förderung verfassungswidrig war, weil mit den Geldern auch indirekt die Mutterparteien profitierten, mit denen die Jugendorganisationen eng verwoben seien. Eine versteckte Parteienfinanzierung also. Für eine Nachfolgeregelung gab es laut Staatskanzlei bereits Gespräche. Eine verfassungskonforme Regelung sei rechtlich aber extrem kompliziert. Deshalb wolle man in der nächsten Legislaturperiode einen neuen Anlauf starten. Im vergangenen Jahr wurden insgesamt rund 112.000 Euro Förderung für den Parteinachwuchs bewilligt. Den größten Anteil, rund 100.000 Euro, bekamen die Jusos und die Junge Union. Die Junge Union teilte dem SR mit, wegen der fehlenden Mittel würde ihr Mitarbeiter in der Landesgeschäftsstelle mittlerweile ehrenamtlich arbeiten.
6: Nach der gescheiterten Kandidatur für den Sicherheitsrat der Vereinten Nationen will sich Deutschland erneut um einen Sitz bewerben. Kanzler Merz erklärte, die neue Bewerbung wäre dann für die Jahre 2035-36. Deutschland war diese Woche in der UN-Generalversammlung in New York mit seiner Kandidatur für einen nicht ständigen Sitz gescheitert. Bereits im ersten Wahlgang erhielten unerwartet deutlich Österreich und Portugal den Zuschlag für die kommenden beiden Jahre. Der Papst reist dahin, wo normale Leute jetzt Urlaub machen, nach Spanien. Am Wochenende beginnt die Reise, die auch auf die Kanaren führt.
10: Das Programm ist ziemlich vollgepackt. Die Tage dürften lang werden. Papst Leo XIV. Wird auf seiner Reise nach Spanien, außer Madrid und Barcelona, zum Abschluss auch die Kanarischen Inseln besuchen. Genauer gesagt Gran Canaria und Teneriffa. Auf den Kanaren kommen besonders viele Menschen nach einer gefährlichen Flucht übers Meer an. Papst Leo, dem das Thema Migration sehr am Herzen liegt, wird dort unter anderem Migrantinnen und Migranten sowie Ehrenamtliche treffen. In Madrid wird der Papst unter anderem eine Anlaufstelle für Obdachlose besuchen und mit dem spanischen Ministerpräsidenten und Parlamentsmitgliedern sprechen. Kurz vor der Papstreise wurde Spaniens Regierungschef Pedro Sanchez bei einer Audienz vom Papst empfangen. Die linke spanische Regierung und die katholische Kirche haben unterschiedliche Haltungen, zum Beispiel zur Abtreibung und Sterbehilfe. Nach dem Besuch betonte Sanchez aber vor allem die Gemeinsamkeiten, den Einsatz für den Frieden oder die Position des Papstes in Migrationsfragen. In Barcelona wird der Papst dann mit einer feierlichen Messe den höchsten Kirchturm der Welt einweihen, den Hauptturm der berühmten Basilika Sagrada Familia. Aus Madrid, Lisa Weiß.
6: Der Deutsche Eishockeybund hat sich vorzeitig von Nationaltrainer Kreis getrennt. In einer Mitteilung hieß es, der eigentlich bis 2027 laufende Vertrag werde mit sofortiger Wirkung beendet. Die Trennung geschehe einvernehmlich. Ein Nachfolger steht noch nicht fest. Der DEB reagierte damit auf das dritte enttäuschende Turnier in Folge, nachdem die Eishockeynationalmannschaft bei der WM im vergangenen Monat erneut das Viertelfinale verpasst hatte. Und das war die Rundschau. Es ist jetzt 18.10 Uhr und Julia Becker macht weiter mit dem Feierabend.
11: Dankeschön, Barbara.
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11: Die Temperaturen heute maximal 20 Grad, die wurden zum Beispiel erreicht in Wattgassen. Nicht unbedingt Freibadwetter, aber das wird nächste Woche eventuell wieder. Und zwar müssen wir jetzt erstmal durchs Wochenende durch. Heute Nacht 6 bis 11 Grad. Morgen noch einige Wolken. Hier und da fallen auch noch ein paar Tropfen Regen. Die Höchstwerte zwischen 18 und 21 Grad. Aber ist schon ordentlich viel Sonne mit dabei. Auch am Sonntag gibt es Sonnenschein und es wird noch ein Ticken wärmer.
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11: In Saarbrücken ist die breite Straße zwischen dem Gasweg und der Brückenstraße wegen eines Feuerwehreinsatzes gesperrt. Aktuell gibt es Rückstau auf den Umgehungsstraßen. Hier müssen Sie ungefähr eine halbe Stunde mehr einplanen. Geblitzt wird auf der A620 Saarlouis Richtung Saarbrücken in Höhe Wattgassen, in Bliesmengen-Bolchen, im Schweierweg und in Ottweiler in der Seminarstraße. Ich wünsche Ihnen eine gute und sichere Fahrt.
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11: Mit Julia Becker im Studio. Ich wünsche Ihnen einen schönen Abend.
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0: 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Sie hören den Feierabend am Freitag. Für manche ist das überhaupt ein freier Tag, weil gestern war ja wieder Feiertag, heute ist Brückentag und ich sage wieder, weil es uns ja eigentlich schon seit Mitte Mai so geht, angefangen mit dem Vatertag, Pfingsten, also das ist eigentlich ganz nett. Ne? Man könnte sich dran gewöhnen an so eine 3- oder 4-Tageswoche, ist jetzt aber erstmal vorbei, aber der Sommer beginnt ja bald. Und die Sommerferien stehen eigentlich auch schon so gut wie vor der Tür. Hier sind Radio Doria mit Jeder meiner Fehler.
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0: SR3 mit Gianna Nannini im Feierabend, kurz nach 6:30.
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0: Mit René Jacqueline Möhler.
2: Merz sieht Westbalkanplan auf dem Weg. Der Bundeskanzler zeigte sich beim EU-Westbalkan-Gipfeltreffen optimistisch. Er gehe davon aus, dass die deutsch-französische Initiative für eine schrittweise Heranführung der Westbalkanstaaten an die EU umgesetzt werden kann. Zweitägiger Streik im Einzelhandel. In Saarbrücken gingen laut Polizei etwa 300 Beschäftigte auf die Straße, um für höhere Löhne zu protestieren. Betroffen von den Arbeitsniederlegungen im Saarland sind unter anderem Kaufland, IKEA und H&M. Die Gewerkschaft Verdi wirft den Arbeitgebern vor, mit ihrem Angebot nicht mal die Inflationsrate abzudecken. Mehr Beschuldigte bei Zweibrücker Fallschirmjägern. Ihre Zahl ist nach Angaben des Heeres von 55 auf 59 gestiegen. In dem Skandal um sexualisiertes Fehlverhalten, Drogen und Extremismus wurden bislang in 18 Fällen Disziplinarmaßnahmen verhängt. Und neuer Saarbahnzug im Probebetrieb. Ab Mittwoch sind in Saarbrücken Fahrten mit Fahrgästen geplant. Der neue Saarbahnzug verkehrt zwischen den Haltestellen Römerkastell und Siedlerheim. Die Zulassung hat die Aufsichtsbehörde nach mehreren Verzögerungen erteilt.
0: Vielen Dank. Mehr Nachrichten gibt's wieder um 19 Uhr.
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0: Aktuell setzt die Sonne sich immer mehr durch. Das mit dem Regen, so heftig wie er zum Beispiel gestern am Feiertag ausgefallen ist, ist er nicht mehr. Hier und da gibt es ein paar Regenschauer und es ist auch nicht mehr ganz so heiß. Also das bleibt erstmal so. Bis 20 Grad heute maximal, bis morgen am Samstag bis 22 Grad. Es regnet, wie gesagt, nur noch selten. Wolken sind mit dabei, aber die Sonne macht auch ganz gut mit. Und am Sonntag so ähnlich.
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0: Hier wird geblitzt, A620 Saarlouis Richtung Saarbrücken in Höhe Wattgassen und in Bliesmengen-Bolchen im Schweierweg. Außerdem in Ottweiler in der Seminarstraße. 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
0: Julia Becker ist am Mikrofon. Ich wünsche Ihnen einen schönen Feierabend am Freitag. Heute ist Brückentag und jetzt ist es kurz nach 6:30.
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0: Them mit It's All Over Now, Baby Blue. Es ist vorbei mit einfach in die Stadtbibliothek gehen, Buch aussuchen, irgend so einen Zettel ausfüllen, ne, zum Ausleihen. Das ist lange vorbei. Natürlich mögen viele Menschen immer noch die echten Bücher, aber Online-Ausleihsysteme sind nichts Ungewöhnliches mehr. Und die saarländischen Bibliotheken, die haben das vor einem Monat nochmal komplett umgestellt, das Online-Ausleihsystem. Wie es läuft, hat SR3-Reporterin Lea Kielnecker in Erfahrung gebracht.
1: Wir hatten auch nach so langer Zeit uns alles anschauen müssen. Aber auch ich habe Funktionen liebgewonnen, die es vorher nicht gab. Ich finde es halt im Umgang netter wie vorher. Ich würde nicht zurücktauschen wollen.
2: Sagt Andrea Seiler, Leiterin der Stadtbibliothek Homburg. Für Nutzerinnen und Nutzer hat sich vor allem das Design geändert. Außerdem gibt es neue Funktionen, wie die Verlängerung von Online-Medien oder das vorzeitige Zurückgeben. Dafür muss aber einmal alles neu konfiguriert, also zum Beispiel die App neu runtergeladen werden. Die alte App funktioniert nicht mehr.
1: Es waren Rückfragen da, ja, weil wir haben ja eine große Umstellung erlebt. Aber es war jetzt nicht so, dass wir gesagt haben, oh je, die Telefone laufen heiß. Und was für mich halt sehr positiv war, dass die Leute nach der Umstellung, nachdem im Prinzip der Weg geebnet war, auch sehr positiv darauf reagiert hatten.
2: Vielen Nutzern hätte das Bibliotheksteam einfach am Telefon helfen können. In Saarbrücken gibt es in der Stadtbücherei seit der Einführung der neuen Onleihe auch offene Sprechstunden. Hier habe ich den Selbsttest gemacht.
3: Ich habe jetzt hier mein eigenes Gerät mal zum Test mitgebracht. Sagen Sie mir nochmal, wer Sie sind.
4: Ich bin die Frau Berke von der Stadtbibliothek.
3: Und Sie helfen hier Nutzerinnen und Nutzern, wenn sie Probleme mit der neuen Onleihe haben.
4: Ganz genau. Die Nutzer bringen ihre eigenen Endgeräte mit und wir helfen dann mit der neuen Onleihe 3 weiter.
3: Das habe ich jetzt auch gemacht. Das ist ein Tablet mit Linux. Kann ich auf Linux die Onleihe-App auch runterladen oder kann ich das da nur im Browser nutzen oder wie mache ich das da am besten?
4: Es gibt verschiedene Betriebssysteme, die nicht kompatibel mit der Onleihe 3 sind. Beim Linux-Gerät ist es so, dass man im Browser die Onleihe 3 öffnen muss und sich ganz wie gewohnt anmelden muss mit der Benutzernummer und dem Passwort.
3: Wir können es ja jetzt hier mal ausprobieren, dass ich über den Browser reingehe.
2: Haupthindernis, das langsame WLAN in der Stadtbücherei. Es dauert deswegen manchmal ein bisschen länger, aber abgesehen davon können die Mitarbeiter Nutzern gut helfen, berichtet Andrea Bock von der Stadtbibliothek aus vergangenen Sprechstunden.
5: Das sind meistens technische Hürden, dass die Person kommt mit einem älteren Gerät und man muss dann erstmal schauen, ob es kompatibel ist. Oder es ist eine ganz banale Geschichte und jemand hat gar nicht mitbekommen, dass ein Wechsel stattgefunden hat, muss einfach die neue App hochladen. Das ist dann aber auch ganz einfach zu lösen.
2: Größere technische Ausfälle habe es bisher noch nicht gegeben. Außer mir ist an dem Tag auch niemand in die Sprechstunde gekommen. Der Bedarf scheint sich also in Grenzen zu halten. So ist die Onleihe 3.0 ein Beispiel dafür, dass öffentliche IT funktionieren kann. Wer trotzdem noch Hilfe braucht, findet sie bei seiner Stadtbücherei.
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17: 19 Uhr. Bundeskanzler Merz hat ein positives Fazit des EU-Westbalkan-Gipfels in Montenegro gezogen. Merz hatte gemeinsam mit Frankreichs Präsident Macron den Vorschlag zu einer schrittweisen Heranführung der Westbalkanstaaten an die Europäische Union gemacht. Demnach könnten die 6 Länder, wie Serbien oder Albanien, an bestimmten EU-Programmen teilnehmen, auch ohne bereits Mitglied zu sein. Außerdem kündigte Merz eine erneute deutsche Bewerbung um einen Sitz im Sicherheitsrat der Vereinten Nationen an. Die nächste Möglichkeit gibt es für die Periode 2035-36. Am Mittwoch war Deutschland mit seiner Kandidatur unerwartet deutlich gescheitert. Bundesjustizministerin Hubig will die Regelung »Nur Ja heißt Ja« im deutschen Sexualstrafrecht verankern. Das hat die SPD-Politikerin bei einem Treffen der EU-Justizministerinnen und Minister erklärt. Sie wolle das sogenannte Konsensprinzip nun innerhalb der Koalition vorantreiben. Katrin Schmid berichtet.
18: In EU-Staaten wie Schweden, Spanien und Frankreich zum Beispiel gilt bereits das Prinzip »Nur Ja heißt Ja«. Sex gilt damit nur dann als einvernehmlich, wenn alle Beteiligten ausdrücklich zugestimmt haben und den körperlicher wie geistiger Verfassung für eine solche Zustimmung waren. In Deutschland gilt seit einer Reform des Sexualstrafrechts 2016 das Prinzip Nein heißt Nein. Rechtlich liegt also eine Vergewaltigung nur dann vor, wenn Beteiligte ausdrücklich widersprechen. Innerhalb der Bundesregierung gibt es offenbar schon weitgehend Konsens darüber, das Ja heißt Ja-Prinzip im Sexualstrafrecht für Jugendliche einzuführen. Sie sei dafür, so Hubig in Luxemburg, den gesamten Schritt zu gehen und generell mehr Schutz für Betroffene von Gewalt und klare Regeln einzuführen.
17: Beschäftigte aus dem Einzelhandel haben heute in Saarbrücken für höhere Löhne demonstriert. Nach Angaben der Polizei nahmen etwa 300 Menschen am Protestzug teil. Ein Tarifstreit, der sich wie beim letzten Mal mehr als ein Jahr hinzieht, ist laut der Gewerkschaft Verdi auch diesmal nicht ausgeschlossen. Bestreikt wurden Filialen etwa von Kaufland, IKEA und H&M. Verdi wirft den Arbeitgebern vor, mit ihrem Angebot nicht mal die Inflationsrate abzudecken. Die Jugendorganisationen von CDU, FDP und Grünen im Saarland haben erneut die Streichung von finanziellen Fördermitteln kritisiert. Die Junge Union Saar, die Jungen Liberalen Saar und die Grüne Jugend Saar forderten in einer gemeinsamen Erklärung die SPD-Landesregierung zum Handeln auf. Demnach fehlt weiterhin eine tragfähige Nachfolgelösung. Seit Beginn des Jahres bekommen die Jugendorganisationen der politischen Parteien im Saarland keine Förderung vom Land mehr. Ein juristisches Gutachten hatte die Förderung zuvor als verfassungswidrig eingestuft. Tennisprofi Alexander Zverev hat das Finale der French Open erreicht. Der Hamburger gewann sein Halbfinale gegen den Tschechen Jakub Menšík in 4 Sätzen. Aus Paris Guido Ringel.
19: Zverev war nicht vom Fleck weg in Bestform und hatte auch die eine Schieflage mit dem verlorenen dritten Satz. Aber er war gut genug, um ausreichend Herr der Lage zu sein. Menšík auf der anderen Seite konnte nicht das Tennis aus den Runden zuvor zeigen, wirkte darüber hinaus auch wenig fit und produzierte dabei einige leichte Fehler. Zverev war unbekümmert und geradezu unerschütterlich und zog sein Tennis durch. Alexander Zverev ist im Sommer 2026 Selbstbewusstsein pur und der große Favorit auf den Titel im Stade Roland Garros.
17: Im Finale am Sonntag trifft Zverev auf den Sieger des zweiten Halbfinales zwischen den beiden Italienern Cobolli und Analdi. Und das waren die Nachrichten mit Emanuel Glestus. 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
20: Heute maximal 20 Grad, in Mandelbachtal 19, in Freisen 16. Ein bisschen Regen, aber auch viel Sonne und Wolken. Morgen wird es noch ein bisschen mehr Sonne. Die Temperaturen liegen bei maximal 22 Grad. Und hier und da gibt es auch noch ein bisschen Regen.
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20: Vorsicht A8 Luxemburg Richtung Saarlouis zwischen der Moseltalbrücke und Perlborg. Gefahr durch einen defekten PKW. Und außerdem wird geblitzt auf der A620 Saarlouis Richtung Saarbrücken in Höhe Wattgassen, in Bliesmengen-Bolchen, im Schweierweg und in Ottweiler in der Seminarstraße. 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
20: Mit Julia Becker am Mikrofon, mit Musik von Mrs. Greenbird und Betty Midler. Einen schönen Freitag wünsche ich.
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0: SR3 Saarlandfälle. Ich habe hier gerade Michael Friemel in der Leitung. Und zwar habe ich mir überlegt, ich schalte jetzt doch noch mal kurz zu ihm hin, weil ich eine Frage habe, die mich wirklich brennend interessiert. Hallo Michael erstmal.
1: Hallo, grüß
0: Hi.
1: Dich.
0: Es ist ja so, dieses Wochenende ist Rock am Ring und natürlich die Emmes. Und bei diesen Ereignissen regnet es einfach eigentlich immer. Aber heute regnet es nicht. Wie ist es denn in St. Louis bei der Emmes, wenn es nicht regnet?
1: Ich kann dir erstmal sagen, Rock am Ring ist Scheißdreck gegen die Emmes mit SR3 Saarlandwelle. Allein was den großen Markt hier anbelangt. Ich husche mal gerade von hinten an die Bühne ran. Achtung, hört mal. Dieses Jubeln ist nicht, weil ich gerade auf die Bühne komme. Ich habe mich nur so in den Backstage-Bereich da gewurschtelt, sondern weil die vier Jungs von Planche Malheur gerade die nackten Beine schwingen. Die haben sich 2018 gegründet, waren ja auch schon auf der Sommeralm gewesen und die sind bekannt für ihre blauen, kurzen Hosen. Und ich habe mir auch, du sprichst den Regen an, überlegt, wie ist denn das? Kommen die auch bei schlechtem Wetter in kurzer Hose? Ja. Hätten sie gemacht. Sie hätten auch beim Wetter von gestern in der kurzen blauen Hose und bei diesen Temperaturen gespielt. Aber so ist es umso schöner. Klar. Ich mache das, glaube ich, seit 27 Jahren, die MS hier. Und gefühlt habe ich von diesen Jahren 3 Jahre Sonne gehabt und den Rest immer kalt. Und ich bin ehrlich gesagt auch viel zu warm angezogen. Ich bin heute jetzt im dicken Pullover zu Hause los vor 2 Stunden und habe die SR-Jacke drüber. Ich muss mich gleich entblößen auch mal hier, weil es ist warm, es ist sonnig. Das Publikum selbst steht in T-Shirts da. Okay, yo. Wir haben gerade wahnsinnig Spaß.
0: Und das Ganze geht ja so weiter. Mit Planche Malheur hat es ja gerade erst angefangen. Das zieht sich jetzt so wie ein roter Faden durch den Abend. Was denn genau? Also es wird wenig Saarländisch gesprochen in St. Louis heute, oder?
1: Du, wir haben das so in dieser Form so geballt noch nie gehabt, einen kölschen Abend. Wir haben ja den einen oder anderen, ich hatte die Höhner schon mal. Ich habe heute Morgen die Fotos mal geguckt, die Höhner 2017 hier auf der Emmes. Da hat Henning Krautmacher noch den Schnurriss gehabt. Inzwischen ist Henning Krautmacher nicht mehr da und der hat auch keinen Schnurriss mehr. Die sind also wieder da. Wir hatten auch schon mal Planche Malheur und Casala auf der Sommeralm. Die kennen sich alle untereinander. Und alle drei sind heute Abend hier. Also Planche Malheur und Casala spielen häufiger zusammen Festivals. Also da ist ohnehin eine gute Freundschaft da. Und Casala haben damals, da waren die gerade 1-2 Jahre alt erst als Band, 2011, haben die bei den Höhnern auf dem 40-jährigen Bandjubiläum gespielt. Also ist das ein Familientreffen, was wir heute hier erleben.
0: Im Saarland.
1: Ich glaube, das ist nicht nur für Fans der kölschen Lebensart und der kölschen Musik eine Party. Du weißt ja, wie das ist bei dieser kölschen Musik. Da kann man einfach nicht ruhig stehen bleiben und alle singen mit, obwohl sie es nicht verstehen.
0: Genau, und die saarländische Feierfreude passt ganz gut zu dieser kölschen Feierfreude, glaube ich. Ganz viel Spaß euch, das hört sich gut an. Und Sie können noch hingehen, es ist ja erst losgegangen, ne, bei euch.
1: Ja. Du, wir haben von den Zeiten her, Julia, 21 Uhr kommen die Höhner und 22.30 Uhr kommen dann Casala. Also der ganze Abend bis Mitternacht geht's hier durch.
0: Dann wünsche ich dir und allen anderen ganz viel Spaß und Ihnen auch viel Spaß auf der Emmes, beim SR3-Abend, beim Kölschen Abend mit Planche Malheur, den Höhnern und Casala.

Das ist der Morning Train am frühen Abend auf SR3 mit Gina Easton. Und hier ist was für die Autofahrer. Bitte Vorsicht, A8 Saloje Richtung Pirmasens zwischen Limbach und Einöd. Gefahr durch einen Spanngurt auf der Fahrbahn. Ich wünsche Ihnen eine gute und sichere Fahrt.

0: SR3 mit den Platters, Only You.
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0: Heute maximal 20 Grad, morgen maximal 22 Grad. Die Sonne hat ein bisschen mehr Kraft, beziehungsweise kann sie sich besser durch die Wolken durchsetzen wie in den vergangenen Tagen. Es regnet auch nicht mehr so sehr. Am Sonntag wird so ähnlich.
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0: In Schiffweiler in der Kohlwaldstraße steht ein Blitzer. Auf der A620 ebenfalls, und zwar Richtung Saarbrücken in Höhe Wattgassen und in Bliesmengen-Bolchen. Im Schweierweg wird noch geblitzt. Sie können die Blitzer alle nachlesen unter 0, nee, nicht unter der Telefonnummer, sondern lieber gucken Sie mal in unsere App rein. Das ist die SR3-App und auf sr3.de geht es ebenfalls. Außerdem können Sie sich auch gerne per Telefon melden, falls Sie unterwegs noch was sehen, einen Stau oder einen Blitzer. 0800 700 8000.
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0: Mit Boney M., mit den Beach Boys und dem Royal Philharmonic Orchestra. All das und noch viel mehr im Feierabend auf SR3. Ich bin Julia Becker.
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SR3 Saarlandwelle mit den Rolling Stones. Und jetzt mit einem Mann, der mal aus dem Chor, in dem er als Schüler gesungen hat, rausgeschmissen worden ist. Außerdem hat er einem Charakter im Disney-Film Mulan seine Stimme geliehen. Er hat das Bundesverdienstkreuz und er hat mal in einer Band gesungen, die die Herzbuben heißt. Und aus dieser Band ist dann die Prinzen. Oder sind dann die Prinzen entstanden? Und jetzt wissen Sie bestimmt, von wem ich spreche. Von Sebastian Krumbiegel nämlich. Der wird heute 60 Jahre alt. Und wir gratulieren natürlich ganz herzlich jetzt mit den Prinzen und Millionär. Ich

CCR mit Cottonfield. Das war der Feierabend am Freitag. Ich wünsche Ihnen noch einen schönen Abend, ein schönes Wochenende, egal wo, auf der Emmis, in St. Louis oder zu Hause im Garten oder auf sonst irgendeinem Fest. Ich kann Ihnen die Emmis sehr ans Herz legen, vor allem heute Abend ist es nämlich trocken und wir von SR3 präsentieren Ihnen tolle kölsche Lieder noch bis in die Nacht hinein. Also das wäre vielleicht was für Sie. Viel Spaß, egal bei was auch immer Sie so vorhaben. Ich bin Julia Becker. Tschüss und wie gesagt, ein schönes Wochenende.

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4: 20 Uhr. Russlands Machthaber Putin hat ein direktes Gesprächsangebot des ukrainischen Präsidenten Selenskyj abgelehnt. Putin sagte, er sehe derzeit keinen Grund für ein Treffen. Es müsse erst eine dauerhafte Lösung des Konflikts gefunden werden. Zugleich erklärte Putin, an den gesetzten Kriegszielen festzuhalten. Selenskyj hatte zuvor einen offenen Brief verfasst, in dem er direkte Friedensgespräche vorschlägt, etwa in der Türkei oder der Schweiz. Bundeskanzler Merz hat ein positives Fazit des EU-Westbalkan-Gipfels in Montenegro gezogen. Merz hatte zusammen mit seinem französischen Amtskollegen Macron den Vorschlag zu einer schrittweisen Heranführung der Westbalkanstaaten an die Europäische Union gemacht. Demnach könnten die 6 Länder, wie Serbien oder Albanien, an bestimmten EU-Programmen teilnehmen, auch ohne bereits Mitglied zu sein. Wie der Kanzler weiter erklärte, hat die EU ein strategisches Interesse am Westbalkan. Beschäftigte aus dem Einzelhandel haben heute in Saarbrücken für höhere Löhne demonstriert. Nach Angaben der Polizei nahmen etwa 300 Menschen am Protestzug teil. Eine schnelle Einigung im Tarifstreit ist derzeit nicht in Sicht. SR-Reporter Jimmy Booth.
5: Die Verhandlungsführerin für den Einzelhandel, Monika Di Silvestre, bekräftigte auf der Verdi-Kundgebung die Ausdauer der Gewerkschaft. Ein Tarifstreit, der sich wie beim letzten Mal mehr als ein Jahr hinzieht, ist auch diesmal nicht ausgeschlossen. Bisher habe der Handelsverband in jedem Bundesland dasselbe Angebot vorgelegt und es sei jedes Mal abgelehnt worden, so Di Silvestre weiter. Bestreikt wurden Filialen etwa von Kaufland, Ikea und H&M. Vor allem die Löhne sind ein Knackpunkt in den Verhandlungen. Verdi wirft den Arbeitgebern vor, mit ihrem Angebot nicht mal die Inflationsrate abzudecken.
4: Bei einem Brand in einem Geschäft im Saarbrücker Stadtteil Mahlstadt sind mindestens 5 Menschen leicht verletzt worden. Nach Angaben der Feuerwehr waren darunter 2 Kinder. Alle 5 Personen wurden in ein Krankenhaus gebracht. Das Feuer ist gelöscht. Die Polizei kann zur Brandursache und dem entstandenen Schaden noch keine Angaben machen. Im Finale der French Open trifft Tennisprofi Alexander Zverev auf Flavio Corboli. Der Italiener ist kampflos in das Endspiel von Paris eingezogen, nachdem sein Halbfinalgegner wegen eines Infekts nicht antreten konnte. Zuvor hatte Zverev sein Match gegen den Tschechen Menchik in 4 Sätzen gewonnen. Der Hamburger kann nun am Sonntag seinen ersten Grand-Slam-Titel holen. Das waren die Nachrichten mit Emanuel Gelestzos. 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Das Wetter. In der Nacht vereinzelt Nebelfelder bei Temperaturen von 11 bis 6 Grad recht frisch. Morgen zunächst ein Sonne-Wolken-Mix, am Nachmittag schauerartiger Regen, Höchstwerte 18 bis 22 Grad. Die Aussichten, es bleibt wechselhaft mit Schauern und Gewittern bei Höchsttemperaturen zwischen 20 und 25 Grad. Die Zeit, es ist gleich 20.03 Uhr.
6: Und hier ist der Verkehrsservice für den ARD-Abend. A2 Richtung Berlin zwischen Allerringersleben und Bornstedt. 8 Kilometer Stau nach einem Unfall. Sie brauchen dort über eine Stunde länger. Also momentan sagen wir 1 Stunde und 15 Minuten, die Sie da noch warten müssen. Dann haben wir die A2 Richtung Hannover zwischen Peine-Ost und Lehrte. 4 Kilometer Stau wegen Aufräumarbeiten. Dort brauchen Sie aber nur 20 Minuten mehr. Und die A14 Richtung Schwerin, in der Auffahrt Wolmirstedt, Behinderungen nach einem Unfall. Passen Sie gut auf und vor allem kommen Sie sicher an.
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6: Guten Abend, Deutschland. Einen wunderschönen Freitagabend mit uns, der ARD-Abend. Heute wieder aus Erfurt, aus den Studios von MDR Thüringen. Ich bin Romy Anders. Grüß Sie. Hi.

So schön. Queen. Einfach gut. Somebody to love beim ARD-Abend. Freitagabend, für die einen ist es ja der Tag, in dem man, oder auch der Abend, die Zeit, in dem man sich gemütlich macht, daheim bleibt, ne, von der Arbeitswoche, sich ausruht, auf der Couch sich runterfährt und einfach mal nichts macht. Und für die anderen ist der Freitagabend aber genau die Zeit, wo man raus muss, ne, wo man was Schönes vielleicht noch essen geht, vielleicht auch zu einer Veranstaltung, Party, Theater. Wenn Sie uns auf dem Weg hören oder noch zu Hause bei den Vorbereitungen sind, sagen Sie doch Bescheid. Wie sieht Ihr Freitagabend aus? 0800 80 80 110 oder Sie schreiben ard-abend@mdr.de.

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1: Das Wochenende ist ran. Freitagabend in Deutschland. Lotta ist bei unserem ARD-Abendtelefon. Lotta, Sie haben noch was vor. Nachher, Hallöchen.
2: Ja, Hallöchen. Ich mache mich gerade ein bisschen fertig und schmink mich, weil es nachher mit meinen Freunden zum Hochschulball geht im Kaisersaal in Erfurt.
1: Das klingt aber spannend. Was ist denn da alles geplant?
2: Es sind verschiedene Bands, die da sind, Tanzeinlagen, dass man da ein bisschen im Walzer, Foxtrot tanzen kann. Wir haben auch tatsächlich schon die letzten Tage ein bisschen geübt, weil ein Kumpel von uns Tanzlehrer ist. Später, habe ich auch gehört, gibt es dann auch Karaoke tatsächlich in einem Abteil im Kaisersaal.
1: Ich liebe also Karaoke. Cool. Da komme ich mit dazu. Lotta, da bin ich mit dabei.
2: Auf jeden Fall.
1: Ja. Auch schön. Ihnen einen ganz, ganz schönen Abend. Liebe Grüße an die Kommilitonen, an die Freunde und überhaupt ein schönes Wochenende. Ne?
2: Vielen lieben Dank gleichfalls. Vielleicht sieht man sich ja. Ich würde mich freuen.
1: Und was machen Sie Schönes? 0800 80 80 110 oder Sie schreiben ard-abend@mdr.de.

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9: 20.30 Uhr, halb neun, guten Abend. Hier ist der Verkehrsservice für den ARD-Abend. Die A2 Richtung Berlin zwischen Allerinnersleben und Bornstedt. 6 Kilometer Stau nach einem Unfall. Sie brauchen dort jetzt noch eine halbe Stunde länger. Die A2 Richtung Hannover zwischen Peine Ost und Lehrte. 4 Kilometer Stau wegen Aufräumarbeiten. Dort noch eine Viertelstunde, die Sie mehr einplanen müssen. Und das war's schon von unserer Seite. Kommen Sie gut an.
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9: Der ARD-Abend, wo Sie uns auch immer hören, in Magdeburg, in Barbe auf Rügen, in Buxtehude. Der ARD-Abend ist Radio für alle. Guten Abend und einen schönen Tagesausklang.

ARD-Abend@mdr.de. Unser Stammhörer Andreas hat sich gemeldet aus Ahrensfelde. Er hat sich getroffen mit ein paar Kumpels, schreibt er. Und zusammen essen sie gerade Abendbrot, Nudeln mit Tomatensauce. Das klingt fast perfekt für mich, Andreas. Was ich noch mag, Nudeln mit Tomatensauce, geriebener Käse, da muss schon sein, und dazu schön gebratene Salami. Also Jungs, wenn ihr das noch auf den Tisch bekommt, ich beam mich sofort zu euch durch. Guten Appetit und schönen Freitagabend mit dem ARD-Abend.

Der ARD-Abend. Jetzt für Sie mit einem Künstler, der kommt ursprünglich aus Belgien, lebt aber derzeit mit der Familie in Los Angeles. Ist ein ziemlich cooler Typ mit einer sehr warmen Stimme, mit einer schönen Stimme und sehr gefühlvoller Musik. Und er mag die deutsche Sprache, spricht fast fließend Deutsch. Aber er singt in Englisch. Milo, You and Me in My Pocket. Guten Abend mit dem ARD-Abend. I

Ihr Lieben in der ARD-Abendgemeinde, wir lassen euch nicht müde werden. Nee, wir machen Party zum Freitagabend. Wir halten Sie, euch gerne wach, unterwegs im Auto oder zu Hause mit Freunden, mit der Familie. Wir wünschen einen guten Start ins Wochenende mit dem ARD-Abend. 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
1: 21 Uhr. Russlands Präsident Putin sieht nach eigenen Angaben derzeit keinen Anlass, sich mit seinem ukrainischen Kollegen Selenskyj zu treffen. Selenskyj hatte in einem offenen Brief vorgeschlagen, an einem neutralen Ort Gespräche über ein Kriegsende zu führen. Für SR Info Konstanze Semidey.
2: Putin sagte auf dem Internationalen Wirtschaftsforum in St. Petersburg, er sehe keinen Grund für eine Zusammenkunft, solange kein Friedensabkommen vorliege. Die Art und Weise des Vorstoßes Selenskyjs nannte Putin flegelhaft. Sie sei nicht dazu angetan, ein Umfeld für ein persönliches Treffen zu schaffen. Putin räumte wirtschaftliche Probleme Russlands ein. Das Land sei nun auf das gleiche Niveau gesunken, auf dem sich die Länder der Eurozone seit Jahren befänden. Die Ukraine hatte in den letzten Wochen immer wieder Ziele auf russischem oder russisch besetztem Gebiet mit Drohnen attackiert. Getroffen wurden unter anderem Ölanlagen.
1: Nach der gescheiterten Kandidatur für den Sicherheitsrat der Vereinten Nationen will sich Deutschland erneut um einen Sitz bewerben. Das hat Kanzler Merz mitgeteilt. Die nächste Möglichkeit gibt es für die Periode 2035-36. Deutschland war am Mittwoch in der UN-Generalversammlung in New York mit seiner Kandidatur für einen nicht ständigen Sitz gescheitert, und zwar unerwartet deutlich. Bereits im ersten Wahlgang erhielten Österreich und Portugal den Zuschlag für die kommenden beiden Jahre. Der US-Konzern Anthropic plädiert für eine weltweite Pause bei der Entwicklung immer leistungsstärkerer KI-Systeme. Zur Begründung heißt es, gesellschaftliche Strukturen sowie die Forschung zur künstlichen Intelligenz müssten Schritt halten können mit dem technologischen Fortschritt. Der Konzern warnte davor, dass KI-Systeme sich bald so schnell verbessern könnten, dass die Gesellschaft die Risiken nicht mehr beherrsche. Anthropic ist für seinen Chatbot Claude bekannt, der vor allem von Unternehmen genutzt wird. Die Saarbahn startet rund ein Jahr nach Ankunft von drei neuen Zugmodellen in Saarbrücken den Probebetrieb mit Fahrgästen. Ab Mittwoch sind zwischen den Haltestellen Römerkastell und Siedlerheim Probefahrten geplant. Insgesamt hat die Saarbahn 28 neue Züge bestellt. Der Fußballregionalligist FC Homburg trennt sich von Co-Trainer Schwarz und Torwarttrainer Marina. Das hat der Verein mitgeteilt. Künftig werde Cheftrainer Seitz nur noch von einem Co-Trainer unterstützt. Hierzu sei der Vertrag mit Sven Sökler verlängert worden, der bereits seit 2021 im Amt ist. Neuer Torwarttrainer der Grün-Weißen ist Florian Beck. Er hat einen Einjahresvertrag erhalten. Und das waren die Nachrichten mit Emanuel Gelestzos. 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Das Wetter. In der Nacht vereinzelt Nebelfelder bei Temperaturen von 11 bis 6 Grad recht frisch. Morgen zunächst ein Sonne-Wolken-Mix, am Nachmittag schauerartiger Regen. Höchstwerte 18 bis 22 Grad. Die Aussichten, es bleibt wechselhaft mit Schauern und Gewittern bei Höchsttemperaturen zwischen 20 und 25 Grad. Die Zeit, es ist gleich 21.03 Uhr.
3: Und hier ist der Verkehrsservice für den ARD-Abend. A2 Richtung Berlin zwischen Lehrte Ost und Hemmeler Wald, 5 Kilometer Stau, da gab es einen Unfall. Und die A2 Richtung Berlin zwischen Allerengersleben und Bornstedt, 6 Kilometer Stau nach einem Unfall. Sie brauchen da noch 20 Minuten länger, es wird weniger. Die A7 Ulm Richtung Hamburg ist zwischen Westernholz und dem Dreieck Walsrode wegen Bergungsarbeiten gesperrt, voraussichtlich bis heute Abend um 11. Und die A7 Hamburg Richtung Ulm zwischen dem Dreieck Salzgitter und Bockenem, entschuldigen Sie bitte, 7 Kilometer Stau, da ist nur eine Fahrspur frei, A7 Hamburg Richtung Ulm, zwischen dem Dreieck Salzgitter und Bockenem. So, das war's. Kommen Sie gut und sicher an.
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3: So, manche Orte sind eine besondere Herausforderung. Romy Anders hier, grüß Sie, hi.

0: Killing Me Softly, der ARD-Abend hier, 0800 80 80 110. Erzählen Sie uns gern, wie Sie Ihren Freitagabend verbringen oder verbracht haben. Ist ja schon ein bisschen Abend jetzt, ne? Was geht in Deutschland? Die Romy hier, hallo.
1: Ich heiße Peter Spieler, komme aus Langwedding im Sulzetal. Ich habe im Garten gearbeitet und jetzt gerade Erdbeeren gepflückt, einen ganzen Eimer voll und zurechtgemacht mit Zucker und dann kommt noch ein bisschen Milch rein.
0: Oh, Peter, das wird ja immer besser. Andreas hat uns vorhin ja schon geschrieben, es gibt Nudeln mit Tomatensauce zum Abendbrot. Auch übrigens bei Elisabeth und Mayo. Die sitzen nämlich in ihrer Gartenlaube in Eisenach. Oh, haben sie geschrieben, bei Nudeln und Tomatensauce. Und jetzt kommen sie mit Erdbeeren. Erdbeeren, Milch und Zucker. Ey, das ist das Essen aus meiner Kindheit. Das hat meine Mama so oft, wie es nur ging, damals für uns Kinder gemacht. Heute versuche ich es natürlich ohne Zucker, ne, weil es einfach gesünder ist, die Erdbeeren. Aber das klappt nicht immer. Leute, lasst uns gern weiter übers Essen reden. Ich bin auch so ein Genießer. Es macht Spaß. Und Appetit. Guten Abend, eine schöne Zeit mit dem ARD.

Eiszeit. Peter Maffay. Willkommen am Freitagabend. Wir machen jetzt um kurz nach 9:45, wir machen jetzt Lust auf Sommer. Mit einem gekühlten Drink, Zitronenlimo auf Eis, das schmeckt auch. Der Duft nach Meer, Strand, Sand, Wärme, schöne Musik. Let's go. Das ist der Sommercocktail beim ARD-Abend.

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7: 21.30 Uhr, guten Abend. Der Verkehrsservice für den ARD-Abend. A2 Richtung Berlin zwischen Lehrte-Ost und Hämmerlerwald, 7 Kilometer Stau nach einem Unfall. Die A2 Richtung Berlin ist zwischen Allerengersleben und Bornstedt wegen Bergungsarbeiten gesperrt, zurzeit 6 Kilometer Stau. Und die A7 Ulm Richtung Hamburg ist zwischen Westenholz und dem Dreieck Walsrode gesperrt wegen Bergungsarbeiten bis um 11 noch. Nachher am Abend. Und die A7 Hamburg Richtung Ulm zwischen dem Dreieck Salzgitter und Bockenem. 6 Kilometer Stau, da ist nur eine Fahrspur frei.
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7: Der ARD-Abend heute anders. Mit mir, ich bin Romy Anders. Hi.

und Zucker. Erdbeeren, die er frisch gepflückt hat im Garten. Und auch der Gerd aus Magdeburg, der lässt uns teilhaben an seinem Abendbrot. Er hat geschrieben, dass er gekocht hat für seine Frau und sich Klopse mit grünen Bohnen, Zwiebeln und Pellkartoffeln. Und alles hat köstlich geschmeckt. Gerd, so macht man sich natürlich seine Ehe noch schöner. Na, wenn einer kocht und der andere gern isst, dann ist es eine perfekte Angelegenheit. Zu zweit kochen, das können ja manche. Bei mir zu Hause geht das immer schief, weil jeder so in der Küche seine Gewohnheitsgriffe hat. Und mich nervt es richtig, wenn mein Mann noch dazwischen hängt und dann auch noch mitmachen will. Also wenn der kochen will, sage ich immer, Liebling, mach. Ruf mich, wenn du fertig bist. Ich warte inzwischen auf der Couch.

Guten Abend mit dem ARD-Abend. Willkommen fast ja schon im Wochenende. Freitagabend um kurz nach 9:45. Früher, in der analogen Zeit, Sie wissen schon, die Zeit mit Papier und so, da war das immer so eine Sache mit Terminkalendern fürs kommende Jahr. Die waren meist erst ab Herbst erhältlich. Im digitalen Zeitalter jetzt ist dieses Problem natürlich erledigt. Das Handy speichert heute Termine bis zur Unendlichkeit. Und damit ist es einfach, sich schon mal ein paar Eintragungen für den März 2027 zu machen. Da geht nämlich das deutsche Pop-Duo Orange Blue wieder auf Tour. Bekannt geworden ja hier durch das Lied im Jahr 2000. 5 Alben sind da bis heute rausgekommen. Zuletzt das Doppelalbum White Weiß. Es besteht zur Hälfte aus deutschsprachigen und englischsprachigen Liedern. Kleiner Höreindruck.

Festival startet am 5. März nächstes Jahr 2027 in Frankfurt am Main, führt dann nach München, Stuttgart, Hamburg, Bremen, Düsseldorf und Berlin und sie endet am 21. März im wunderschönen Dresden. Gespielt wird unter anderem auch in einigen Kirchen. Orange Blue, jetzt beim ARD-Abend.

ard-abend@mdr.de. Dankeschön Ihnen fürs Schreiben. Aus Wittstock haben uns auch ganz liebe Freitagsgrüße von Frank erreicht. Er schreibt, ich sitze hier auf meiner Terrasse bei einer Tasse Kaffee und lausche der schönen Musik. Weiter auch alles gut. Alles Gute für euch. Danke euch. Und das Wetter ist auch alles prima. Also Frank, so eine tolle Nachricht. So herzlich, so positiv. Das Wetter haben wir auch extra so bestellt. Wenigstens in Wittstock. Schönes Abendwetter für die Terrasse. Das muss schon sein, ne, zum Freitagabend. Und die Elke, die hat sich gemeldet aus Elgersburg. Sie schreibt, liebe Romy, muss mich auch mal wieder melden. Ich mache nach deiner Empfehlung einfach mal nüscht, weil ich ja vorhin erzählt habe, Freitagabend, da kann man auch einfach mal nüscht machen. Hatte heute Zuckertütenfest von meiner kleinsten Enkelin. Das war alles sehr schön, aber erschreckend, dass sie bald in die Schule kommt. So schnell wird man alt, kannst du nüscht machen, schreibt die Elke, musste durch. Liebe Grüße von eurer Elke aus Elgersburg. Wir danken fürs Schreiben.

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1: 22 Uhr. Beschäftigte aus dem Einzelhandel haben heute in Saarbrücken für höhere Löhne demonstriert. Nach Angaben der Polizei nahmen etwa 300 Menschen am Protestzug teil. Eine schnelle Einigung im Tarifstreit ist derzeit nicht in Sicht. SR-Reporter Jimmy Booth.
2: Die Verhandlungsführerin für den Einzelhandel, Monika Di Silvestre, bekräftigte auf der Verdi-Kundgebung die Ausdauer der Gewerkschaft. Ein Tarifstreit, der sich wie beim letzten Mal mehr als ein Jahr hinzieht, ist auch diesmal nicht ausgeschlossen. Bisher habe der Handelsverband in jedem Bundesland dasselbe Angebot vorgelegt und es sei jedes Mal abgelehnt worden, so Di Silvestre weiter. Bestreikt wurden Filialen etwa von Kaufland, Ikea und H&M. Vor allem die Löhne sind ein Knackpunkt in den Verhandlungen. Verdi wirft den Arbeitgebern vor, mit ihrem Angebot nicht mal die Inflationsrate abzudecken.
1: Die Fahrer der Saarbahn haben seit 17 Uhr die Arbeit auf der Strecke von Lebach bis Saargemünd niedergelegt. Wie die Gewerkschaft der Lokomotivführer GDL mitteilte, wird der Regelbetrieb morgen früh um 4 Uhr wieder aufgenommen. Die GDL hatte die Tarifverhandlungen mit dem Kommunalen Arbeitgeberverband Saar, KAV, für gescheitert erklärt, da die Arbeitgeberseite kein Angebot vorgelegt hätte. Sollten KAV Saar und Saarbahn diese Blockadehaltung nicht aufgeben, könnte es zu unbefristeten Streiks kommen. Der Buslinienverkehr ist von dem Streik bis morgen früh nicht betroffen. Bundeskanzler Merz und Frankreichs Präsident Macron haben sich für eine schnellere EU-Erweiterung ausgesprochen. Macron sagte auf dem EU-Westbalkan-Gipfel in Montenegro, die dortigen Beitrittskandidaten seien aus geopolitischer Sicht wichtig, denn auf dem Westbalkan entscheide sich auch die Unabhängigkeit Europas, etwa mit Blick auf Energiefragen. Allerdings sollen die Aufnahmekriterien nicht gelockert werden. Tennisprofi Alexander Zverev steht im Finale der French Open. Der Hamburger besiegte im Halbfinale den Tschechen Jakub Menšík in 4 Sätzen. Im Endspiel am Sonntag trifft Zverev auf Flavio Cobolli. Der Italiener zog kampflos ins Finale ein, da sein Landsmann Matteo Arnaldi krankheitsbedingt im Halbfinale nicht antreten konnte. Im Frauenfinale treffen morgen Nachmittag Maja Chwalinska aus Polen und die Russin Mira Andreeva aufeinander. Das waren die Nachrichten mit René Jacqueline Möhler. 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Das Wetter. In der Nacht vereinzelt Nebelfelder bei Temperaturen von 11 bis 6 Grad recht frisch. Tagsüber zunächst ein Sonne-Wolken-Mix, am Nachmittag schauerartiger Regen. Höchstwerte 18 bis 22 Grad. Die Aussichten, es bleibt wechselhaft mit Schauern und Gewittern bei Höchsttemperaturen bis 25 Grad.
3: Und hier ist der Verkehrsservice für den ARD-Abend. A2 Richtung Berlin zwischen Lehrte-Ost und Hemmelerwald, 7 Kilometer Stau nach einem Unfall. Und die A2 Richtung Berlin, die ist ja gesperrt zwischen Allerengersleben und Bornstedt wegen Bergungsarbeiten, zurzeit 6 Kilometer Stau. A7 Ulm Richtung Hamburg, die Strecke ist zwischen Westenholz und dem Dreieck Walsrode wegen Bergungsarbeiten wahrscheinlich noch eine Stunde gesperrt bis um 11. Und die A7 Hamburg Richtung Ulm zwischen dem Dreieck Salzgitter und Bockenem. 5 Kilometer Stau, da ist nur eine Spur frei. Sie brauchen da eine Dreiviertelstunde länger. Auf der A111 Charlottenburg-Dreieck Oranienburg ist der Tunnel Flughafen Tegel wegen der Nachtbaustelle bis morgen früh gesperrt. Und die A565 Bonn Richtung Meckenheim ist zwischen Bonn-Beuel und Bonn-Auerberg gesperrt wegen Brückenschäden. Da wissen Sie erstmal Bescheid. Kommen Sie gut und sicher durch den Abend.
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3: Guten Abend, Deutschland. Guten Abend und herzlich willkommen im ARD-Abend. Wir senden aus Erfurt, aus den Studios von MDR Thüringen. Ich bin Rumi Anders. Grüß Sie. Hi.

Achtung Autofahrer, wir haben eine Warnmeldung reinbekommen von der A7 Hamburg-Ulm. Zwischen Galstorf und Egestorf in beiden Richtungen äußerste Vorsicht, da werden Gegenstände auf die Fahrbahn geworfen. Und Achtung, auch noch ein Falschfahrer auf der A45 Dortmund-Hagen. Zwischen dem Westhofener Kreuz und Kreuzhagen ist ein Falschfahrer unterwegs. Bitte äußerst rechts fahren, nicht überholen. Falschfahrer auf der A45 Dortmund-Hagen. Zwischen dem Westhofener Kreuz und Kreuzhagen ist ein Falschfahrer unterwegs.

Achtung Autofahrer, nochmal die zwei Warnmeldungen aus dem ARD-Abend-Verkehrsservice. Betrifft einmal die A7 Hamburg-Ulm zwischen Galstorf und Egestorf, in beiden Richtungen äußerste Vorsicht. Da werden Gegenstände auf die Fahrbahn geworfen. Und wir haben einen Falschfahrer auf der A45 Dortmund-Hagen zwischen dem Westhofener Kreuz und Kreuz-Hagen ist ein Falschfahrer unterwegs. Äußerst rechts fahren, nicht überholen. Wir melden, wenn die Gefahr vorüber ist.

0: großartiges Lied Bed of Roses, Bon Jovi im ARD-Abend. Freitagabend in Deutschland, was geht da bei Ihnen? Das haben wir heute bei uns in der Sendung gefragt und da haben viele, viele geschrieben, dass sie lecker gekocht haben oder dass sie gerade beim Essen waren. Es gab zum Beispiel Klopse mit Bohnen, Nudeln wurden gekocht mit Tomatensauce. Es gab Erdbeeren mit Milch und Zucker, ungekocht. Und unser Hörer Nico aus Potsdam, der hat nicht gekocht, aber der ist auch sehr, sehr froh, dass jetzt endlich das Wochenende losgeht, oder?
1: Ja, das absolut. Hi, guten Abend. Ja, heute Abend wird tatsächlich erstmal nur ein bisschen ausspannen. Ne? So nach 5 Tagen Arbeiten ist es dann auch irgendwann mal gut. Und dann am Wochenende so, ne, das Klassische, was man kennt, das gerade das Freudetreffen, was ja sonst ein bisschen kurz kommt, das hole ich nach und vielleicht noch mit dem ein oder anderen Kaltgetränk, jetzt wo es hier wieder ein bisschen wärmer wird.
0: Kaltgetränk, das sagen Sie aber so schön, Nico, ein Kaltgetränk. Eine kühle Himbeerbrause oder was ist bei Ihnen ein Kaltgetränk?
1: Naja, also eine kühle Himbeerbrause, vielleicht noch mit einem kleinen Extra drin.
0: Klar. Schön. Alles klingt doch wirklich nach einem wohlverdienten und vor allem auch nach einem entspannten Wochenende, ne?
1: Ja, da freue ich mich jetzt auch sehr drauf.
0: Das glauben wir. Ein wohlverdientes Wochenende mit dem gewissen kleinen Extra drin. Das passt. 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

0: ard-abend@mdr.de. Schreiben Sie uns gern in den ARD-Abend oder reden Sie mit uns. Er ist doch auch schön. So ein schöner Plausch an der 0800 80 80 110. Michael aus der Nähe von Schwerin. Sie möchten gerne noch was zum Thema Genuss beisteuern. Auch Sie haben heute zum Freitag lecker Essen gemacht.
1: Also heute Abend hatte ich Klopf und Brot und Radieschen. Aber heute Mittag hatte ich, das nenne ich immer selber persönlich, Nationalgericht. Das ist Stampf, also Möhren, Kartoffelstampf mit Butter und Muskat und Milch und Schnittlauch und dann schön auf dem Teller angerichtet, so in runder Form. Und dann natürlich zwei schöne Spiegeleier.
0: Ach Leute, ihr habt doch echt alle Geschmack. Danke fürs Appetit machen und ganz, ganz liebe Grüße in die ARD-Abendgemeinde. Komm, halt mich fest. Musik von Klaus Lage.

Achtung Autofahrer, nochmal die beiden Warnmeldungen aus dem Verkehrsservice vom ARD-Abend. Das betrifft einmal die A7 Hamburg-Ulm zwischen Galstorf und Egelstorf. In beiden Richtungen äußerste Vorsicht, da werfen Personen Gegenstände auf die Fahrbahn. Und wir haben auch einen Falschfahrer, und zwar auf der A45 Dortmund-Hagen. Zwischen dem Westhofener Kreuz und Kreuzhagen ist ein Falschfahrer unterwegs. Bitte äußerst rechts fahren, nicht überholen. Wir melden, wenn die Gefahr vorüber ist.

0: Der Verkehrsservice für den ARD-Abend mit der Entwarnung von der A45 Dortmund-Hagen. Zwischen dem Westhofener Kreuz und Kreuzhagen besteht keine Gefahr mehr durch einen Falschfahrer.
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0: Kurz nach 11:30 guten Abend. Der Verkehrsservice für den ARD-Abend. Der Falschfahrer ist weg, aber bitte immer noch äußerste Vorsicht auf der A7 Hamburg-Ulm. Zwischen Galstorf und Egestorf in beiden Richtungen aufpassen, dort werden Gegenstände auf die Fahrbahn geworfen. Dann haben wir die A2 Richtung Berlin zwischen Lehrte-Ost und Hemmerderwald, 7 Kilometer Stau nach einem Unfall. Und die A7 Ulm Richtung Hamburg zwischen Bad Hersfeld West und Hornberg-Efze, da steht ein defektes Fahrzeug auf der rechten Spur im Baustellenbereich. Die A7 Ulm Richtung Hamburg ist zwischen Westenholz und dem Dreieck Walsrode wegen Bergungsarbeiten gesperrt. Noch eine halbe Stunde wahrscheinlich bis 23 Uhr. Und A7 Hamburg Richtung Ulm zwischen dem Dreieck Salzgitter und Bockenem. 4 Kilometer Stau, da ist nur eine Fahrspur frei. Sie brauchen eine halbe Stunde länger. A111, Charlottenburg-Dreieck Oranienburg, da ist der Tunnel Flughafen Tegel wegen der Nachtbaustelle gesperrt bis morgen früh. Und letzte Meldung, die A565, Bonn Richtung Meckenheim, ist zwischen Bonn-Beuel und Bonn-Auerberg gesperrt wegen Brückenschäden.
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0: Noch immer hören Sie anders. Mit mir, der ARD-Abend, Romy anders. Hallo, hi.

Musik von James Blunt. Guten Abend Deutschland, einen guten Start ins Wochenende. Noch begleiten wir Sie ein Stück. Herzliches Willkommen im ARD-Abend mit Musik von Blondie.

Das war es fast von uns aus dem ARD-Abend. Gleich ab 23 Uhr die ARD-Hitnacht mit meinem Kollegen Hanno Bauer. Liebe Nachtschwärmer, liebe Frühaufsteher, habt einen schönen Freitagabend. Habt überhaupt eine tolle Nacht. Alles Liebe von Romy Anders. Wiederhören.

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1: 23 Uhr. Der russische Präsident Putin hat ein Friedensgespräch mit dem ukrainischen Staatschef Selenskyj abgelehnt. Putin erklärte, er sehe derzeit noch keinen Grund für ein solches Treffen. Martin Seiler für SR Info.
2: In einer Rede auf dem Internationalen Wirtschaftsforum in St. Petersburg kritisierte Putin den offenen Brief Selenskyjs, in dem dieser direkte Verhandlungen vorgeschlagen hatte, als unverschämt. Putin sagte weiter, ist das ein Weg, um Konditionen für persönliche Treffen und Gespräche zu schaffen oder um ein Umfeld zu schaffen, das jegliche persönliche Treffen unmöglich macht? Ich glaube, es ist Letzteres. Selenskyj hatte Friedensgespräche auf neutralem Boden vorgeschlagen, etwa in der Schweiz. Moskau hatte daraufhin erneut erklärt, die vollständige Kontrolle der ukrainischen Donbass-Region sei Voraussetzung für einen Frieden.
1: Für ihr geplantes Pflegesparpaket erntet Bundesgesundheitsministerin Wagen scharfe Kritik. Sozialverbände, Länder und Kommunen prangerten insbesondere einseitige Einsparungen zulasten von pflegebedürftigen Angehörigen und Gemeinden an. Um das strukturell unterfinanzierte Pflegesystem wieder auf gesündere Füße zu stellen, plant die CDU-Politikerin unter anderem Verschärfungen bei der Einstufung von Pflegebedürftigkeit und bei den Zuschüssen zu Heimkosten. Bei einem Brand in einem Geschäft im Saarbrücker Stadtteil Mallstadt sind mindestens 5 Menschen leicht verletzt worden. Nach Angaben der Feuerwehr waren darunter 2 Kinder. Alle 5 Personen wurden in ein Krankenhaus gebracht. Das Feuer ist gelöscht. Die Polizei kann zur Brandursache und zu dem entstandenen Schaden noch keine Angaben machen. Deutschlands Fußballerinnen haben vorzeitig die Qualifikation für die Weltmeisterschaft 2027 in Brasilien geschafft. Das DFB-Team besiegte im vorletzten Gruppenspiel in Köln Verfolger Norwegen mit 2:0. Damit ist Deutschland der erste Platz nicht mehr zu nehmen. Und noch eine Suchmeldung der Polizei. Seit dem 3. Juni wird der 14-jährige Philipp R. aus der Wohngruppe in Burbach vermisst. Er hält sich nach derzeitigen Erkenntnissen im Raum Saarbrücken auf. Philipp ist schlank, hat braunes Haar und ist ca. 1,75 Meter groß. Er trug zuletzt ein helles T-Shirt, eine blaue Hose und schwarze Nike-Schuhe. Hinweise nimmt jede Polizeidienststelle entgegen. Das waren die Nachrichten mit René Jacqueline Möhler. 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Das Wetter. Nachts vereinzelt Nebelfelder bei Temperaturen von 11 bis 6 Grad, recht frisch. Tagsüber zunächst ein Sonne-Wolken-Mix, am Nachmittag schauerartiger Regen, Höchstwerte bis 22 Grad. Die Aussichten, es bleibt wechselhaft mit Schauern und Gewittern bei Temperaturen bis 25 Grad.
3: So, damit starten wir jetzt gut informiert in diese Nacht. Von mir, Hanno Bauer, noch der Blick auf die Straßen im Lande, damit Sie gut ans Ziel kommen, dort, wenn Sie unterwegs sind. Hier ist der Verkehrsservice der ARD-Hitnacht. Und erstmal gibt es die Entwarnung von der Autobahn 45. Kein Falschfahrer mehr zwischen Westhofener Kreuz und Kreuzhagen. Dann die A1 ist zwischen Lengericht und Ladbergen wegen Brückenarbeiten bis Sonntag 6 Uhr gesperrt. A2 Hannover Richtung Berlin zwischen Lehrte Ost und Hemeler Wald. 6 Kilometer stockender Verkehr nach einem Unfall. Die A7 Hannover Richtung Hamburg ist zwischen Westenholz und dem Dreieck Walsrode wegen Reinigungsarbeiten gesperrt. 6 Kilometer Stau gibt es aktuell an der Stelle. 3 Kilometer Stau gibt es auf der Autobahn 7 Hannover Richtung Kassel zwischen Dreieck Salzgitter und Bockenem, ohne Angaben von Gründen. Die Autobahn 96 ist zwischen München-Leim und Sendling wegen Brückenarbeiten in beiden Richtungen bis 5 Uhr gesperrt. In Berlin ist die Stadtautobahn 111 auch heute Nacht zwischen Seidelstraße und Festplatz wegen Wartungsarbeiten im Flughafentunnel in beiden Richtungen bis 5 Uhr gesperrt. Und dann noch die Autobahn 565 Nordbrücke Bonn. Hier ist zwischen Bonn-Beuel und Auerberg in beiden Richtungen wegen Brückenschäden ab sofort 14 Tage lang gesperrt. Muss erstmal alles untersucht werden. Ihnen unterwegs eine gute und muntere Fahrt durch die Nacht.
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3: Mit Hanno Bauer in Magdeburg. Ich freue mich, dass Sie dabei sind.

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Ja, das Träumen ist der Feind des Autofahrers, vor allem in der Nacht. Also bitte Augen offen lassen. Aktuelle Sicherheitsinformationen gibt es für die Autofahrer auf der Autobahn 3 Köln Richtung Frankfurt zwischen Rösrath und Lohmar. Achtung bitte, hier gibt es eine ungesicherte Unfallstelle.

0: Waiting for a Girl Like You in der ARD-Hitnacht. Taylor Swift zum Beispiel hat in einem Lied vor 4 Jahren so wunderbar beschrieben, was es für Selbstzweifel mit sich bringt, als berühmter Mensch in die im Mittelpunkt zu stehen, selber von sich zu wissen, dass man ja ein Mensch mit Fehlern und mit Selbstzweifeln ist. Und ja, dabei noch die Orientierung zu behalten, wenn die anderen einen als großes Idol sehen, das ist natürlich ein schwieriger Zustand. Also über genau diesen Zustand ging das Lied Anti-Hero. Und dann wurde sie aufgrund ihrer klaren Haltung etwas später zum MAGA- und Trump-Lager von rechter Seite scharf attackiert. Wir aber auch, wir haben es in Österreich gesehen, von Seiten des IS zum Beispiel. 2 Männer sind dort wegen der Vorbereitung eines Anschlags auf Taylor Swift Konzert dort gerade verurteilt worden, beide 21 Jahre. Der eine zu 15 Jahren Haft und der andere zu 12 Jahren. Ja, wollten also dort die Bühne nutzen, um die Fans im Stadion zu töten. Und deswegen musste ja dort abgesagt werden. Also das sind für mich natürlich die wahren Anti-Helden. Anti-Hero hören wir jetzt von Taylor Swift hier bei uns in der Nachtsendung.
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Der Boxer, Simon & Garfunkel, haben ihn besungen, kann leider nur noch die Laute wie Leilalei singen. Denn die Zahnreibelaute wie das berüchtigte TH. Dafür brauchst du nun mal Zähne. Und fürs F wie Fisch und V wie Voice genauso. Tja, nach so einer Boxerkarriere ist das Lied dann doch gut angepasst, finde ich. So, Wahrheitsgehalt bei dieser Meldung lag so ungefähr bei 20%. Welche das waren, sortieren Sie sich am besten selber. Also, was war Wahrheit? Was war Radio Gaga? Hier ist die ARD Hitnacht. 23.26 Uhr ist es.

0: 23.30 Uhr ist es. Zeit für den Verkehrsservice in der ARD-Hitnacht. Erste Meldung kommt von der Autobahn 1. Zwischen Lengerich und Ladbergen ist wegen Brückenarbeiten gesperrt und das bis Sonntag früh. A7 Hannover Richtung Hamburg zwischen Schwarmstedt und Dreieck Weißrode 4 Kilometer Stau aktuell. A7 Hannover Richtung Kassel zwischen Dreieck Salzgitter und Bockenem 3 Kilometer stockender Verkehr. A8 Stuttgart Richtung München zwischen Mühlhausen und Märklingen 3 Kilometer Stau. Die Autobahn 96 ist zwischen München-Leim und Sendling wegen Brückenarbeiten in beiden Richtungen bis in den Morgen gesperrt. Die Stadtautobahn Berlin A111 ist zwischen Seidelstraße und Festplatz wegen Wartungsarbeiten im Flughafentunnel in beiden Richtungen bis 5 Uhr gesperrt. Und dann schließlich noch die Nordbrücke Bonn. Hier wurde die Nordbrücke gesperrt in beiden Richtungen zwischen Bonn-Beuel und Auerberg. Ist es deswegen nicht möglich, durchzufahren über die A565 14 Tage lang. Soll die Untersuchung dieser Brücke dauern. Und mal sehen, was dann kommt.
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0: Ein Nadelöhr mehr in Deutschland. Und Hanna Bauer ist hier im Studio in Magdeburg. Schön, dass Sie dabei sind.

ARD Hitnacht Musikredaktion dachte heute mal so ein bisschen nachdenkliche Musik zum Ausklingen des Tages. Das passt doch auch mal am Ende der Woche. Und deswegen geht's gleich weiter mit China Crisis Wishful Thinking. Danach geht's aber dann, ich verspreche es, mit fetzigem Schwung auf Richtung Tageswechsel und Wochenende.

0: Und man Nachrichten, da ist man dann geschockt. Und zwar ist das jetzt wieder der Moment, wo ich sagen muss, dieses ist so ein Moment. Ich habe gerade eine Nachricht gelesen. Und Sie wissen ja, dass wir sehr oft eben miteinander kommunizieren hier, wenn wir die Sendung machen und jeder schreibt was. Man weiß dann so ein bisschen übereinander Bescheid. Und Madeline aus Melbourne, Australien, hat sich jetzt gerade gemeldet und hat mir geschrieben, dass einer unserer ständigen Mitmacher im sehr jungen Alter von 24 Jahren verstorben ist. Und zwar Dominik aus Australien. Und ich ringe jetzt gerade ein bisschen so mit Worten, weil mir das wirklich sehr schwer fällt und es wirklich auch für mich eine schwere Nachricht ist, die ich erstmal zu verdauen habe, weil Dominik einer war, der also sich sehr gerne immer an der Sendung beteiligt hat in den letzten Monaten. Und ja, ich habe mich schon gewundert, warum er in den letzten Tagen kaum noch zu hören war. Und Madeline hat also Kontakt gehabt mit ihm, auch über diese Sendung. Sie haben sich sehr gut verstanden, also Nummern ausgetauscht zwischen beiden, weil beide das gerne so wollten. Und jetzt hat sie mir geschrieben, Dominik hatte einen Herzinfarkt und ist am 24.05. verstorben. Ich weiß gar nicht, was ich sagen soll, bin noch geplättet und geschockt. Aber ich dachte, ihr solltet es alle wissen, falls ihr es noch nicht wisst. Dominik war ja auch ein Stammhörer wie ich. Ich drücke die gesamte Hörergemeinde. Live your life, it's way too short. Liebe Grüße aus Down Under von Madeline. Ja, das ist jetzt die Nachricht, die ich jetzt erstmal verdauen muss für die nächsten paar Minuten. Das fasst einen schon ganz schön an, ehrlich gesagt. Hier ist die ARD Hitnacht. Und natürlich ist es ganz gut, dass jetzt der musikalische Wechsel kommt, wie ich vorhin schon gesagt habe. Auch wenn ich jetzt die Bee Gees am besten überflippe. Die hätten nämlich jetzt gesungen Staying Alive. Das passt jetzt wohl kaum zum Thema.
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entschuldigen Sie bitte, dass ich gerade sehr angefasst bin. Ich hatte die Nachricht in dem Moment gelesen, dass die Musik gerade zu Ende ging und ich hatte sofort einen Kloß im Hals. Ich weiß nicht, ob es gut war, das sofort mit Ihnen zu teilen, aber naja, in erster Linie sind wir nun mal alle Menschen. Madeline, ganz liebe Grüße erstmal von mir zurück. Sie selbst hat mir geschrieben, hatte ich gerade überlesen, ist auch im Krankenhaus und muss sich jetzt erstmal kurieren. Also gut aufpassen, Madeline, und bei Dominik, der stundenlang Fahrrad gefahren ist und dann vor ungefähr 3 Wochen geschrieben hat, dass er gerade mit Grippe im Bett liegt. Das tut mir natürlich wirklich sehr, sehr leid, die Kommentare jetzt zu hören. Vor den Nachrichten zum Tageswechsel noch mit Don't Leave Me This Way.

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1: 24 Uhr. Auch heute streiken Beschäftigte im saarländischen Einzelhandel. Nach der gestrigen Demonstration in Saarbrücken soll der Protest heute vor den Betrieben stattfinden. In den kommenden Wochen drohen längere Streiks. SR-Reporter Jimmy Booth.
2: In Filialen von IKEA, Kaufland und H&M kann es zu Verzögerungen kommen. Die Beschäftigten sind von der Gewerkschaft Verdi zum Streik aufgerufen worden. Die Geschäfte sind zwar geöffnet, doch Verdi zielt darauf ab, mit den Ausständen gewohnter Abläufe zu stören. Wenn etwa keine Ware in den Regalen liege, könne auch nicht eingekauft werden, so Verdi-Verhandlungsführerin Monika Di Silvestre. Kommt es in den nächsten Wochen zu keiner Einigung zwischen Gewerkschaft und Arbeitgebern, drohen längere Arbeitskämpfe, auch in mehr Betrieben als bisher. Noch liegen beide Konfliktparteien weit auseinander. Vor allem die Löhne und die Laufzeit des neuen Tarifvertrags sind strittig. Im Saarland wird übernächste Woche wieder verhandelt.
1: Der ukrainische Präsident Selenskyj hat die Absage von Kremlchef Putin an ein Treffen zur Beilegung des Konflikts als mangelnden Friedenswillen bezeichnet. Selenskyj sagte in seiner Videobotschaft, leider entscheide sich die russische Seite einmal mehr für den Krieg. Putin hatte zuvor ein direktes Gesprächsangebot Selenskyjs abgelehnt. Er sehe derzeit keinen Grund für ein Treffen. Es müsse erst eine dauerhafte Lösung des Konflikts gefunden werden. Zugleich erklärte Putin, an den gesetzten Kriegszielen festzuhalten. US-Präsident Trump will die US-Geheimdienste verkleinern. Trump sagte dem Wall Street Journal, er habe Anweisungen erteilt, mit der Entlassung einer großen Zahl von Mitarbeitern zu beginnen. Das Büro des Direktors der Nationalen Nachrichtendienste, das 18 Bundesbehörden und Einheiten beaufsichtigt, sei unnötig und zu groß, so Trump. Er glaube, es gebe dort viele Leute, die da nichts zu suchen hätten. Im letzten Testspiel vor der Fußball-WM 2026 trifft Deutschland in Chicago auf den WM-Gastgeber USA. Anpfiff der Partie ist um 20.30 Uhr unserer Zeit. Im ersten WM-Gruppenspiel am 14. Juni trifft die deutsche Fußballnationalmannschaft in Houston, Texas auf Curaçao. Unterdessen hat der DFB bestätigt, dass Lennart Kahl für die WM ausfällt. Der 18-jährige Offensivspieler hatte sich im Training einen Muskelbündelriss im Oberschenkel zugezogen. Das waren die Nachrichten mit René Jacqueline Möhler. 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Das Wetter. Nachts vereinzelt Nebelfelder, Temperaturen bei 11 bis 6 Grad. Tagsüber zunächst ein Sonne-Wolken-Mix, am Nachmittag schauerartiger Regen, Höchstwerte bis 22 Grad. Die Aussichten, es bleibt wechselhaft mit Schauern und Gewittern.
3: Dankeschön für die aktuellen Meldungen zum neuen Tag. Und von mir jetzt der Blick auf die Straßen im Lande. Hier ist der Verkehrsservice der ARD Hitnacht. Die Autobahn 1 ist zwischen Lengerich und Ladbergen wegen Brückenarbeiten gesperrt bis Sonntag 6 Uhr. A2 Hannover Richtung Berlin zwischen Lehrte Ost und Hemeler Wald 5 Kilometer Stau. A7 Hannover Richtung Hamburg zwischen Schwarmstedt und dem Dreieck Weißrode 5 Kilometer Stau. Die Autobahn 96 ist zwischen München-Leim und Sendling wegen Brückenarbeiten in beiden Richtungen bis 5 Uhr gesperrt. Die Autobahn 111, Stadtautobahn Berlin, ist zwischen Seidelstraße und Festplatz wegen Wartungsarbeiten im Flughafentunnel in beiden Richtungen gesperrt. Und die Autobahn 565 ist zwischen Bonn-Beuel und Auerberg in beiden Richtungen wegen Brückenschäden gesperrt. Ihnen unterwegs eine gute Fahrt in den neuen Tag.
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3: Mit Hanno Bauer in Magdeburg. Grüß Sie schön.

Hier ist die ARD Hitnacht. Und Claudia aus Stuttgart hat gleich geschrieben, allerbeste Wünsche an Madeleine und danke, dass sie uns Radiofamilie informiert hat. Es ist unfassbar traurig, so jung. Wir fanden Dominik sehr aufgeschlossen, kannten sogar seine Stimme, weil er ja auch öfter mal Sprachnachrichten hinterließ. Er hat interessant berichtet aus Australien und als seine Eltern an Weihnachten kamen, hat er ja in der Runde nach Tipps für den Weihnachtsbaumschmuck gefragt, so aktiv und nun das. Man kann nicht alles verstehen und meine Gebete sind bei Dominiks Familie und bei seinen Freunden. Dankeschön, Claudia, für die Zuschrift. Nun muss ich allerdings sagen, wir möchten uns ja dann doch in der Nacht nicht die ganze Zeit mit Trauer beschäftigen. Also ich würde sagen, wir schließen dann auch das Thema so langsam, denn ja, wir müssen diese tatsächlich nicht über die ganze Nacht die Trauer um ein Mitglied unserer Radiofamilie hier teilen. Und ich würde also sagen, Dankeschön für alle die, die jetzt auch schon reichlich geschrieben haben. Wir werden sehen, dass wir ihn in guter Erinnerung behalten.

0: Hathaway, What is Love? In der Nachtsendung für ganz Deutschland, die ja auch im Ausland gehört wird. Und ich hatte zwar gesagt, wir beenden das Thema und unsere Trauer, aber natürlich möchte ich alle denen danken, die auch sofort geschrieben haben an die ARD-Hitnacht. Das wären zum Beispiel Daniel, Patricia aus Mecklenburg-Vorpommern, Gerlinde aus Hamburg, Arne in Palm Springs hat's gehört und hat aus Kalifornien geschrieben. Silvia und Horst, herzlichen Dank für eure E-Mail. Ronny hat geschrieben, dann Truckerfahrer Michael oder Michael natürlich, wir sind ja hier in Deutschland. Liebe Grüße kamen auch von Christoph aus Lübeck und Gunthild aus dem Allgäu hat sich gemeldet mit einer sehr langen E-Mail und Matthias aus Bad Elster, herzlichen Dank für eure Anteilnahme. Hier ist eure Nachtsendung, eure Radiofamilie.
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0: Jetzt mit, wie ich finde, wunderbar zusammenpassender Musik Black, Wonderful Life.

0: Human League, Human. Und für alle Menschen draußen, die eine schöne Nacht haben wollen und noch unterwegs sind auf den Straßen. Wir unterbrechen die Musik jetzt für aktuelle Verkehrsinformationen. Zeit nämlich um 0.30 Uhr für den Verkehrsservice der ARD Hitnacht. Die Autobahn 1 ist zwischen Lengerich und Ladbergen wegen Brückenarbeiten bis Sonntag 6 Uhr gesperrt. A2 Hannover Richtung Berlin zwischen Lehrter Ost und Hämeler Wald, 5 Kilometer stockender Verkehr. Autobahn 7 Hannover Richtung Hamburg zwischen Schwarmstedt und dem Dreieck Weißrode, 3 Kilometer Stau. Die Autobahn 96 ist zwischen München-Laim und Sendling wegen Brückenarbeiten in beiden Richtungen gesperrt bis 5 Uhr. Die Autobahn 111 in Berlin, die Stadtautobahn, ist zwischen Seidelstraße und Festplatz wegen Wartungsarbeiten im Flughafentunnel in beiden Richtungen gesperrt. Dann die Autobahn 480 Reiskirchen Richtung Gießen. Hier ist zwischen Reiskirchener Dreieck und Gießener Nordkreuz wegen Bergungsarbeiten gesperrt. Und dann noch die Nordbrücke in Bonn, die A565. Zwischen Bonn-Beuel und Auerberg ist die Brücke jetzt erstmal für 14 Tage mindestens gesperrt, bis die Brücke genau untersucht wurde. Ihnen unterwegs eine gute Fahrt durch die Nacht. Und jetzt geht's weiter mit Musik. Joyride, Roxette.
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0: Mit Hanna Bauer in Magdeburg. Hello.

Always the Sun, The Stranglers. Man müsste sie aber sehen bei der Wetterlage aktuell. Also mit Sonne ist da nicht viel, außer genau in meiner Gegend, in der ich wohne. Wir hatten auch in den letzten Tagen wenig Regen, dafür aber viel Sonne. Mir schon wieder zu viel. Aber eines ist sicher, sie wird sich nicht in dieser Nachtsendung zeigen. Dafür passt jetzt Eruption. I can't stand the rain. Passt ja gerade in vielen Orten des Landes.

Hier ist die ARD Hitnacht und Michael, der LKW-Fahrer, bei dem ja eben ein Michael rausgerutscht ist, Entschuldigung nochmal, der hat sich nochmal gemeldet, er hat geschrieben, momentan habe ich noch ein

von 2 Wochen Urlaub. Erholung muss sein. Ich lausche noch weiterhin der Sendung. Liebe Grüße an alle Hörerinnen und auch an die Musikredaktion. Mit besten Grüßen, Michael aus Schleswig-Holstein. Ich grüße ganz lieb zurück und danke für die warmen Worte vorhin.

0: Jimmy Cliff mit seiner Reggae Night. 7 Minuten sind es noch bis zu den 1 Uhr Nachrichten. Und jetzt gibt es auch noch viel Gefühl bei uns. Mit Annette Loisan. Das Gefühl.
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1: Um 1 Uhr mit Gabriela Kühne. Kremlchef Putin lehnt ein Friedensgespräch mit dem ukrainischen Präsidenten Selenskyj ab. Er sehe derzeit noch keinen Grund für ein solches Treffen. Aus der Nachrichtenredaktion Martin Seiler.
2: In einer Rede auf dem Internationalen Wirtschaftsforum in St. Petersburg kritisierte Putin den offenen Brief Selenskyjs, in dem dieser direkte Verhandlungen vorgeschlagen hatte, als unverschämt. Putin sagte weiter, ist das ein Weg, um Konditionen für persönliche Treffen und Gespräche zu schaffen oder um ein Umfeld zu schaffen, das jegliche persönliche Treffen unmöglich macht? Ich glaube, es ist Letzteres. Selenskyj hatte Friedensgespräche auf neutralem Boden vorgeschlagen, etwa in der Schweiz. Moskau hatte daraufhin erneut erklärt, die vollständige Kontrolle der ukrainischen Donbass-Region sei Voraussetzung für einen Frieden.
1: Bundeskanzler Merz und Frankreichs Präsident Macron haben sich beim Westbalkan-Gipfel für eine schnelle Erweiterung der EU ausgesprochen. Der Verhandlungsprozess soll nach ihrem Vorschlag einfacher werden, ohne die Aufnahmekriterien zu lockern. Die EU müsse zeigen, dass sie erweiterungsfähig und willig sei, sagte Merz bei dem Treffen in Tivat in Montenegro. Die Region sei geopolitisch wichtig. Derzeit warten 6 Balkanstaaten auf eine EU-Aufnahme. Neben Gastgeber Montenegro sind das Albanien, Bosnien-Herzegowina, Kosovo, Serbien und Nordmazedonien. Die deutschen Fußballerinnen haben sich vorzeitig für die Weltmeisterschaft im kommenden Jahr in Brasilien qualifiziert. Das Team hat am Abend in Köln mit 2:0 gegen Norwegen gewonnen. Aus Köln Christian Schulze.
3: Gleich den ersten guten Angriff schloss Marie Müller nach 17 Minuten erfolgreich ab. Im Länderspieldebüt gelang ihr damit direkt ihr erstes Tor. Noch schöner der Angriff und der Treffer 10 Minuten später. Im Strafraum schlenzte Carlotta Wamser per direkter Abnahme den Ball herrlich ins untere lange Eck. Schon vor der Pause musste die neu formierte DFB-Abwehr auch einige brenzlige Situationen überstehen. Und nach der Pause hatte Norwegen, der ärgste Konkurrent um den Gruppensieg, durchaus weitere gute Chancen. Doch die starke Ann-Kathrin Berger im Tor und Co. verhinderten ein Gegentor und durften feiern.
1: Bei der Fußball-WM der Männer gibt es einen Ausfall. Lennart Kahl kann nicht spielen. Wie der DFB mitteilte, hat sich der 18-jährige Offensivspieler vom FC Bayern München beim Training verletzt. Als Ersatz wurde Assan Quedraogo vom RB Leipzig nachnominiert. Am Abend trifft die deutsche Mannschaft im letzten Testspiel vor der WM in Chicago auf die USA. Das waren die Nachrichten. Das Wetter in Deutschland. Fast überall trocken, später Nebel, Tiefstwerte 12 bis 6 Grad. Tagsüber oft freundlich, vom Südwesten her gebietsweise Schauer und einzelne Gewitter. Höchstwerte 18 Grad in der Eifel bis 26 Grad in der Niederlausitz. Am Sonntag meist trocken, im Norden ein paar Schauer, 17 bis 25 Grad. Die Zeit, es ist 1.03 Uhr.
4: Dankeschön fürs Nachrichtenupdate. Von mir jetzt der Blick auf die Straßen im Lande. Hier ist der Verkehrsservice in der ARD-Hitnacht. Die Autobahn 1 ist zwischen Lengerich und Lattbergen wegen Brückenarbeiten bis Sonntag 6 Uhr gesperrt. Die A7 Würzburg Richtung Ulm ist zwischen Rothenburg ob der Tauber und Wörnitz nach einem Unfall gesperrt. Die Autobahn 43 Wuppertal Richtung Recklinghausen ist zwischen Herne-Eickel und Kreuz-Herne nach einem Unfall gesperrt. Dann die Autobahn 96 ist zwischen München-Leim und Sendling wegen Brückenarbeiten in beiden Richtungen bis 5 Uhr gesperrt. Dann in Berlin die Autobahn 111 Stadtautobahn. Hier ist zwischen Seidelstraße und Festplatz in beiden Richtungen gesperrt. Und die Autobahn 565 Bonn-Beuel bis Auerberg ist gesperrt. Hier wird die Brücke nach Brückenschäden abgesucht. Deswegen also hier ein weiteres Nadelöhr mehr. Über den Rhein kommt man also kaum drüber. Ja, Ihnen unterwegs eine gute Fahrt, dort wo es geht. Und bleiben Sie munter mit der richtigen Sendung im Radio.
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4: Mit Hanno Bauer in Magdeburg.

so im Mondeslicht tanzen. Toploader mit ihrem Dancing in the Moonlight in unserer ARD-Hitnacht. Und Anja aus Plauen im Vogtland hat geschrieben, Grüße in die Nacht, lieber Hanno. Es ist schön, dass es in Zeiten von KI auch nachts noch die persönliche Moderation gibt und daraus eine richtige Radiofamilie gewachsen ist, die Anteil aneinander nimmt. Das tröstet und umarmt und hilft vielen, die sich vielleicht alleine fühlen. Ganz liebe Grüße. Anja, danke für die liebe E-Mail. Na, ich bin ja auch gespannt, wohin das mit der KI noch so führt. Alle spielen verrückt um was, was so unkalkulierbar auf unsere Lebenswirklichkeit einwirken wird. Also ich hoffe da wirklich drauf, dass unsere Entscheider hier nicht nur die Verlockungen sehen, sondern eben alles tun, das Ganze auch sicher zu gestalten für die Menschen. Also, ich kann mir in der jetzigen Medienlandschaft auch nicht wirklich vorstellen, dass sich da mit künstlicher Intelligenz irgendwie der Zusammenhalt unter den Menschen positiv gestalten lässt. Mir sind echte Menschen herzlich willkommen mit all ihren Fehlern und Macken, die wir alle haben. Jeder Einzelne für uns. Ganz liebe Grüße zurück, Anja. Und eine schöne Nacht noch. Jetzt mit Musik von Ace of Base. Design.

Das ist auch so ein Song zum falschen Mitsingen. Auf jeden Fall habe ich dieses Signal von Ralf bekommen, der mir geschrieben hat, hallo, wir fahren gerade nach einer Lesung Lea Lisas in Bern stundenlang nach Hause. Dabei singen wir laut und falsch eure super Songs mit Grüße. Von Ralf, Lea, Lisa und von Diana. Und ich grüße ganz lieb zurück jetzt mit einem weiteren zum Mitsingen bei Ben E. King. Stand by me. Also, Solo üben jetzt bitte.

zu schöner Musik. Careless Whisper in der ARD Hitnacht. Und Annette aus Leipzig hat geschrieben, schönen Gruß zurück erstmal. Das hast du schön gesagt, beim Menschsein hat KI nichts zu suchen. Und ich hoffe, die ARD Hitnacht bleibt noch lange so erhalten. Bei dieser Gelegenheit auch liebe Grüße an die gesamte Hörer-Community. Annette, Grüße sind ausgerichtet und ich wünsche noch eine schöne Nacht. Dankeschön fürs Schreiben an ard-hitnacht@mdr.de.

Mister, Mister. Kurz vor dem Blick halb auf die aktuellen Verkehrsmeldungen. Bis dahin noch Musik von Cloud. Substitute in der ARD-Hitnacht. Say.

0: Schönen Dank für die erste Verkehrsmeldung, die von Heidi kommt. Sie hat geschrieben Stau und hat dann diesen Spruch mit dran gehängt. Eben hat eine A8 auf der A7 einen A6 überholt und ein A5 hat gehupt, da er nicht auf die A4 konnte und ein A3 die A2 nehmen musste. Jetzt ist Stau auf der A1. Mal sehen, wie viel davon wahr ist. Hier ist der Verkehrsservice der ARD Hitnacht. Die Autobahn 1, da sind wir doch schon, ist zwischen Lengerich und Lattbergen wegen Brückenarbeiten bis Sonntag 6 Uhr gesperrt. Dann die A43 Wuppertal Richtung Recklinghausen ist zwischen Herne-Eickel und Kreuzherne wegen Bergungsarbeiten gesperrt. Das Ganze soll wohl bis 6 Uhr dauern. Dann die Autobahn 96 ist zwischen München-Leim und Sendling wegen Brückenarbeiten in beiden Richtungen bis 5 Uhr gesperrt. Die Autobahn 111 Stadtautobahn Berlin ist zwischen Seidelstraße und Festplatz in beiden Richtungen im Tunnel, also Flughafentunnel, wegen Wartungsarbeiten gesperrt. Dann die A565 noch, die Nordbrücke Bonn ist zwischen Bonn, Beuel und Auerberg in beiden Richtungen gesperrt. Ihnen unterwegs eine gute Fahrt durch die Nacht.
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0: Mit Hanno Bauer in Magdeburg. Und herzlichen Dank nochmal, Heidi. Das hat mich zum Lachen gebracht. Und ich hoffe, ein paar andere auch, die gerade Radio hören. Schön, dass wir alle zusammen sind.

0: Hier ist die ARD Hitnacht. Und herzlichen Glückwunsch an Torque. Torque in Dortmund hat nämlich gewonnen. Fühlt sich auch als Gewinner, hat er ganz groß geschrieben. Hallo Magdeburg, steht in der E-Mail. Ich habe gestern im Skat gewonnen und ich platze jetzt vor Stolz. All the best, der Torken aus Dortmund. Ja, schön im Skat gewonnen zu haben. Er hat dann auch gleich noch das Altenburger Blatt aufgemalt. brennt offensichtlich sehr für das Skatspiel. Ich grüße mal ganz lieb zurück. Und herzlichen Glückwunsch natürlich nochmal. Dann hier noch eine E-Mail von Meier. Meier als Vorname, na das ist ja auch mal was. Habe ich bis jetzt auch noch nicht so gelesen. Nachname kommt mir sehr bekannt vor, ist nämlich Meiner Bauer. Und er hat geschrieben, fahren gerade vom Urlaub am Gardasee heim. Und wir würden uns freuen, wenn das und das gespielt wird. Schöne Nacht euch noch. Ja, ich würde mich auch freuen, wenn ich euch die Wünsche erfüllen könnte. Aber Musik in der Nacht wird von unserem Sören geplant, der das also in der Woche tut. Und sozusagen sind die Sendungen fertig durchgeplant von mir. Soweit nicht veränderbar und neue Musiken darf ich also nicht dazu nehmen. Sorry, dass ich euch die Wünsche nicht erfüllen kann, aber es gibt natürlich auch Wunschsendungen in den Radios, die ihr sonst tagsüber hört. 1.40 Uhr ist es, hier ist die ARD Hitnacht, also bitte keine Musikwünsche, die kann ich nachts nicht erfüllen.
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0: Auch wenn ich es gerne täte. Joe Cocker jetzt hier mit You Can Leave Your Head On.

Herr, das hat doch Drive für die Nachtschicht. Hier ist die ARD-Hitnacht. Und hoffentlich haben sich auch Nicole gefreut, die Wunstorfer, die mir geschrieben haben, herzliche Grüße. Hallo Hanno, schöne Grüße aus dem Urlaub in Portugal. Heute waren wir in der Schmugglerbucht, eine wunderbare Bucht mit einem markanten Felsen. Die Musik ist wieder supi. Es grüßen die Wunstorfer Nachteulen, das Hitnacht-Team und die Hitnacht-Familie. Na dann, grüße ich ganz lieb zurück. Dankeschön fürs Schreiben.

So, jetzt muss ich doch den Namen nochmal zurechtrücken. Mir ist doch glatt eine Nicole rausgerutscht eben. Derweil ist es doch Nico. Lesen müsste man richtig können. Ja, Nico hat also geschrieben. Mensch, klar, Beatrice, Jens, Markus und Nico. Die vier Nachteulen aus Wunsdorf eben. Die hatten ja schon geschrieben, dass sie Urlaub da in Portugal machen. Und heute also die Urlaubspostkarte an die alte Hitnacht per E-Mail. Mit dem Foto da. Mit jenem Felsen an der Algarve. Und ja, dafür bedanke ich mich natürlich auch recht herzlich und wünsche noch ein paar schöne Urlaubstage, wenn ihr es jetzt gerade hört.

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1: Um 2 Uhr mit Gabriela Kühne. Kremlchef Putin lehnt Verhandlungen mit dem ukrainischen Präsidenten Selenskyj ab. Selenskyj hatte Putin in einem offenen Brief direkte Friedensgespräche angeboten und ein Treffen in einem Drittstaat vorgeschlagen. Aus Jerewan Björn Blaschke.
2: Er sehe keinen Sinn in einem Treffen, so Putin, nicht jedenfalls, solange keine Perspektiven für einen dauerhaften Frieden gegeben seien. Eine Putin-typische Aussage. Mit langfristiger Perspektive meint er, dass Selenskyj all seinen Forderungen nachgeben soll, dass Selenskyj unter anderem die 4 im Osten der Ukraine umkämpften Regionen sowie die Krim als russisch anerkennt und räumt. De facto Kapitulation. Die Zeichen stehen weiter auf Krieg.
1: Bundeskanzler Merz und Frankreichs Präsident Macron haben sich beim Westbalkan-Gipfel für eine schnelle Erweiterung der EU ausgesprochen.